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1: Um 7 Uhr mit Mathis Jungblut. In letzter Zeit war das Verhältnis von Deutschland und den USA angespannt. US-Präsident Donald Trump hatte sich besonders geärgert über Aussagen von Bundeskanzler Friedrich Merz zum Iran-Krieg. Jetzt haben die beiden wieder miteinander telefoniert und sich offenbar versöhnt. Merz hat online mitgeteilt, dass er und Trump sich mit Blick auf das weitere Vorgehen im Iran-Krieg einig sind. Laut Merz stimmen beide überein, dass der Iran an den Verhandlungstisch kommen muss. Bei den Gesprächen müsse dann sichergestellt werden, dass die Straße von Hormuz geöffnet wird und das iranische Regime keine Atomwaffen herstellen kann. Auf dem Katholikentag in Würzburg hatte Merz heute aber auch gesagt, dass sein Blick auf die USA sich geändert hat. Er hat im Gespräch mit Jugendlichen Zweifel geäußert, was die Karrierechancen dort angeht, und wörtlich gesagt, er würde seinen Kindern nicht empfehlen, in die USA zu gehen. Die FDP ist bei den letzten beiden Landtagswahlen an der 5%-Hürde gescheitert. Gerade wird ein neuer Chef gesucht, der die Partei wieder nach vorne bringen soll. Jetzt hat sich der Chef der nordrhein-westfälischen FDP, Henning Höhne, aus dem Rennen zurückgezogen. Das hat ein Sprecher der Partei bestätigt. Damit scheint der Weg frei für Wolfgang Kubicki als neuen FDP-Chef. Er tritt auf dem Bundesparteitag in 2 Wochen als einziger Kandidat an. Noch Parteichef Christian Dürr hat vor ein paar Wochen gesagt, dass er nicht nochmal antreten will. Die FDP steckt in einer Krise. 2025 ist sie auch aus dem Bundestag ausgeschieden. Seit März sind in Brandenburg immer wieder Rinder geklaut worden. Inzwischen fehlen mehr als 230 Tiere. Jetzt verstärkt das Land die Kontrollen von Viehtransporten. Innenminister Jan Redmann hat das bei einem Treffen mit Landwirten auf einem besonders betroffenen Hof angekündigt. Die Polizei soll nachts und am frühen Morgen kontrollieren und außerdem mit den polnischen Behörden enger zusammenarbeiten. Laut dem Landespolizeipräsidenten wird eine spezielle Ermittlungsgruppe eingerichtet. Die Behörden vermuten, dass vielleicht eine Gruppe in Osteuropa oder außerhalb der EU dahinter steckt. Zuletzt wurde vor allem in Südbrandenburg Vieh geklaut. Der Schaden bei den Landwirten liegt laut offiziellen Angaben bei knapp 340.000 Euro. Das deutsche Eishockey-Nationalteam der Männer ist mit einer Niederlage in die Weltmeisterschaft in der Schweiz gestartet. Die Mannschaft hat in Zürich mit 1:3 gegen Finnland verloren. Am Sonntagabend steht für das Team von Bundestrainer Harald Kreis das nächste Spiel an gegen Lettland. Im Eishockey gibt es jedes Jahr eine WM. In der Regel laufen viele Titelkandidaten aber nicht in Bestbesetzung auf, weil derzeit in der nordamerikanischen Liga NHL noch die Playoffs und die Meisterschaft laufen. Die WM in der Schweiz läuft jetzt bis Ende Mai. 16 Teams spielen um den Titel.
0: Wetter.
1: Das ist weiter sehr wechselhaft. Heute wechseln sich Sonne und Wolken ab. Ab und zu kommt auch mal Regen und ein Gewitter runter. Zum Abend hin lösen sich die Wolken immer mehr auf und die Sonne kommt häufiger mal raus. Temperaturen zwischen 8 und 17 Grad.
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0: Blossoms, The Honeymoon. 8 Uhr haben wir's an diesem Samstag. Mathis Jungblut ist für uns am Start. Schönen guten Morgen.
1: Guten Morgen.
0: Er hat die aktuelle Nachrichtenlage für uns.
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3: Die instabile Waffenruhe im Libanon wird verlängert. Darauf haben sich israelische und libanesische Unterhändler bei ihren Gesprächen in Washington geeinigt. Eigentlich wäre die Feuerpause am Sonntag ausgelaufen. Sie soll nochmal 45 Tage länger gelten. In dieser Zeit soll laut US-Außenministerium nach einer dauerhaften Friedenslösung gesucht werden. Dazu soll es Anfang Juni auch weitere Gespräche zwischen beiden Seiten in Washington geben. Die libanesische Regierung ist allerdings nicht an den Kämpfen beteiligt. Israel liefert sich immer wieder Gefechte mit der militant-islamistischen Hisbollah-Miliz, die im Libanon sitzt und vom Iran unterstützt wird. Die hatte der Feuerpause auch von vornherein nicht zugestimmt. Die Kämpfe sind auch währenddessen weitergegangen. Israel hat erklärt, weiter Hisbollah-Ziele angreifen zu wollen. Auch gestern gab es Berichte über neue Angriffe im Südlibanon. Die Terrorgruppe IS hatte seine Hochzeit vor über 10 Jahren, als sie ein großes Gebiet kontrolliert und ein Kalifat ausgerufen hatte. Nach der militärischen Zerschlagung ist der IS vor allem durch terroristische Anschläge in Europa aufgefallen. Jetzt hat das US-Militär in Nigeria einen ranghohen Vertreter der Terrorgruppe getötet. Nach Angaben von US-Präsident Donald Trump haben nigerianische Streitkräfte dabei geholfen, den Terroristen aufzuspüren und zu töten. Weitere Angaben dazu, wo und wie der Militäreinsatz stattgefunden hat, nannte Trump nicht. In Nigeria sind mehrere Terrorgruppen aktiv, unter anderem Islamisten von Boko Haram und auch IS-Ableger. Vor einer dänischen Insel ist gestern ein toter Wal entdeckt worden. Jetzt prüft die dänische Naturschutzbehörde, ob es sich um den Buckelwal handelt, der vor der deutschen Ostseeküste gestrandet war. Gestern wurde eine Gewebeprobe von dem toten Wal entnommen, die könnte zeigen, ob es dasselbe Tier ist. Eine erste Untersuchung hat noch keine belastbaren Ergebnisse geliefert. Ende März hatte sich ein Buckelwal von der deutschen Küste immer wieder festgeschwommen und kam nicht mehr weg. Schließlich wurde er von einer privaten Initiative mit einer aufwendigen Rettungsaktion in die Nordsee gebracht. Darum hatte es viel Streit gegeben. Fachleute vom Deutschen Meeresmuseum waren zum Beispiel gegen die Aktion, weil sie fanden, dass der Wal schon zu geschwächt war. Nach einem Chemieunfall in Nürnberg ist ein Mensch gestorben. In einer Industriefirma waren gestern am frühen Nachmittag Chemikalien ausgetreten. Dabei gab es Verletzte. Die Polizei spricht von 7, das Rote Kreuz von 30. In der Firma wird laut Feuerwehr routinemäßig mit Chemikalien gearbeitet. Warum der gefährliche Stoff dort ausgetreten ist, ist noch nicht klar, auch nicht, welche Chemikalie es war. Die gesamte Anlage wurde evakuiert. Eine Gefahr für die Bevölkerung in Nürnberg gab es laut Behörden aber nicht, weil die Stoffe nicht aus dem Gebäude nach außen gelangt sind. Laut Polizei konnten die Ermittlungen zu dem Vorfall noch nicht starten, weil man noch nicht in das Gebäude konnte.
2: Das Wetter.
3: Heute wechseln sich Sonne und Wolken meistens ab. Ab und zu kann es auch Schauer und Gewitter geben. Zum Abend hin lösen sich die Wolken immer mehr auf und die Sonne kommt häufiger mal raus. Temperaturen zwischen 8 Grad an den Alpen und 17 in der Lausitz.
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0: Tag zusammen, schönen Samstag wünsche ich euch. Für zwei Lager wird es ein ganz besonderer Samstag. Die haben wahrscheinlich Sachen, auf die sie sich freuen. Das eine sind Fußballfans. Letzter Bundesligaspieltag heißt alle Partien gleichzeitig heute Nachmittag. Immer ein ganz besonderes Erlebnis. Oder Fans vom Eurovision Song Contest. Denn heute Abend heißt es in Wien vielleicht Deutschland 3 Punkte, 4 Punkte. An 12 Punkte glauben wir noch nicht so richtig, aber vielleicht werden wir gleich noch ein bisschen heiß gemacht. Wir sprechen gleich drüber. Vielleicht seid ihr auch Fans von beidem. Dann habt ihr einen vollen Tag. Da wünsche ich viel Spaß bei.
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0: Phoenix sind es bei Deutschlandfunk Nova. Heute Abend hoffen ESC-Fans aus Deutschland, dass es vielleicht öfters heißt Germany 12 Points oder vielleicht zumindest Germany 5 Points oder so. Sarah Engels hofft das auf jeden Fall auch. I'm on fire, fire. Das ist die Nummer, mit der wir heute Abend antreten. In Wien, Sarah Engels für Deutschland mit dem Song Fire. Ich spreche drüber mit ARD-Reporter Marc Dugge, der ist vor Ort. Marc, es ist ja nicht nur der heutige Tag, was los in Wien, es ist so die ganze Woche, ne? Also was geht in Wien denn da schon eigentlich die ganze Zeit?
1: Ja, es geht total viel. Es gibt ja hier das Eurovillage. Das ist im Prinzip so ein Veranstaltungsort, eine große Freifläche, wo viele Essensstände sind, wo immer wieder Künstler auftreten, wo die Fans zusammenkommen. Auch dann nachts im Euroclub, da wird dann also gefeiert. Es gibt ein Euroboot sozusagen auf der Donau, wo man also auch tanzen kann, wo man mit Fans zusammenkommt. Und natürlich dann die eigentlichen Events. Also es ist schon echt viel los.
0: Okay, ich habe aber schon so ein bisschen gehört, für deutsche ESC-Fans, der ganz große Wurf ist jetzt dieses Jahr nicht so realistisch, oder?
1: Ja, wahrscheinlich ist das nicht realistisch, muss man ehrlicherweise sagen. Also Sarah Engels wird hier gemocht, also auch nicht nur von den deutschen Fans, sondern sie wird auch von anderen sehr, sehr gemocht, merken wir auch immer wieder. Allerdings hat sie sehr, sehr starke Konkurrenz. Es gibt einfach super gute Songs dieses Jahr, die einfach richtig abgehen. Und dann startet sie heute Abend unglücklicherweise auch noch von Platz 2. Das ist so ein bisschen der Todesplatz, ja, weil du hast einen starken Auftakttitel, dann holen sich Leute vielleicht ein Bier oder so und dann kommen sie wieder. Und bis zum Ende der Show ist noch lange hin. Also wir hoffen es natürlich. Dieter aus Essen, den habe ich gefragt, wie er es findet, und er sagt Folgendes.
2: Ich glaube, sie macht eine geile Show und ich finde sie auch als Künstlerin sehr sympathisch, und ich glaube, das ist ein guter Beitrag auf jeden Fall für uns.
1: Ja, und Silvia aus München glaubt das auch?
3: Also ich glaube nicht, dass wir ganz hinten dieses Jahr landen. Ich glaube schon, dass sie das sehr gut macht, und sie kommt ja auch überall sehr gut an und die ganzen Leute hören die Musik ja auch super und die Performance ist gut und sie kann singen, das auf jeden Fall.
1: Also drücken wir mal die Daumen.
0: Marc, man merkt schon, die Ansprüche bei deutschen ESC-Fans sind ja auch nicht mehr ganz so hoch nach den letzten Jahren. Ne?
1: Ja.
0: Einfach froh, wenn es nicht ganz hinten ist. Du hast doch schon gesagt, starke Konkurrenz. Wer sticht da ins Auge?
1: Also da sticht zum Beispiel ins Auge auf jeden Fall Finnland. Titel mit einer Live-Geige, die von einer Klassikmusikerin gespielt wird. Es gibt brennende Beichtstühle, es gibt viel Feuer, es gibt sehr, sehr viel Dynamik auf der Bühne. Das ist super. Und es gibt auch einen australischen Song, der dieses Jahr wirklich für viel, viel Begeisterung sorgt. Das ist Delta Goodrem mit Eclipse. Das klingt dann so. Hat einfach eine mega Stimme. Sie tritt auf in einer perfekten Inszenierung, steigt in einem Moment beispielsweise auch auf so eine Art Sockel auf von einem Flügel, von einem Klavier in die Höhe, wird dann so in die Luft gefahren und sinkt dann irgendwie aus gefühlt 5 Metern Höhe. Das ist schon beeindruckend, wenn man in der Halle ist. Ich glaube, auf dem Fernsehschirm kommt es auch gut rüber.
0: Australien beim ESC, das muss man eigentlich immer noch dazu sagen, das ist, weil die so große Fans sind davon, oder wie war das nochmal?
1: Genau, die sind ein assoziiertes EBU-Mitglied, also von dieser Europäischen Rundfunkunion. Die haben einfach eine große Fanbase in Australien. Ob dann, wenn Australien gewinnen sollte, das Ganze auch in Australien stattfinden würde, ist sehr, sehr zweifelhaft. Wahrscheinlich würde man das in Europa machen. Australien sorgt auf jeden Fall in diesem Jahr für viel, viel Aufmerksamkeit. Und es wäre natürlich mal spannend, was dann passiert.
0: Marc, ich will dich abschließend natürlich noch festnageln auf zwei Sachen. Die erste ist, du hast gerade schon ein paar Favoriten durchblicken lassen, aber wer gewinnt für dich? Und wenn du dich festlegen müsstest, wo landet denn Sarah Engels am Ende?
1: Also ich glaube, Sarah Engels hat ganz gute Chancen, so im Mittelfeld zu landen. Vielleicht im unteren Mittelfeld. Eher momentan, wenn man wirklich auf die Wettquoten schaut, ist es wahrscheinlich so. Aber die Abende, die haben dann oft nochmal eine ganz eigene Dynamik. Da kann noch viel passieren. Und schauen wir. Und mein persönlicher Favorit, ja, ich glaube, das ist tatsächlich schon Finnland. Also hier dieser Titel. Schon echt gut ab. Habe ich voll Bock drauf, auch heute Abend. Man freut sich echt auf den Abend.
0: Ja, das klingt auch wieder nach so einem epochalen Song, wie der Gewinnersong letztes Jahr. Das sind natürlich Sachen, die so Gänsehaut erzeugen, direkt im Ohr bleiben. Marc, ich bin gespannt. Ich wünsche dir viel Spaß vor Ort.
1: Vielen Dank.
0: Und gute Nerven. Wir werden sehen, wo Sarah Engels landet. Heute Abend ESC in Wien. Marc Dugge hat mit uns schon drüber gesprochen, was da heute Abend zu erwarten ist. 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
1: Kitschkrieg, Stefflon Dawn mit Dance bei Deutschlandfunk Nova. Ich hoffe, ihr habt einen guten Samstag. Man muss wahrscheinlich dazu sagen für einige, es ist Samstag. Fühlt sich an, ja, weiß nicht, wie ein Sonntag? Wie ein Montag, der frei ist schon wieder? Weil der Donnerstag ja schon ein Feiertag war, viele haben Brückentage genommen. Jetzt ist Samstag, geht auch ein bisschen das Geld, wenn man jeden Morgen jetzt entspannt Brötchen holt und geil frühstückt. Ich weiß nicht, wie ihr es macht. Ich hoffe, ihr gönnt euch ordentlich. Und dazu entspannte Musik von uns. Sophie, beiß mich fest. Am Brötchen. Zum Beispiel. Mit Marmelade drauf. Ich wünschte, ich hätte Essen dabei.

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0: Acht richtige. Mein Gott.
1: Nein. Sehr gut.
0: Du hast abgeräumt. Aber wirklich ja, alle.
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0: Zimmer 90, Balu Brigada, Learn to Let You Go. Und jetzt haben wir es 8:30 und senden euch eine Packung Wissen aus der Woche, damit ihr ein bisschen was lernt.
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2: Moore schützen das Klima, denn sie binden CO2. Trockengelegte Moore dagegen schaden dem Klima, denn sie setzen CO2 sogar frei. Bayern hat vor 5 Jahren eine Offensive zur Wiedervernässung von Mooren angekündigt. Passiert ist seitdem aber wenig. Das geht aus einer Anfrage der Grünen im Bayerischen Landtag hervor. Bis 2040 hatte sich die Koalition aus CSU und Freien Wählern vorgenommen, dass Bayern klimaneutral wird. Dazu gehört unter anderem, dass 55.000 Hektar Moorfläche saniert oder wiedervernässt werden. Davon geschafft sind bisher gerade mal 3%. In Bayern gibt es unter anderem das Donaumoos. Vor über 200 Jahren wurde es fast vollständig trockengelegt und wird seitdem landwirtschaftlich genutzt. Auch dort sollen große Flächen wiedervernässt werden und Landwirtschaft auf moorschonende Art und Weise passieren. Das gehe aber nur gemeinsam mit den Landwirtinnen und Landwirten, heißt es von Seiten der Grünen. Es brauche Planungssicherheit, faire Vergütung und neue Einkommensquellen. In Norwegen haben 2 Schatzsucher mit ihren Metalldetektoren tatsächlich einen echten Schatz entdeckt. Münzen aus der Wikingerzeit. Auf einem Feld haben sie 19 Münzen entdeckt und dann die Behörden eingeschaltet. Deren Archäologen haben dann sogar über 3000 weitere Münzen ausgegraben. Etwa 1000 Jahre sind die Münzen alt und stammen aus Deutschland, England, Dänemark und Norwegen. Sie wurden unter anderem vom Wikingerkönig Knut dem Großen geprägt, vom deutschen Kaiser Otto dem Dritten oder von Harald Hardrade. Er gilt als erster norwegischer König, der im großen Stil Münzen geprägt hat. Inzwischen sind die Münzen im Kulturhistorischen Museum in Oslo. Dort glauben die Forschenden, dass die Münzen zusammen in einem Lederbeutel vergraben wurden. Der hat sich mit der Zeit wahrscheinlich aufgelöst, sodass die Münzen zum Beispiel beim Pflügen übers ganze Feld verteilt werden konnten.
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0: Erneuerbare Energien? Ah, finden wir nicht so gut. Das ist so der Eindruck, den man gerade aus dem Weißen Haus hat, vor allem beim Thema Windenergie. Trump mag Offshore-Windparks offenbar nicht. Einige der großen Windenergieanlagen, die geplant waren, sollen jetzt nicht gebaut werden. Das Geld soll lieber in Firmen mit fossiler Energie wie Öl und Gas gesteckt werden. Heißt es aus dem Weißen Haus. Ist das jetzt schon eine krasse Wende? Hin zu Öl und Gas und weg von den Erneuerbaren. Da habe ich diese Woche drüber gesprochen mit Niklas Höhne vom Forschungsinstitut New Climate in Köln und erstmal gefragt, wie stark ist denn der Widerstand der Trump-Regierung gegen Windenergie? Also was wird da genau gemacht, um die zu bremsen?
1: Also die Trump-Administration, die versucht wirklich alles, um irgendwie Klimaschutz auszubremsen. Also alle klimapolitischen Maßnahmen, die die Biden-Regierung umgesetzt hat, sind ersatzlos gestrichen worden. Und nicht nur das, sie legt jetzt ja auch aktiv Steine in den Weg für den Ausbau der erneuerbaren Energie. Und das ist eine ganz neue Situation, das gab es vorher nicht. Vorher waren Präsidenten irgendwie gegen Klimaschutz, aber dass sie sich so aktiv dagegen gestemmt haben, das gab es nicht. Mhm. Und aktive Steine bedeutet, dass man zum Beispiel Lizenzen entzieht von schon fast fertig gebauten Windparks. Das ist nicht gut. In dem Fall, wo das passiert ist, haben dann die Betreiber geklagt und die haben dann auch Recht bekommen. Also das war nicht rechtens. Aber ich würde sagen, wirklich aufhalten kann er diese Transformation nicht. Denn auch in den USA ist das einfach die günstigste Energieform und die Projektpipeline für Wind ist so hoch wie nie. Auch Sonne wird im Rekordtempo ausgebaut. Also er kann das ein bisschen verlangsamen, aber wirklich stoppen kann er die Transformation nicht.
0: Das wollte ich auch fragen. Also können sich die USA das überhaupt leisten, weniger Energie auszubauen? Zukunftstechnologien auszuschließen, weil der Energiebedarf, der wird ja vermutlich steigen, wie überall sonst auch auf der Welt.
1: Ja, genau. In den USA ist in der Vergangenheit so Strombedarf ungefähr 1% im Jahr gestiegen und jetzt steigt er aber um 3% pro Jahr, hauptsächlich eben wegen den neuen Data Centers, also wegen der künstlichen Intelligenz. Und da muss in der Tat viel zugebaut werden und gerade bei Wind und Sonne geht das extrem schnell. Ja, also nur kann man relativ schnell Solarpaneele aufbauen oder Windparks und bei konventionellen Kraftwerken dauert das halt richtig lange und deswegen ist das eigentlich unbedingt nötig.
0: Gut. Das heißt, der erneuerbare Energienzug, der wird ein bisschen gebremst, aber eben nicht gestoppt durch die Trump-Regierung. Aber wie kann man das einordnen, was in den USA denn da gerade passiert?
1: Ja, ich würde sagen, das ist für mich wirklich sehr ideologisch getrieben. Ne? Also die Trump-Regierung findet einfach fossile Energien gut. Das ist auch eine Machtfrage. Das ist ja nicht nur für die USA an selbst jetzt wichtig, sondern auch international versucht die Trump-Administration das ja als Machtfrage auszubauen. Ne? Venezuela wurde angegriffen, jetzt eben Iran wurde angegriffen. Also das ist alles eine große Strategie, aber die geht gerade wirklich nach hinten los. Denn man muss ja sehen, mit dem Krieg im Iran sind die Fossilen insgesamt überall extrem teuer geworden, auch in den USA. Und das gibt im Prinzip den fossilen Energien jetzt noch den Todesstoß. Also haben jetzt wirklich alle verstanden, sich abhängig zu machen von fossilen Energien ist keine gute Idee. Und alle denken jetzt noch mal mehr darüber nach, davon wegzukommen in der EU, aber auch quasi alle asiatischen Staaten, die gerade extrem leiden unter dieser Energieknappheit, die überlegen sich jetzt ganz schnell davon wegzukommen. Also im Prinzip ist das, was Trump wollte, völlig nach hinten losgegangen.
0: Das heißt, wenn man jetzt die Frage stellt, was heißt das eigentlich für den weltweiten Kampf gegen den Klimawandel, wenn die USA sich so verhalten, ist das, ich sag mal, ein ambivalentes Verhältnis, weil einige Aktionen eher dafür sorgen, dass es vielleicht positiv ist dafür?
1: Ja, genau. Länder können sich entscheiden. Wollen sie Trump folgen in Richtung fossile Energien, die teuer und gefährlich sind? Oder wollen sie in Richtung erneuerbare Energien und Energieeffizienz gehen, was die Zukunft ist, was langfristig günstiger ist, was sicherer ist? Und genau vor der Entscheidung stehen sie jetzt. Und sie müssen sich auch entscheiden, eben weil es eben den Krieg im Iran gibt und diese enorme Knappheit und die hohen Preise. Und da gehe ich davon aus, dass sich sehr viele für die Erneuerbaren entscheiden werden. Man weiß noch nicht genau, weil jetzt die Preise so hoch sind für fossile Energien, kann es auch sein, dass wieder neue Öl- und Gasfelder angebohrt werden, die sich vorher gar nicht gelohnt haben. Das kann auch passieren. Aber die Frage ist, was wird sich hier durchsetzen? Ich bin eigentlich überzeugt, dass sich die Erneuerbaren durchsetzen werden, weil die werden immer jedes Jahr wieder günstiger und die wachsen exponentiell und das wird sich aus meiner Sicht langfristig durchsetzen.
0: Niklas Höhne vom Forschungsinstitut New Climate hat mit uns darüber gesprochen, dass in den USA der Trend gerade so ein bisschen von Windenergie weggeht, zumindest was das Weiße Haus angeht.
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Jupiter Flynn Misunderstanding bei Deutschlandfunk Nova. Sie sind zurück und sie war noch bei uns diese Woche.

0: Okay, Kid. Ende Mai kommt ihr neues Album raus. Komm, wir bleiben stehen. Und sie haben uns diese Woche hier besucht bei Deutschlandfunk Nova. Sie, das sind zumindest Jonas und Raffi von der Band, zwei Drittel waren da. Zwei Jahre lang haben sie ihre Social-Media-Aktivitäten bei OKKID komplett eingestellt, haben sich mal rausgezogen aus der Nummer. Man hatte keine Ahnung, was da ging bei den Jungs. Wollte ich natürlich rausfinden. Also, was habt ihr gemacht in der Zeit?
1: Boah, übers Leben sinniert und Musik geschrieben, glaube ich. Könnte es sein, vielleicht haben wir Musik geschrieben. Wir haben uns,
2: könnte sein, ja.
1: Wir haben ein Album fertig gemacht und genau, haben uns aber aus allen rausgezogen, also aus Social Media, aus dieses ständig immer wieder was verkaufen wollen und da Link in Bio, Mist, und wir wollten einfach mal aus allem rausgehen und uns quasi neu finden als Band, weil wir irgendwie das ein bisschen, kannst du mich gerne korrigieren, Raffi, aber ein bisschen so das verloren hatten, was uns eigentlich als Band ausmacht, und das ist, glaube ich, so dieser Kern von, wir machen nichts anderes außer Musik, deswegen wollten wir eine Band sein und wir haben immer weniger Musik gemacht, sondern immer irgendwelche anderen Dinge zwischen Content und ja, sonstigen Sachen, wo wir gemerkt haben, ey, wir müssen uns mal komplett rausziehen, um wieder richtig gute Musik jetzt zu machen, aber noch mal mehr Fan von den eigenen Sachen zu sein oder Inspiration zu suchen für Musik, die man auch ausdrücken möchte, ja.
0: Habt ihr es dann auch geschafft oder versucht, überhaupt privat so ein bisschen bei Social Media runterzufahren? Oder war das wirklich so, okay, Kid findet auf Social Media nicht statt, aber privat ist,
2: ich glaube,
0: das, so.
2: Das eine geht mit dem anderen, glaube ich, einher. Ja. Also wenn die Band da Pause macht, dann hat man auch weniger selber den Need sozusagen, da irgendwas zu verfolgen oder so. Mhm. Aber ich meine, wir haben Social Media Pause gemacht, aber wir waren halt nicht untätig, ne? Also schon in der Kommunikation nach außen schon, aber wir haben uns halt fokussiert, und was wir, glaube ich, gebraucht haben, war einfach die Zeit, die man sonst nicht hat. So, ne? Wenn du in diesem Trubel gefangen bist zwischen Release-Vorbereitung, Tour und Content drehst, dann geht halt schnell diese Zeit verloren, diese Muße auch verloren, die man als Band aber braucht, um neue Songs zu machen. So, ne? Und das war, glaube ich, das, was wir so am wichtigsten gebraucht haben in der Zeit.
0: Wir hören auch gleich Songs aus dem Album, was Ende Mai rauskommt. Farbfilm ist der erste Song, den wir hören. Das ist ja so ein kleiner Wink Richtung alten Nina Hagen Song. Der war ja sogar beim Zapfenstreich von Angela Merkel, wurde der ja gespielt. Wie kamt ihr drauf, euch auf den zu beziehen?
1: Boah, das war wirklich random. Ich habe einfach nur, ich fand das irgendwie cool. Ich habe einen Farbfilm vergessen. Jetzt glaubt uns niemand, wie schön es hier war. Das ist ja auch quasi, gut, bei Nina Hagen ist es, du hast den Farbfilm. Und ich hatte einfach irgendwie das so drüber gesungen über das Instrument und dachte, oh, das ist geil. Und das passt ja voll zu dieser Welt, die wir irgendwie auch erzeugen wollen, dass man, ja, dass man auch an den hässlichsten Orten die schönste Zeit haben kann oder in den schwierigsten Zeiten, die man hat, trotzdem das Gefühl hat, ey, das ist gerade zwischen uns zumindest alles wunderschön. Und auch wenn es niemand sieht und wir kein Handy jetzt dabei haben oder Farbfilm eben und wir es nicht den anderen zeigen können, haben wir gerade Time of Our Life in einer sehr schwierigen Phase.
0: Sagt Jonas von OKKID, ihr neues Album Komm, wir bleiben stehen, kommt raus Ende Mai. Darauf auch die Nummer hier. Farbfilm von OKKID hier bei Deutschlandfunk Nova.

0: Harry Styles, American Girls. 9 Uhr haben wir. Wir wollen auf die aktuelle Nachrichtenlage an diesem Samstag blicken. Mach mal mit Mathis Jungblut. Hallo Mathis.
1: Guten Morgen.
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3: Es gibt wohl kaum eine deutsche Automarke, die international so bekannt ist wie Mercedes. Weltweit steht der Autobauer vor allem für Luxusautos. Bald könnte diese Marke aber auch für Waffen, Munition oder Panzer stehen, denn der Konzernchef Ola Källenius hat sich in einem Zeitungsinterview offen gezeigt, auch in die Rüstungsproduktion einzusteigen. Källenius sagte dem Wall Street Journal, dass die Welt unberechenbar geworden ist und Europa seine Verteidigungsfähigkeit ausbauen muss. Källenius sagte aber auch, dass der Bereich Rüstung nur einen geringen Teil des Geschäfts ausmachen soll. Schon jetzt produziert Mercedes über eine Tochter militärische LKW. Auch Konkurrent VW überlegt, in das Rüstungsgeschäft einzusteigen. Die instabile Waffenruhe im Libanon wird verlängert. Darauf haben sich israelische und libanesische Unterhändler bei ihren Gesprächen in Washington geeinigt. Eigentlich wäre die Feuerpause am Sonntag ausgelaufen. Sie soll nochmal 45 Tage länger gelten. In der Zeit soll laut US-Außenministerium nach einer dauerhaften Friedenslösung gesucht werden. Dazu soll es Anfang Juni auch weitere Gespräche zwischen beiden Seiten in Washington geben. Die libanesische Regierung ist allerdings nicht an den Kämpfen beteiligt. Israel liefert sich immer wieder Gefechte mit der militant-islamistischen Hisbollah-Miliz, die im Libanon sitzt, aber vom Iran unterstützt wird. Die hatte der Feuerpause auch von vornherein nicht zugestimmt. Die Kämpfe sind auch währenddessen weitergegangen. Nach dem Hantavirus-Ausbruch auf dem Kreuzfahrtschiff Hondius sieht die Weltgesundheitsorganisation bisher keine Hinweise darauf, dass es sich bei dem Erreger um eine gefährliche Mutation des Virus handeln könnte. Laut WHO wurde bei genetischen Analysen unter anderem keine erhöhte Übertragbarkeit festgestellt. Auf dem Schiff hatten sich Passagiere mit dem südamerikanischen Andes-Variante vom Hantavirus angesteckt. Es wird wie alle Hunter-Typen in der Regel von Nagetieren verbreitet. Bei der Andes-Variante sind in seltenen Fällen aber auch Mensch-zu-Mensch-Übertragungen möglich. Bei den Infektionen auf dem Schiff wurden bisher 10 positive Fälle registriert. 3 infizierte Passagiere sind gestorben. Die WHO geht davon aus, dass sich ein Reisender aus den Niederlanden vor dem Start der Kreuzfahrt in Südamerika angesteckt hatte. In der Fußball-Bundesliga steht heute der letzte Spieltag an und da wird es vor allem im Abstiegskampf spannend. Wolfsburg, Heidenheim und St. Pauli sind punktgleich und spielen um einen Relegationsplatz. Die restlichen 2 steigen ab. So eine Ausgangslage gab es in der Geschichte der Bundesliga noch nie. Dabei spielen St. Pauli und Wolfsburg im direkten Duell gegeneinander. Heidenheim muss gegen Mainz ran. Sonst sind viele Entscheidungen in der Bundesliga schon gefallen. Bayern wird Meister, Dortmund Zweiter. Spannend wird noch, ob Bayer Leverkusen, Hoffenheim oder Stuttgart es in die Champions League schafft.
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3: Heute wechseln sich Sonne und Wolken ab. Ab und zu kann es auch Schauer und auch Gewitter geben. Heute Abend lösen sich die Wolken langsam immer mehr auf. Die Sonne kommt häufiger mal raus. Temperaturen heute zwischen 8 Grad an den Alpen und 17 in der Lausitz.
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0: Deutschlandfunk Nova ist hier. Der Mensch hat vieles gelernt, irgendwie Widerstände zu überwinden. Zum Beispiel auch zu fliegen, aber eben nicht selbst, mit Hilfsmitteln, mit einem Flugzeug, mit einem Hubschrauber. Er selbst kann das doch eigentlich nicht, oder? Da sind uns doch alle einig eigentlich. Aber dank Virtual Reality stimmt das nicht mehr so ganz. Wir können auch fliegen. Zumindest in einem Experiment. Da durften Menschen eine Woche lang durch die Luft fliegen mit virtuellen Flügeln. Und wir haben uns gefragt, was macht es mit einem, wenn man das plötzlich kann? Dabei spreche ich mit Henning Beck, unser Experte für alle Fragen rund ums Gehirn. Henning, die Probanden dachten nach der Woche in dieser Virtual-Umgebung aber nicht wirklich, dass sie fliegen konnten. Oder dachten die das dann wirklich?
1: Ja, ihr Gehirn dachte das schon so ein bisschen. Ah. Ja, also die Probanden sollten, ja, sie haben quasi ihre Arme wurden zu Flügeln in dieser virtuellen Realität. Und dann sollten die solche Aufgaben lösen, also hier irgendwelche Bälle mit ihren Flügeln wegschlagen oder die ganze Zeit in der Luft halt so rumfliegen, was man so tut, wenn man Flügel hat.
0: Ja, klar.
1: Und ja, da sah man dann schon, dass das Gehirn anders drauf reagiert. Die Leute dachten jetzt nicht, wenn sie rausgehen, okay, ich springe jetzt hier aus dem Fenster und fliege los. Aber die Frage war, reagiert das Gehirn anders darauf?
0: Okay, weil das Gehirn hat ja eigentlich gelernt, das Leben lang, fliegen, das geht nicht, ich habe keine Flügel. Aber hat sich dann durch den Test nachweislich was im Gehirn verändert?
1: Ja, das Gehirn passt sich schließlich an. Also wir wissen, das nennt sich Neuroplastizität, also quasi die Formbarkeit unseres Nervennetzwerks, dass das Gehirn nicht statisch ist, sondern sich an neue Reize anpasst. So, und wenn du den Leuten jetzt solche virtuellen Flügel an die Arme heftest oder die Arme zu Flügeln werden lässt, dann führt das dazu, dass das Gehirn das auch anders verarbeitet. Und dann hat man tatsächlich im Gehirn nachgeschaut, passen sich diese Hirnstrukturen an, verarbeitet ein Gehirn jetzt Flügel grundsätzlich anders und jawohl, die Hirnregionen, die jetzt so für die Repräsentation des Körpers zuständig sind, Bilder verarbeiten zum Beispiel, die reagieren dann auf Flügel anders. Also das waren jetzt auch nur wenige Sessions, muss man dazu sagen. Also es war eine Handvoll Sessions. Und da sieht man schon, ja, das geht recht schnell. Also das Gehirn baut sich um, wenn es andere Körperteile bekommt. Und wenn es nur virtuell ist.
0: Okay, das ist spannend. Ja, mal gucken, was dann passieren würde, wenn man das mal einen Monat machen würde. Du hast es gesagt, waren ja nur ein paar Sessions. Wo wir auch, also sind wir nicht in der virtuellen Realität, aber da können wir auch verrückte Dinge tun, ist ja beim Träumen. Da geht es ja auch immer darum, oh, vielleicht schaffe ich es mal zu fliegen. Luzides Träumen ist ja auch so ein Konzept, da wo man das dann selbst bestimmen kann. Sind das ähnliche Prozesse, die da ablaufen?
1: Ja und nein. Also wir wissen auch beim Träumen gibt es solche Umbauprozesse im Gehirn und ja, das nennt man Lernen. Ja, Lernen bedeutet, dass ein Gehirn sich anpasst an Reize und im Träumen kann sowas auch passieren, dass das Gehirn nochmal bestimmte Dinge durchspielt und dann sich entsprechend anpasst. Nun muss man dazu sagen, wenn ich jetzt von außen einen Stimulus bekomme, zwinge ich das Gehirn natürlich ein bisschen mehr. Also wenn ich da in einer virtuellen Realität jetzt bin und dort Flügel angepappt bekomme oder was weiß ich, Schwimmflügel oder irgendwas, dann zwinge ich das Gehirn zu einer Reaktion. Das ist was anderes, als wenn ich jetzt träume, weil da wird das quasi vom Gehirn ein bisschen mehr selbst erzeugt. Mm. Also kurzum, Plastizität, also die Formbarkeit, die Anpassungsfähigkeit, das ist immer der Fall. Aber wahrscheinlich ist es zielgerichteter, wenn ich das Gehirn von außen zwinge. Und das kennt man ja auch von sich selbst, wenn man jetzt irgendwas Neues lernt, Fahrradfahren, Jonglieren, Geige spielen, was auch immer, dann zwinge ich das Gehirn dazu, sich dieser Umgebung anzupassen und das könnte natürlich noch einen größeren Effekt haben. Ja.
0: Das heißt, ich höre ja schon so raus, es geht jetzt nicht nur um Virtual Reality Aspekte oder Tests, das trifft eigentlich auch auf andere Fähigkeiten zu, also so ein Gehirn passt sich immer organisch an, wenn es was Neues lernt.
1: Ja, also ein Gehirn ist jetzt auch nie fertig, ja. Also wenn du jetzt heute aufwächst oder in 100 Jahren mit irgendwelchen Prothesen auf dem Mars, ja, also das Gehirn wird in der Lage sein, damit umzugehen. Und deswegen hat man auch diese Studie durchgeführt. Was ist denn mit Prothesen, die Leute in Zukunft tragen? Werden die genauso angenommen wie andere Körperteile? Und sehr wahrscheinlich ist es so, ja, wenn du Menschen Prothesen gibst, die werden irgendwann wie ein neues Körperteil akzeptiert. Wir wissen, dass das auch mit digitalen Geräten der Fall ist, ja. Also wenn du ganz häufig jetzt ein digitales Gerät hast, ein Smartphone oder sowas, dann wird das fast wie Erweiterung deines Körpers wahrgenommen. Mhm. Und das zeigt einfach, wie anpassungsfähig so ein Gehirn ja heute und in Zukunft ist.
0: Das sagt Henning Beck, unser Experte für alle Fragen rund ums Gehirn. Unser Hirn ist wirklich wahnsinnig faszinierend, passt sich an alles an, an Prothesen oder eventuell auch an die Möglichkeit zu fliegen. Zumindest in Virtual Reality wurde das eine Woche mal getestet und das Gehirn hat dann dazugelernt und die Realität, die Virtual Realität, akzeptiert. Deutschlandfunk Nova ist hier.

0: Deutschlandfunk Nova ist hier und dieses Video, das gibt mir wirklich Retro-Vibes.
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0: Beziehungsweise ist es eher ein Flashback. Das ist das Wort, was eher passt. Magst du? Von Il Civetto. Das ist in so einer kleinen Turnhalle gedreht. Und ich finde, so eine kleine Sportturnhalle, da hat man sofort den Geruch in der Nase, oder? So leicht muffig, stinkende Socken. Man hört sofort das Quietschen der Schuhe. Vielleicht habt ihr nicht so gute Erinnerungen an so eine kleine Turnhalle, denn da denkt man oft an den Sportunterricht. Da herrschen ja andere Gesetze als im Rest der Schule. Also für einige war es auch cool. Die haben in vielen Schulfächern vielleicht Probleme gehabt und im Sport ist es anders. Andere haben sich vielleicht sehr unwohl gefühlt, weil sie beim Sportunterricht dabei sein mussten. Aber vor allem ist die Schulzeit eben auch eine Zeit mit vielen komplizierten Emotionen. Die erste Liebe, das erste Mal das Herz gebrochen kriegen für viele. Und da passt die Frage von Il Civetto ja auch irgendwie. Magst du? Ne? Weil das ist so harmlos. Magst du mich auch? Macht einen sehr verletzlich. Was, wenn die Antwort nein ist? Erholt man sich jemals davon? Ich weiß nicht, ob das die Intention war, dieses Video in der Turnhalle zu drehen. Vielleicht war es auch einfach nicht so teuer. Künstlerinnen und Künstler müssen ja schauen, wo sie Geld sparen können. Hat aber irgendwie einen ganz angenehmen Vibe, wenn man es denn gut mit Turnhallen hält. Ihr kriegt jetzt hier die Audioversion, ganz ohne Bild. Aber ihr könnt euch ja in eine Turnhalle versetzen, falls ihr mögt. Il Civetto, magst du?

0: Good Neighbors mit Ripple bei Deutschlandfunk Nova. Es ist so ein schöner Samstagvormittag und dann vielleicht noch eine Runde sein Wissen testen, das wäre doch was, oder? Wir spielen nämlich die Wissensbundesliga jeden Samstag, heute auch. Und ich hätte noch Bock auf Leute, die Bock haben, mit mir zu spielen. Einfach ein paar Quizfragen beantworten. Es gibt ein Deutschlandfunk Nova Goodie-Paket zu gewinnen. Es ist eine ganz entspannte Atmosphäre, alles kann, nichts muss und wir lernen uns ein bisschen kennen. Ich lerne euch ein bisschen kennen, stelle euch ein paar Fragen und mal schauen, was ihr so von der Woche wisst. Meldet euch gern jetzt dafür rein, wenn ihr Lust habt, heute Vormittag und ein paar Minuten Zeit, eine WhatsApp an die 0308503 8503 oder eine mail@deutschlandfunknova.de, dann bitte aber auch die Nummer hinterlassen, unter der wir euch erreichen können. Und vielleicht kommen dann auch Fragen aus den Wissensnachrichten. Da lohnt sich zuhören.
1: 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Der Kungaka-Stachelskink ist wohl eine der seltensten Echsenarten der Welt. Nur 20 Exemplare haben Forschende in einer felsigen Schlucht in Australien zählen können. Dass der Kungaka überhaupt eine eigene Art ist, haben erst Genanalysen gezeigt. Früher hatte man ihn für eine andere, weit verbreitete Stachelskink-Art gehalten. Er entwickelte sich zu einer Zeit, als es in Australien mehr Regen gab als heute. Als das Klima dann trockener und heißer wurde, überlebte der Kungaka nur in einer einzigen geschützten Felsschlucht. Aber auch dort lauern Gefahren für die Echse. Verwilderte Ziegen grasen die Vegetation ab und zertrampeln brüchige Felsunterschlupfe. Außerdem sorgt der Klimawandel für noch extremere Hitze und Trockenheit in der Region. Für eine Tierart mit einem so kleinen Bestand könnte das das Aus bedeuten. Ein blau schimmerndes Fell, prächtige Hörner. Kurz nachdem der Blaubock zum ersten Mal wissenschaftlich beschrieben war, war er um 1800 auch schon ausgerottet. Jetzt hat die Gentechnikfirma Colossal Bioscience angekündigt, dass sie die afrikanische Antilopenart wieder zum Leben erwecken will. Dabei soll die am nächsten verwandte und noch lebende Antilopenart helfen. Das Team hat nach eigenen Angaben Zellen dieser Art gentechnisch so verändert, dass sie jetzt wichtige Merkmale des Blaubocks in sich tragen. Daraus will das Team einen Embryo züchten, der dann von einer Antilopenleihmutter ausgetragen wird. Vor gut einem Jahr hatte die Firma 3 Wolfswelpen präsentiert, die genetische Merkmale des ausgestorbenen Schattenwolfs in sich tragen. Die Firma spricht von einer Wiederbelebung der Art. Kritiker sehen in den Tieren genetisch veränderte Grauwölfe. Auch ethisch sind die Projekte umstritten. Manche Fachleute finden, dass es wichtiger ist, heute noch lebende Arten zu retten. Eichen haben eine raffinierte Strategie gegen Fressfeinde. Sie produzieren weniger Nahrung für die Schädlinge. Eine internationale Studie unter Leitung der Uni Würzburg zeigt, wenn Eichen zu stark von Raupen angefressen werden, dann treiben sie im nächsten Frühling später aus. Dabei geht es nur um 3 Tage, aber das reicht schon, damit die Raupen deutlich schlechtere Überlebenschancen haben. Die Insekten haben ihr Leben nämlich nach dem Rhythmus der Bäume ausgerichtet und brauchen schon direkt nach dem Schlüpfen Blätter, die sie fressen können. Für die Eichen geht die Strategie auf. Wenn sie später austreiben, sind, verglichen mit dem Vorjahr, weniger als halb so viele Blätter angefressen. Einer der Forschenden sagt, dass diese neue Erkenntnis unser Wissen über den Frühlingsbeginn im Wald grundlegend verändert. Das Austreiben der Bäume orientiert sich nicht bloß passiv am Wetter, sondern passt sich flexibel an mögliche Gefahren an. 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

0: schütte mir dein Herz aus, ich schütte nochmal nach. So das Klischee so ein bisschen, oder? In einer Bar sitzt jemand alleine an der Theke, dem wurde das Herz gebrochen, der Barkeeper hilft aus. Aber genau da, bei diesem Klischee, setzt ein neues Pilotprojekt in Schweden wirklich an. Da kann man in eine Bar gehen, sich ein Bier bestellen und man bestellt sich noch ein Gespräch mit einem Psychologen on top. Und das Ganze nennt sich Bartherapie. Warum macht man das? Es könnte die Hemmschwelle senken, psychologische Hilfe in Anspruch zu nehmen. Gar nicht so unclever, der Gedanke. Unser Korrespondent Johannes Koch, der hat sich das in einer Kneipe in Stockholm mal angeschaut.
1: Eine Bar in Stockholm. Joel Forsboom sitzt an einem Tisch. Er trägt eine weiße Jacke. Auf seinem Rücken steht in großen Buchstaben Bartherapie.
2: Ich glaube, es geht uns allen besser, wenn wir mit unseren Problemen nicht alleine sind.
1: Joel ist Psychologe und Teil eines Pilotprojekts. Die Idee? Gäste können hier ohne Termin ein Gespräch mit einem Psychologen führen. Kostenlos.
2: Das Ziel ist es, die Hemmschwelle zu senken, über das eigene Befinden zu sprechen. Ganz einfach. Und genau das tun wir hier, indem ich hier sitze und Gäste auf mich zukommen und wir darüber reden.
1: Und das scheint zu funktionieren. Simon Lundboy-Ehmann war eigentlich gerade mit Freunden in der Bar. Jetzt sitzt der 33-Jährige beim Psychologen. Ein erstes Kennenlernen. Joel Forsboom hört zu, nickt immer wieder und stellt Nachfragen.
2: Was für eine spannende Geschichte. Weißt du, worum es damals ging?
1: Die Wartezeit auf einen Therapieplatz beträgt in Schweden oft mehrere Monate. In der Stockholmer Bar soll es schneller gehen. Gesponsert wird das Projekt von einem Bierkonzern. Die Reaktionen der Gäste gemischt.
3: Psychische Gesundheit gerät heute ja schnell in den Hintergrund. Daher finde ich das sehr gut.
4: Man ist doch so schön entspannt, wenn man hier ein Bier trinkt. Warum soll ich dann mit einem Psychologen sprechen?
1: Hinter der Bar steht Dietrich Biberg. Er zapft gerade ein Bier. Auch der Barkeeper ist Teil des Bartherapie-Konzepts. Für ihn und seine Kollegen gab es extra Schulungen.
5: Wenn ich einen Gast habe, dem es schlecht geht, dann möchte ich eigentlich sofort helfen. Mach das so. Aber in der Schulung habe ich gelernt, eher Fragen zu stellen. Also eher ein Zuhörer zu sein und kein Ratgeber.
1: Simons Kennenlerngespräch mit dem Psychologen ist inzwischen vorbei. Sein Fazit?
4: Joel war total nett, ein sehr angenehmes Gespräch. Ich habe seit meinem 11. Lebensjahr nicht mehr mit einem Psychologen gesprochen. Es war wirklich gut, gerade in dieser Umgebung.
1: Wer will, bekommt nach der Bartherapie in nur wenigen Tagen einen Folgetermin in einer Praxis. Bald soll das Projekt ausgeweitet werden, auf 20 Kneipen in ganz Schweden. Psychologe Joel Forsboom hat ein Ziel.
2: Solche Gespräche sollten normal sein. Das ist nichts, was man verheimlichen muss. Wenn man mit etwas zu kämpfen hat, sollte man darüber sprechen.
1: Und das sollte überall möglich sein. Eben auch in einer Bar.
0: Johannes Koch war mal in einer Bar in Stockholm unterwegs, aus rein beruflichen Gründen. Er hat sich die Bartherapie mal angeschaut, die da jetzt möglich ist als Pilotprojekt.

0: Manche gehen wahrscheinlich immer zum gleichen Supermarkt, andere variieren. Und worauf achtet ihr da? Also für mich persönlich ist schon wichtig, finde ich die Sachen? Ist es da zu voll, auch produktmäßig? Weil wenn man mit dem Einkaufswagen durch den Supermarkt fährt, wird es manchmal ganz schön eng. Da ist hier noch eine Verkaufsinsel für Schokolade, hier noch ein Sonderangebot mitten im Gang. Das sollen wir alles kaufen. Der Marketingforscher Matthias Streicher von der Uni Innsbruck, der hat untersucht, ob es wirklich was bringt, Supermärkte so voll zu stopfen. Und ich habe diese Woche mit ihm drüber gesprochen. Herr Streicher, warum stellen die Supermarktbetreiber die Gänge eigentlich überhaupt so voll?
1: Es gibt im Grunde genommen zwei maßgebliche Treiber dafür. Das eine sind, die Händler bekommen Platzierungsentgelte von Markenherstellern dafür, dass sie Präsentationsfläche zur Verfügung stellen. Und das ist quasi wie eine Flatrate-Einnahme für die Händler, insofern sehr interessant. Das andere ist der unbändige Glaube darin, dass man durch Präsentationsfläche oder Warenexposition Bedürfnisse aktivieren kann. Und das stimmt auch natürlich. Je besser ich darin bin, den Kunden in Gegenüberstellung zu bringen mit meinem Warensortiment, desto eher kann ich auch alle möglichen Bedürfnisse aktivieren. Nur wenn ich jetzt natürlich dann meine ganze Fläche vollstelle, dann werde ich irgendwann so einen Punkt erreichen, wo auch die räumliche Enge zunimmt. Und ich habe mir gewissermaßen diesen Trade-off ein bisschen angeschaut.
0: Ja, Sie haben ein Experiment durchgeführt, wo Sie in einem Supermarkt zunächst 6 Wochen lang in einem Gang direkt 5 Verkaufsinseln aufgebaut haben, also richtig viele, und dann 6 Wochen lang gar keine. Herr Streicher, in welchem Fall gab es denn mehr Umsatz?
1: Ja, es war tatsächlich so, nach Entfernen dieser Zweitplatzierungsstraße, so nennen wir das im Fachjargon, stieg der relative Umsatzanteil um 11,5%.
0: Da muss man sagen, als die weg waren, ist der Umsatz gestiegen. Das heißt, es scheint, als würden die eher nerven.
1: Ja, es war in der Tat so. Also wie gesagt, der Mechanismus ist relativ simpel. Menschen haben einfach auch sowas wie einen Platzbedarf, ein Raumgefühl. Und wenn dieser Platzbedarf zu stark eingeengt wird, dann kommt es eben zu Vermeidungsstrategien. Das heißt, Menschen gehen dann unter Umständen möglicherweise gar nicht in den Gang rein. Das ist die totale Vermeidungsstrategie sozusagen. Oder sie gehen eben sehr lustlos durch diesen Gang, also versuchen eigentlich nur möglichst schnell durchzukommen und interagieren wenig mit der Warenauslage. Und das haben wir auch alles gesehen. Also diese ganzen Dinge wie zum Beispiel Stoppraten oder auch Produkte in die Hand nehmen, war viel niedriger ausgeprägt in dem Zeitraum, wo diese Zweitplatzierungsstraße da drin stand.
0: Das ist wirklich spannend, weil es deckt sich auch so mit einem persönlichen Empfinden. Oh, der Supermarkt, der ist so stressig, der ist so voll, da will ich vielleicht gerade heute mal nicht rein. Jetzt muss man sagen, Ihr Experiment, das war ja ein ganz oder gar nicht versucht. Also 5 Verkaufsinseln gegen keine Verkaufsinsel. Wie könnten denn Supermärkte, ich sag mal, das ideale Maß rausfinden für ihr Geschäft?
1: Ja, also in der Tat war das ein Versuch mit zwei extremen Ausprägungen. Und natürlich ist die Frage, muss ich jetzt alles rausstellen? Nein, das glaube ich nicht. Ich glaube auch gar nicht, dass es die beste Lösung ist, weil Kunden das schon wertschätzen, wenn auch hier und da ein bisschen was stimuliert und zum Anschauen ist. Ja, also wir wollen jetzt nicht durch leere Gänge gehen, das glaube ich nicht. Was kann man tun? Man könnte zum Beispiel bewusst gegensteuern als Supermarktbetreiber und versuchen, Engstellen ganz bewusst zu identifizieren, entweder durch Kundenbefragungen, durch eigene Beobachtungen. Und dann vielleicht auch reicht es schon, wenn ich eine so eine Schütte an einem Nadelöhr rausnehme, um dieses einengende Gefühl stark abzumildern.
0: Glauben Sie, die Supermarktketten, die schauen auch auf sowas, also konkret wie Ihre Studie, könnte die auch schon was verändern, dass die vielleicht die Verkaufsinseln dosierter eingesetzt werden?
1: Also mein Eindruck ist aus Beobachtungen und auch Gesprächen mit der Industrie, dass die Supermarktbetreiber da noch nicht wirklich drauf schauen. Man müsste im Grunde genommen auch die Perspektive ein bisschen ändern und zusammenhängende Verkaufszonen, wo dann zum Beispiel solche Zweitplatzierungsstraßen drinstehen, als Verkaufssystem sozusagen betrachten und nicht die einzelne Schütte oder das einzelne Zusatzdisplay, wofür ich dann Platzierungsentgelte bekomme. Und diese Perspektive, glaube ich, die fehlt noch ein bisschen.
0: Sagt Marketingforscher Matthias Streicher von der Uni Innsbruck. Die haben nämlich mal untersucht, bringt's was den Supermärkten, wenn sie die Gänge vollstopfen mit einer Verkaufsinsel hier, Verkaufsinsel dort, einfach nur damit wir möglichst viel kaufen, kaufen, kaufen. Und das Experiment hat gezeigt, nee, nicht unbedingt. Vielleicht 1 oder 2, aber alles vollballern ist auch nicht der richtige Weg. Ob die Supermarktketten daraus lernen und wir ein bisschen entspannter durch den Supermarkt cruisen können, vielleicht auch auf so einen Samstag am Wochenende, mal

0: Faktenlage für euch gescannt.
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2: Eigentlich hatten die USA geplant, 4000 Soldaten nach Polen zu entsenden. Das wurde jetzt aber kurzfristig gestoppt. Das hat der Stabschef der Armee bei einer Anhörung im Kongress gesagt. Gründe für die Entscheidung hat er nicht genannt. Die Soldaten sollten in Polen eigentlich eine dort stationierte Einheit ablösen. Berichten zufolge wurde dafür schon Ausrüstung nach Europa verlegt. Abgeordnete von Republikanern und Demokraten haben die Entscheidung kritisiert. Von den Demokraten hieß es zum Beispiel, dass dadurch könne der Eindruck entstehen, dass die USA kein verlässlicher Partner mehr sind. Erst vor kurzem hatte das US-Verteidigungsministerium angekündigt, dass 5000 Soldaten aus Deutschland abgezogen werden sollen. Die Ansage kam, nachdem Bundeskanzler Friedrich Merz das Vorgehen der USA im Iran-Krieg kritisiert hatte. Präsident Donald Trump deutete danach an, dass diese Soldaten stattdessen nach Polen verlegt werden könnten. Heute will die rechte Szene in London groß demonstrieren. Vorab hatte die britische Regierung 11 Menschen verboten, einzureisen. Der britische Premier Keir Starmer nennt sie rechtsextreme Agitatoren, die Hass schüren wollen. Und die hätten in Großbritannien keinen Platz. Laut Medien gehört auch der deutsche Politiker Peter Bühstrom dazu. Er sitzt für die AfD im Europaparlament. Heute findet in London außerdem das Finale eines wichtigen Fußballpokals statt. Die Sicherheitsmaßnahmen werden deshalb zusätzlich erhöht und die Polizei plant, Live-Gesichtserkennungssoftware einzusetzen. Im September gab es eine ähnliche Demo in London mit über 100.000 Teilnehmenden. Damals wurden auch Polizisten angegriffen und verletzt. Zusätzliche Einheiten mussten anrücken, damit die Lage nicht weiter eskaliert. Es gibt wohl kaum eine deutsche Automarke, die international so bekannt ist wie Mercedes. Weltweit steht der Autobauer vor allem für Luxusautos. Bald könnte die Marke aber auch für Waffen, Munition oder Panzer stehen, denn der Konzernchef Ola Källenius hat sich in einem Zeitungsinterview offen dafür gezeigt, auch in die Rüstungsproduktion einzusteigen. Källenius sagte dem Wall Street Journal, dass die Welt unberechenbar geworden ist und Europa seine Verteidigungsfähigkeit ausbauen muss. Källenius sagte aber auch, dass der Bereich Rüstung nur einen geringen Anteil des Geschäfts ausmachen wird. Schon jetzt produziert Mercedes über eine Tochter militärische Lkw und auch der Konkurrent VW überlegt, in das Rüstungsgeschäft einzusteigen. Heute ist das Finale des Eurovision Song Contest. Mit dabei ist Israel und deshalb boykottieren 5 Länder das Event. Sie haben aus Protest gegen Israels Vorgehen beim Krieg im Nahen Osten keinen eigenen Song eingereicht. Was die Fernsehausstrahlung angeht, ziehen allerdings nicht alle Länder ihren Boykott durch. In den Niederlanden und in Island können die Menschen das Finale im öffentlich-rechtlichen Fernsehen sehen. In Spanien läuft dagegen eine Musiksendung, in der über 20 spanische Künstlerinnen und Künstler auftreten. Irland zeigt die Wiederholung einer TV-Serie und in Slowenien laufen Dokus über das Leben der Menschen im Gazastreifen. ESC-Fans aus diesen 5 Ländern dürfen trotz Boykott für ihren Lieblingssong abstimmen. Allerdings bringen ihre Stimme keine Punkte in der Länderwertung, sondern werden zum Rest der Welt dazugezählt.
1: Das Wetter.
2: Heute wechseln sich Sonne und Wolken ab. Manchmal kommt auch ein Schauer oder auch ein Gewitter runter. Zum Abend hin lösen sich die Wolken dann immer mehr auf und die Sonne kommt häufiger mal raus. Temperaturen zwischen 8 und 17 Grad.
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0: Jetzt geht's in die heiße Phase, denn wir spielen die Wissensbundesliga, wie jeden Samstag. Ich freue mich immer besonders drauf, euer Wissen abzuchecken, auch selbst ein bisschen dazu zu lernen, obwohl ich die ganze Woche hier war. Alles kriege ich dann doch nicht mit. Und wenn ihr mitspielen wollt, ist das heute noch möglich. Schreibt gerne eine Mail, mail@deutschlandfunknova.de oder eine WhatsApp an die 0308 503 8503 und seid dann erreichbar für Rückfragen. Auch wichtig, wir wollen euch natürlich erreichen und mit euch dann auch quizzen. Gleich geht's los hier mit der Wissensbundesliga.
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0: Deutschlandfunk Nova ist hier. Wir haben es 10 Uhr an diesem Samstag und das heißt, Mathis Jungblut ist schon wieder bei mir im Studio. Hi Mathis.
1: Guten Morgen.
0: Nach der aktuellen Nachricht.

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0: Daffy Freier.
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0: Und jetzt geht's los mit der Wissensbundesliga. In dieser Stunde spielen wir die ersten zwei Runden. Die erste Runde spiele ich gleich mit Roland, der ist jetzt am Telefon. Guten Morgen, Roland.
2: Einen wunderschönen guten Morgen.
0: Wir haben uns gerade schon ein bisschen unterhalten. Du lebst jetzt schon eine längere Zeit in Salzburg, kommst aber aus Jena.
2: Ja.
0: Direkt die gemeine Frage, was ist schöner?
2: Oh, ganz schwere Frage. Wenn mir jetzt jemand in Salzburg zuhört, darf ich ja nicht Jena sagen. Das ist ja dramatisch.
0: Ja, umgekehrt aber auch.
2: Das stimmt, völlig richtig. Also sage ich, ach, Gera ist am schönsten.
0: Gera ist am schönsten. Sehr gut. Was machst du in Salzburg?
2: Ich bin Kirchenhistoriker. Ich arbeite dort an der Uni und erkläre den Leuten, was die Kirche in der Welt so alles getan hat.
0: Wie hast du das Gefühl, das Interesse an Kirche nimmt ab oder hast du da noch sehr interessierte Menschen sitzen?
2: Ich glaube, grundsätzlich nimmt es ab, aber ich habe auch noch sehr interessierte Menschen sitzen. Das stimmt auf jeden Fall schon, das würde ich so sagen.
0: Und du lebst schon eine Zeit in Salzburg und bist da sehr happy?
2: Ja, wirklich. Also kann man auch sein. Ist tolle Umgebung, super Seen, tolle Berge.
0: Das heißt, bist du auch jemand, der so am Wochenende bei so Bergwanderungen mäßig ein bisschen unterwegs ist, oder?
2: Wenn es die Zeit zulässt, ja.
0: Okay, das heißt, die Kirche hält dich sehr beschäftigt häufig.
2: Ja, ja, ja. Nee, nicht die Kirche, nicht. Theologie ist nicht Kirche, aber wir sind schon noch eine Wissenschaft.
0: Also. Ja, okay, da gibt es viel zu tun. Wenn du viel zu tun hast, hast du denn auch die Chance gehabt, diese Woche viel die Nachrichten zu verfolgen?
2: Ja, es ist diese Woche war es ein bisschen, normalerweise ja, aber diese Woche musste ich die Exkursion nach oben vorbereiten.
0: Oh, das ist aber auch cool. Exkursion nach oben. Wann ist die?
2: Da fahre ich heute Abend los.
0: Ach, heute Abend geht's los?
2: Okay. Ja, ja.
0: Ja gut, dann klar, dass du damit viel zu tun hattest mit den Vorbereitungen. Umso cooler, dass du gesagt hast, ach, da quiz ich nochmal vormittags eine Runde.
2: Jo.
0: Und ich würde sagen, dann hast du auf jeden Fall jede Ausrede, falls es gleich nicht so gut läuft.
2: Genau deswegen habe ich zugesagt.
0: Sehr hervorragend, Roland. Ich würde sagen, wir spielen noch einen Song und dann schauen wir mal, wie es so ist mit dem Wissen, ne?
2: Okay, bis gleich.

0: Deutschlandfunk Nova ist hier. Und am Telefon ist hoffentlich ja immer noch der Roland. Hallo Roland.
1: Jo, ganz relaxed.
0: Ganz relaxed und entspannt vor der Wissensbundesliga. Heute Abend geht's mal eben nach oben für dich, nicht nur für dich, als Exkursion. Und jetzt spielst du noch eine Runde und testest das Wissen rund um die Woche. Wir werden das folgendermaßen machen. Du hast gleich 90 Sekunden Zeit, Fragen zu beantworten. Die haben Multiple Choice, also immer drei Antwortmöglichkeiten, A, B oder C. Du darfst mich gern während einer Frage unterbrechen und reinrufen, wenn du dir sicher bist, du weißt die Antwort. Kannst mich aber auch einfach ausreden lassen. Und wenn ich eine Frage vorlese, da geht's vor allem um das Ende, wenn der Timer ausläuft. Ich lese sie immer zu Ende und du kriegst dann auch noch die Möglichkeit, die zu beantworten, selbst wenn der Timer ausgelaufen sein sollte. Da machen wir uns gar keinen Stress. Hast du sonst noch Fragen im Vorfeld, Roland?
1: Alles gut.
0: Dann würde ich sagen, legen wir doch los.
2: Jo. 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
0: Das Landgericht Bremen hat geurteilt, die Schokoladentafeln eines Herstellers sind irreführend und eine Mogelpackung. Um welche Marke geht's?
1: Milka.
0: Richtig. In der Hauptstadt von welchem Land haben in dieser Woche Hunderttausende gegen die Kürzungen von Geldern für Unis demonstriert? A. Argentinien, B. Brasilien, C. Kamerun.
1: Argentinien.
0: Richtig. Männer werden immer später Vater in Deutschland. Wie alt waren sie im Schnitt 2024 bei Geburten? A. 31, B. 35, C. 37 Jahre.
1: 35.
0: Richtig. Die Frauen des FC Bayern München haben den DFB-Pokal gewonnen. Wie ging das Finalspiel gegen den VfL Wolfsburg aus?
1: 4-0.
0: Das ist richtig. Wo findet der Eurovision Song Contest in diesem Jahr?
1: Wien.
0: Das ist richtig. Warum mussten in den USA jetzt tausende autonome Fahrzeuge zurückgerufen werden? A. Wegen der starken Hitzewelle. B. Sie könnten auf überschwemmten Straßen fahren. C. Wegen der Krötenwanderung.
1: B.
0: Das ist richtig. Welcher Feiertag war in dieser Woche? A. Muttertag, B.
1: Die Himmelfahrt.
0: Das ist richtig. Deutschlands größte Suchtklinik muss zum 30. Juni schließen. In welchem Bundesland ist sie? In Niedersachsen, in Hessen oder in Berlin?
1: Hessen.
0: In Niedersachsen. Ein Ranking der UNESCO zeigt, Deutschland ist ein beliebtes Land für internationale Studierende. Welchen Platz belegen wir im weltweiten Ranking? A. den zweiten, B. den dritten, C. den vierten Platz.
1: Zweiten.
0: Den vierten. Gegen wen spielt Deutschland am Sonntag bei der Eishockey-WM? Ist das A. Lettland, B. die Schweiz oder C. Finnland?
1: Lettland.
0: Lettland ist auch richtig, mein Lieber. Und damit hast du 8 richtige Antworten hingelegt, Roland. Das ist tatsächlich nicht schlecht. Das ist sogar sehr, sehr, sehr gut, würde ich sagen. Da Glückwunsch schon mal zu der sehr, sehr guten Leistung. Obwohl du gesagt hast, diese Woche Nachrichten konntest du gar nicht verfolgen. Aber du hast mir die Antworten weggenommen, bevor ich sie vorlesen konnte. Auf jeden Fall, da bist du sehr demütig, aber auf jeden Fall schon mal Respekt zu der guten Leistung. Wenn dich keiner übertreffen sollte, bekommst du von uns natürlich das Deutschlandfunk Nova Goodie-Paket zugeschickt, dann nach der Exkursion nach Rom, nehme ich an.
1: Ah, ja. Da habe ich was, worauf ich mich freuen kann.
0: Genau, da kannst du die Socken sind da zum Beispiel, glaube ich, auch drin. Kannst du dann nicht in Rom anziehen, aber dann danach halt in Salzburg. Ist ja auch schön.
1: So mache ich das.
0: Roland, ich wünsche euch eine tolle Exkursion dann. Ganz viel Spaß in Rom.
1: Jo, danke.
0: Und bis zum nächsten Mal, sage ich immer. Wer weiß, vielleicht spielen wir ja mal wieder.
1: Jo. Okay, danke.
0: Mach's gut. Ciao, ciao.
1: Tschüss. Ciao.

Olivia Rodrigo, Drop Dead bei Deutschlandfunk Nova. Es kann euch demotivieren, falls ihr mal mitspielen wolltet bei der Wissensbundesliga. Und dann hört ihr so einem Roland zu und er macht 8 richtige, wirklich eine mega Leistung. Ich sag ja dann immer, es kann euch auch befreien von jeglichem Druck. Also wenn Bayern München in der Liga mit euch mitspielt, dann müsst ihr nicht Meister werden. Dann ist Platz 2 ja auch schon großer Erfolg. So fährt Borussia Dortmund seit Jahrzehnten. Relativ gut. Ihr könnt immer noch mitspielen, wenn ihr uns schreibt. Eine WhatsApp 030 8503 8503 oder eine Mail. mail@deutschlandfunknova.de. Ich spiele gerne heute mit euch eine Runde Wissensbundesliga. Meldet euch doch, wenn ihr Lust habt.

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0: Esther Graf bei Deutschlandfunk Nova. Und jetzt reisen wir weit, weit, weit zurück in die Geschichte mit Tobi Blum.
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2: Wie war es, als der Asteroid eingeschlagen ist, der vor 66 Millionen Jahren die Dinos ausgelöscht hat? Ein Paläontologe und eine Planetenwissenschaftlerin haben das im Online-Portal The Conversation beschrieben. Eine Woche vorher schon hätte man den Asteroiden nachts am Himmel sehen können. Beim Einschlag gab es dann Hitze und Schockwellen. Im Umkreis von 2000 Kilometern war wohl alles direkt tot und verbrannt. Schon nach wenigen Sekunden war vom Asteroiden selbst fast nur noch heißer Dampf übrig. An der Einschlagsstelle vor der Küste Mexikos ist ein 180 Kilometer großer Krater entstanden. Nach einer Stunde war auch am anderen Ende der Welt der Himmel von einer Staubwolke verdunkelt. Nach einem Tag kamen zerstörerische Tsunamis in Asien und Europa an. Auch dort brannte es und es regnete Säure. In den nächsten Tagen sank die Temperatur, weil die Staubwolke das Sonnenlicht abhielt. Pflanzen gingen ein. Auch 10 Jahre später noch war die Erde in einem dunklen Winterzustand. Leben gab es nur noch in den gefrorenen Ozeanen oder Höhlen. Irgendwann kommen sie alle runter. Satelliten und andere antriebslose Objekte in der Erdumlaufbahn sinken kontinuierlich. Die meisten halten 10 bis 20 Jahre durch und verglühen dann beim Eintritt in die Erdatmosphäre. Das SWIFT-Teleskop soll seine Mission aber noch weiterführen. Mit einer Rettungsmission will die NASA mehr Zeit gewinnen. Ein Weltraumfahrzeug der Firma Catalyst Space soll das Teleskop zurück in eine höhere Umlaufbahn schleppen. Die Firma hat jetzt mitgeteilt, dass alle Tests beendet wurden und die Mission im Juni starten kann. Die NASA zahlt dafür 30 Millionen Dollar. Die Ausgabe könnte sich aber lohnen. Das SWIFT-Teleskop war nämlich fast 17 Mal so teuer. Wenn die Mission erfolgreich ist, spart sich die NASA Geld für einen Ersatz und könnte die Methode auch anwenden, um andere Weltraumobjekte länger zu nutzen als bisher.
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0: Deutschlandfunk Nova ist der Sender, den ihr hört am Samstag. Erstmal vielen Dank dafür. Und ihr lernt vielleicht auch ein bisschen was. Denn wir spielen die Wissensbundesliga. Die zweite Runde, die spiele ich gleich mit Sven, der jetzt am Telefon ist. Schönen guten Morgen, Sven.
1: Hallo, guten Morgen, Nick.
0: Hast du mitbekommen, was Roland gerade bei uns abgeliefert hat?
1: Ja, es gruselt mir schon. Das ist natürlich eine Vorlage.
0: Ja, 8 richtige Antworten, das haben wir jetzt auch nicht jede Woche. Aber ich sage ja immer, dabei sein ist alles. Und wer weiß, vielleicht schlägt man ja trotzdem. Ne? Wo kommst du her, Sven?
1: Ja. Ich komme aus Stuttgart. Ich lebe in Stuttgart, ja.
0: Was machst du da so?
1: Was ich da so mache? Also ich arbeite teils im Homeoffice, bin auch unterwegs und habe hier schöne Freizeitbeschäftigungen. Ich laufe viel. Jetzt ist auch an diesem Wochenende sogar der Stuttgartlauf, an dem ich leider dieses Mal aus gesundheitlichen Gründen leider nicht teilnehmen kann.
0: Okay.
1: Aber unser kleiner Neffe, der läuft heute und dem drücke ich auch die Daumen, unserem kleinen Vero, der ist auch raketenschnell und der läuft da heute beim Bambini-Lauf mit. Dem halte ich zumindest die Daumen, wenn ich morgen schon beim richtigen Stuttgart-Lauf nicht mitlaufen kann. im nächsten Jahr wieder.
0: Der richtige Stuttgart-Lauf, ist das dann auch, also Marathon oder über welche Distanz reden wir?
1: Halbmarathon ist das, ja, genau.
0: Aber Marathon ist auch schon mal gelaufen?
1: Bin ich auch schon gelaufen, ich auch schon öfters gelaufen als einmal, ja. Das ist richtig.
0: Gibt's beim
1: Marathon? Ich wäre da morgen auch beim Stuttgartlauf als auch nur, in Anführungszeichen, nur als Pacer, also sprich als Zugläufer mitgelaufen. So für Leute, die da so ihre Zeit laufen möchten. Und dann hätte ich halt so Vorlage gemacht. Aber ich habe gute Vertretung und ich denke, die Jungs, die machen das auch und kriegen das auch gut hin. Und allen, die da laufen wollen, und denen wünsche ich viel Erfolg.
0: Genau, und schon mal höchsten Respekt an der Stelle. Das ist ja eine ordentliche Leistung, die abgeliefert wird. Pacer, sagst du, das ist spannend. Also, das sind ja die Leute, ihr lauft eine ganz klare Zielzeit. Man sieht euch auch und man weiß, beim Halbmarathon zum Beispiel, der Sven, der ist die 2-Stunden-Marke.
1: Zum Beispiel. Der Sven wäre die 1,45-Marke gewesen.
0: Ah ja.
1: Ich habe dafür aber jetzt Ersatz, das macht jemand anders für mich. Ja. Und letztes Jahr habe ich das gemacht, oder letztes Jahr war ich glaube 1,40. Dieses Jahr hätte ich die 1,45 gepaced. Ja, das ist halt für Leute, die halt sich daran gern orientieren und die einfach so ein bisschen gleichmäßig durchlaufen wollen, um dann das Ziel zu erreichen. Ja, ist auch echt schön und man hat danach auch immer ein schönes Gefühl. Das sagen viele Danke und es kommen viele nochmal und sagen, hey, super, ich danke dir.
0: Und
1: das ist schön, das macht mir Spaß.
0: Ja, ich finde das auch eine sehr große Hilfe bei sowas wie einem Halbmarathon. Aber wie schaffst du es denn eigentlich, diese Pace so exakt zu laufen?
1: Ich habe das, glaube ich, schon so ein bisschen im Gefühl und natürlich hat man seine Kilometermarkierung und die Uhr. Die sagt einem dann schon, also auf den Punkt kriege ich das natürlich nicht hin. Ich bin tendenziell immer eher etwas zu schnell als zu langsam. Aber es funktioniert recht gut. Also das kann man, wenn man es ein paar Mal gemacht hat und erfahrener Läufer ist. Und ich laufe schon seit Jahrzehnten, sage ich jetzt mal, mehr oder weniger. Ich laufe schon immer und dann hat man das irgendwann im Gefühl. Und ich pace natürlich auch nicht meine Bestzeit, sondern ich pace eine Zeit, die ich auch gut erreichen kann. Ja, die in meinem Vermögen auch gut drin ist. Ja.
0: Weißt du schon, wann der nächste Lauf für dich ansteht, wo du wieder mitmachen kannst?
1: Ja, mitmachen möchte ich. Also ich habe schon Feste, das wäre im Herbst. Mhm. Gibt es nochmal den Dreiländermarathon am Bodensee, den würde ich dann auch wieder pacen. Und dann gibt es noch den hier in der Region, den Bottwartal-Marathon, den würde ich auch pacen. Und ich denke, bis zum Herbst habe ich das ausgestanden und ich habe da so ein bisschen, das ist nicht ganz kurzfristig, das braucht ein bisschen Zeit, aber da würde ich dann gerne wieder dabei sein. Dann, und das mache ich dann auch.
0: Dann hoffe ich, dass das gut klappt für dich. In der Zwischenzeit kannst du dir deine Zeit ja anders vertreiben, zum Beispiel indem du mit uns eine Runde quizst. Das machen, machen wir gleich, Sven. Also ich würde jetzt noch einen Song spielen und dann testen wir mal, ob du nicht nur gut auf der Laufstrecke bist, sondern auch aus der Woche einiges an Wissen aufgeschnappt hast, okay?
1: Okay, machen wir. Gern.
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0: Neu auf unserer Playlist, das ist LaRue, Cabin Fever. Und wir spielen die Wissensbundesliga heute. Die zweite Runde, die spiele ich jetzt mit Sven aus der Nähe von Stuttgart. Der ist immer noch am Telefon. Hallo Sven.
1: Ja, hallo Nick.
0: Der Highscore liegt heute, wir sagen es einfach nochmal dazu, 8 von Roland. Wir lassen uns dadurch einfach nicht demoralisieren. Wir haben einfach trotzdem Spaß und ich erkläre noch einmal kurz die Regeln. Für alle, die zum ersten Mal zuhören auch. Du hast gleich 90 Sekunden Zeit, die Fragen zu beantworten. Es ist Multiple Choice A, B oder C. Du darfst gerne reinrufen, wenn du dir sicher bist, dass du die Antwort weißt. Auch wenn du dir nicht sicher bist, kannst du reinrufen. Kannst mich immer unterbrechen. Oder mich einfach ausreden lassen. Und die letzte Frage, die ich anfange vorzulesen, die werde ich immer zu Ende lesen und du wirst die Zeit bekommen, die zu beantworten. Da lassen wir uns von keinem Timer hier irgendwie stressen. Hast du sonst Fragen?
1: Nein, wir können anfangen. Ich bin bereit.
0: Das höre ich gern, dann legen wir los.
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0: Welchem Land hat Verteidigungsminister Boris Pistorius in dieser Woche einen Besuch abgestattet? A. USA, B. Grönland, C. Ukraine.
1: Ukraine.
0: Richtig. Etliche Menschen verfolgten auf Social Media den Influencer Ada Sachi. Warum? A. Er war 4 Tage am Stück wach. B. Er schwamm 40 Stunden am Stück. C. Er lief. C ist richtig. Eine neue Umfrage zur Cyberkriminalität kam raus. Welcher Anteil der Befragten ist in Deutschland 2025 Opfer von Straftaten im Internet geworden? A. Jede 5. B. Jede 8. C. Jeder 10.
1: A.
0: C. Neue Studien zeigen, dass Neandertaler medizinisch weiter waren als bislang angenommen. Experimente weisen darauf hin, dass sie was gemacht haben? A. Karies weggebohrt. B. Herzschrittmacher. Richtig. Welche Tage waren diese Woche in Deutschland? A. Die Rauhnächste. B. Die Eisheiligen. C. Das Erntedankfest.
1: B.
0: Richtig. Warum sehen die Chipstüten eines Herstellers in Japan bald nur noch schwarz-weiß aus? A. Das soll vom Kauf abschrecken. B. Ein Rohstoff für die Herstellung der bunten Chipstüten ist knapp.
1: A.
0: B. Welcher dieser Länder steht in diesem Jahr nicht im Finale vom Eurovision Song Contest? A. Finnland, B. Griechenland, C. Portugal.
1: C.
0: Richtig. Der Weinkonsum weltweit hat einen historischen Tiefstand erreicht. Wann war der Konsum zuletzt so niedrig? A. 1998, B. 1961, C. 1957.
1: B.
0: C. Gestern gab es vielerorts in Deutschland Streiks. Gestreikt haben die Beschäftigten A. im Einzelhandel, B. in Kitas und Schulen.
1: A.
0: A. im Einzelhandel, das ist völlig richtig, lieber Sven. Und damit hast du 6 richtige Antworten. Was eine sehr starke Leistung ist an jedem anderen Samstag.
1: Ja, noch heute nicht.
0: Ja, es reicht. Es ist auch heute eine sehr starke Leistung. Es reicht nur leider nicht für Platz 1.
1: Ja, Respekt nach Salzburg.
0: Ja, Respekt nach Salzburg zu den 8 richtigen an Roland. Du bist nicht der letzte Kandidat. Vielleicht toppen wir ihn noch. Mal sehen. Ansonsten bedanke ich mich aber bei dir fürs Mitspielen. Vielleicht spielen wir mal wieder. Und
1: gern.
0: Ich wünsche dir ein schönes Wochenende, auch wenn du diesmal nicht mitlaufen kannst. Aber du hast ja schon gesagt, du wünschst allen das Beste und bist sehr freudig auch da für die Verwandtschaft.
1: Genau, ich freue mich für alle. Ja, genau.
0: Sehr gut.
1: Und für meinen Neffen Vero, er läuft dann auch und da schaue ich dann zu.
0: So, Vero, da ist der Druck hoch, wenn der Pacer zuschaut.
1: Ja, gut.
0: Sven, bis zum nächsten Mal.
1: Dankeschön. Jo, tschüss.

0: Cat, Jungle of Abundance bei Deutschlandfunk Nova. 11 Uhr haben wir es. Mathis Jungblut ist bei mir im Studio. Ich grüße dich.
1: Guten Morgen, hallo.
0: Und er hat die Nachrichtenlage für euch kurz und kompakt.
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1: Wegen des Iran-Kriegs sind in Deutschland die Spritpreise stark angestiegen. Deswegen hatte sich die Bundesregierung nach längerer Diskussion auf einen Tankrabatt geeinigt. Sprich, die Mineralölsteuer wurde befristet gesenkt, erstmal für die Monate Mai und Juni. Jetzt hat SPD-Fraktionschef Matthias Mirsch eine Verlängerung des Tankrabatts über den Juni hinaus in Frage gestellt. Mirsch sagte der Augsburger Allgemeinen, Mobilität müsse zwar bezahlbar bleiben, aber die Gießkanne sei keine Dauerlösung. Stattdessen brauche es genauere Entlastungen für Verbraucher, zum Beispiel durch eine Steuerreform für die unteren und mittleren Einkommen. Mehrere Politiker der Union hatten sich zuletzt offen dafür gezeigt, den Tankrabatt zu verlängern, sollten die Kraftstoffpreise hoch bleiben. Eigentlich hatten die USA geplant, 4000 Soldaten nach Polen zu entsenden. Das wurde jetzt aber kurzfristig gestoppt. Das hat der Stabschef der Armee bei einer Anhörung im Kongress gesagt. Gründe für die Entscheidung hat er nicht genannt. Die Soldaten sollten in Polen eigentlich eine dort stationierte Einheit ablösen. Berichten zufolge wurde dafür schon Ausrüstung nach Europa verlegt. Abgeordnete von Republikanern und Demokraten haben die Entscheidung kritisiert. Von den Demokraten hieß es, dadurch könnte der Eindruck entstehen, dass die USA kein verlässlicher Partner mehr sind. Erst vor kurzem hatte das US-Verteidigungsministerium angekündigt, dass 5000 Soldaten aus Deutschland abgezogen werden sollen. Die Ansage kam, nachdem Bundeskanzler Friedrich Merz das Vorgehen der USA im Iran-Krieg kritisiert hatte. Präsident Donald Trump deutete danach an, dass diese Soldaten stattdessen nach Polen verlegt werden könnten. In New York ist nochmal ein Prozess gegen den früheren Filmproduzenten Harvey Weinstein geplatzt. Laut dem Richter konnten sich die Geschworenen nicht auf ein Urteil einigen. In dem Prozess ging es um einen Vorwurf aus dem Jahr 2013. Die Schauspielerin Jessica Mann beschuldigt Weinstein, sie damals vergewaltigt zu haben. Der Ex-Produzent sagt, der Sex mit der Schauspielerin sei einvernehmlich gewesen. Schon im Sommer letzten Jahres ging ein Prozess dazu ohne Urteil zu Ende, weil die Geschworenen sich nicht einigen konnten. Bei einem Gerichtstermin Ende Juni soll die Staatsanwaltschaft jetzt sagen, ob sie einen weiteren Anlauf unternehmen will. Der 64-Jährige sitzt aber auch schon wegen anderer Sexualstraftaten im Gefängnis. In Wien findet heute das Finale des Eurovision Song Contest statt. Für Deutschland singt Sarah Engels auf Startplatz 2. 5 Länder boykottieren den ESC in diesem Jahr, weil Israel teilnimmt, darunter Spanien, die Niederlande und Slowenien. Die Länder kritisieren das israelische Vorgehen im Gazastreifen. In Wien sind wegen der politischen Diskussion rund um den ESC in diesem Jahr noch mehr Sicherheitskräfte als sonst vor Ort. Die Polizei rechnet mit Protestaktionen und Blockaden. Reporter vor Ort berichten, dass Sicherheitschecks in diesem Jahr deutlich schärfer ausgefallen sind als bei früheren Veranstaltungen. Die politische Diskussion rund um Israel spaltet auch die Fans. Anders als sonst gab es bis kurz vor Schluss noch Karten für den ESC. Außerdem hatten viele Hotels in Wien mit mehr Gästen gerechnet.
2: Das Wetter.
1: Sonne und Wolken wechseln sich heute ab. Dazu auch mal ein Gewitter oder Schauer. Bis zum Abend lösen sich aber viele Wolken auf und dann kommt die Sonne immer häufiger raus. Temperaturen zwischen 8 und 17 Grad.
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0: Ist ein langer Morgen, Mathis, ne?
3: Ja.
0: Für dich ging er auch schon früher los als für mich. Und vielleicht wollt ihr den Morgen noch schöner machen, indem ihr mit uns Wissensbundesliga spielt. Ich sag's mal so, mir ist ja egal, mit wem ich spiele. Aber ich hätte schon auch gern mal eine Frau repräsentiert und er in der Wissensbundesliga. Nichts gegen die Männer, die mitspielen. Roland war überragend, Sven richtig gut abgeliefert und wir haben auch noch einen Spielervergleich. Aber ich suche immer noch wen, der später noch mit mir spielen will. Wissensbundesliga, jetzt eine WhatsApp 030 8503 8503 oder eine Mail mail@deutschlandfunknova.de. Jetzt kommen wir ja auch schon ins Stolpern.
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0: Deutschlandfunk Novas hier. Das war Suki Waterhouse mit Tiny Raisin. Wir spielen die Wissensbundesliga wie jeden Samstagvormittag. Die dritte Runde, die spiele ich gleich mit Hans-Joachim. Der ist jetzt am Telefon. Hallo Hans-Joachim.
1: Hallo.
0: Du hast das gemacht, was ich mir gewünscht habe. Du hast heute Morgen zugehört und spontan gedacht, ach komm, mitspielen, warum nicht?
1: Genau. Heute Morgen wieder im Auto unterwegs gewesen und gehört, gleich mal eine Meldung abgeschickt.
0: Sehr gut. Und das heißt, du hörst normalerweise, hört ihr gerne die Wissensbundesliga und ratet einfach so mit?
1: Ja, genau. So machen wir das.
0: Glaubst du, das unterscheidet sich gleich, das Live-Spielen, wie das zu Hause einfach so zuhören?
1: Das ist definitiv ein Unterschied. Ich habe das mal auf einem anderen Radiosender mitgemacht, dass die Aufregung auf dem Stuhl ist eine ganz andere.
0: Ja, okay, aber das heißt, du bist nicht komplett live unerfahren. Du hast wenigstens schon mal so eine Vorerfahrung woanders gemacht.
1: Ja, es gibt hier so einen regionalen Radiosender, der Ähnliches macht. Da habe ich auch schon mal mitgemacht. Aber wie gesagt, ist was ganz anderes, wenn man live im Radio dabei ist.
0: Regional heißt, du kommst aus der Nähe von Braunschweig, habe ich hier stehen. Woher genau?
1: Ja, genau. Isenbüttel, das liegt so ungefähr 15, 20 Kilometer nördlich von Braunschweig.
0: Genau, da meint ein Kollege von mir, da sind die ganzen Büttels unterwegs, ne?
1: Ja, genau.
0: Was gibt's da noch? Isenbüttel, wie heißen die anderen?
1: Allerbüttel, Wunderbüttel, Ausbüttel.
0: Gut.
1: Da, Vollbüttel.
0: Und so weiter. Da haben wir, haben wir das Büttel-Battle am Start und du präsentierst die heute. Hast du denn die Woche gut Zeit gehabt zu verfolgen, was in der Welt so los war?
1: Ja, immer so ein bisschen, ne? Mhm. Aber fängt natürlich immer von den Fragen ab, die hier gerade kommen, ob das wirklich dann genau der Moment war, wo man zugehört hat.
0: Das ist völlig richtig. Ich stehe hier manchmal, habe die ganze Woche hier moderiert und das sind Fragen aus der Woche und manchmal frage ich mich trotzdem bei Fragen, hä, wann war das denn?
1: Genau.
0: Es ist wirklich auch eine Aufmerksamkeitssache. Ich würde sagen, dann schauen wir uns das gleich mal an. Wir spielen noch einen Song und dann schauen wir, ob die Fragen heute gut oder schlecht sind. So können wir uns ja einigen.
1: So können wir uns einigen, genau.
0: Dann machen wir das. Hans-Joachim, 2,5 Minuten und dann quizzen wir. Ihr hört in der Zwischenzeit Dr. Dre, Snoop Dogg, The Next Episode.

0: Deutschlandfunk Nova ist hier und wir spielen die Wissensbundesliga wie jeden Samstag. Roland hat gut vorgelegt mit 8 richtigen Antworten. Das ist ein hoher Highscore. Jetzt haben wir die dritte Runde, die spiele ich mit Hans-Joachim. Hi nochmal.
1: Hallo Nick.
0: Aber von diesen 8 richtigen lassen wir uns hier nicht einschüchtern, ne?
1: Auf gar keinen Fall.
0: Nee, oder? Wir sind ja, wir spielen eh nur einfach mal, um zu gucken, wie es sich so anfühlt. Du hast schon gesagt, du hörst jeden Samstag oder öfters Samstag zu, deswegen kennst du die Regeln. Ich erkläre sie trotzdem einmal für alle, die zuhören. Gleich gibt es 90 Sekunden Zeit für Fragen mit Multiple Choice A, B oder C Antwortmöglichkeiten. Du kannst mich gerne jederzeit unterbrechen und reinrufen, wenn du glaubst, die Antwort zu wissen. Ansonsten lass mich ausreden. Und die letzte Frage, die ich anfange vorzulesen, lese ich immer entspannt zu Ende. Und du musst auch nicht dann ganz schnell antworten, sondern die kannst du dann auch in Ruhe beantworten, auch wenn der Timer schon ausgelaufen sein sollte.
1: Sehr schön.
0: Hast du sonst noch irgendwas, was du loswerden willst, Fragen?
1: Nö.
0: Ja, okay.
1: Alles gut.
0: Dann würde ich sagen, schauen wir mal, wo wir landen.
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0: In welcher Hauptstadt musste der Flugverkehr wegen einer Drohnenwarnung gestern mehrere Stunden unterbrochen werden? A. Berlin, B. Helsinki, C. Warschau.
1: Helsinki.
0: Richtig. Wer wurde am Donnerstag mit dem Internationalen Karlspreis ausgezeichnet? A. Jens Stoltenberg, B. Ursula von der Leyen, C. Mario Draghi.
1: C.
0: Richtig. Gerade läuft das Radrennen Giro d'Italia. In welcher Stadt endet die Etappenfahrt? A. in Rom, B. in Mailand, C. in Valencia.
1: Mailand.
0: In Rom. Wohnraum in Deutschland ist knapp. Laut neuen Zahlen leben 11,7% der Menschen auf zu engem Wohnraum. Wie nennt sich diese Quote? A. Schlafzimmerbelegungsquote. B. Wohnraumbemessungsquote. C. Überbelegungsquote.
1: C.
0: Richtig. Die Welt macht sich große Sorgen um eine Sängerin. Sie liegt nach einem Notfalleingriff in einem Krankenhaus in Portugal. Um wen geht's? A. Bonnie Tyler. B. Cher.
1: Bonnie Tyler.
0: Richtig. Welchen Streamingdienst verklagt der US-Bundesstaat Texas wegen Datenschutzmissbrauch? A. HBO Max. B. Netflix. C. Disney Plus.
1: Netflix.
0: Richtig. Mit welchem Museum fusioniert das Metropolitan Museum in New York? A. Neue Galerie. B. Brooklyn Museum. C. Museum of Modern Art.
1: C.
0: A. Vor der Insel Anholt wurde ein toter Buckelwal gefunden. Zu welchem Land gehört die Insel? A. Schweden.
1: Norwegen.
0: Dänemark. Der Eurovision Song Contest feiert ein Jubiläum dieses Jahr. Der wievielte ist es? A. der 5. B. der 60. C. der 70.
1: 70.
0: Das ist richtig. Chinas Tischtennis-Nationalmannschaft der Männer hat ein WM-Spiel verloren. Und das zum ersten Mal seit wie vielen Jahren? A. seit 10 Jahren. B. seit 14 Jahren. C. seit 26 Jahren.
1: C.
0: C ist völlig richtig, lieber Hans-Joachim. Und das sind 7 richtige, bekomme ich angezeigt. Oh mein Gott, das ist ja auch wirklich eine richtig, ich habe gar nicht mehr mitzählen können. 7 richtige. Das ist auch richtig, richtig, richtig stark, lieber Hans-Joachim.
1: Aber richtig, richtig schlecht heute.
0: Aber richtig, richtig knapp daneben. Schlecht will ich nicht benutzen bei 7 richtigen. Das will ich wirklich nicht benutzen, diese Vokabel.
1: Gut.
0: Aber es ist halt der zweite Platz. Der undankbare zweite Platz in der Wissensbundesliga. Aber guck an, da war noch einiges Gutes dabei. Seit 26 Jahren verlieren die zum ersten Mal ein WM-Spiel. Das ist ja auch Wahnsinn.
1: Ja.
0: Ich würde sagen, da hat sich doch gelohnt, mal live mitzumachen, oder?
1: Auf jeden Fall.
0: Auch wenn es zum Deutschlandfunk Nova Goodie-Paket nicht erreicht hat, aber man muss ja auch noch Ziele haben. Vielleicht das nächste Mal.
1: Genau, ich melde mich wieder.
0: Hans-Joachim, ich freue mich drauf, da mit dir nochmal zu spielen. Ich wünsche dir ein schönes Wochenende.
1: Gleichfalls. Bis dahin.
0: Tschüss. Ciao.

Masterpiece Start You Up. Da können wir sagen, das waren heute echt starke Leistungen. Das sollte man nicht als Standard sehen in der Wissensbundesliga. Und ihr könnt auch nächste Woche wieder mitspielen. Wenn ihr Lust habt, meldet euch gerne jetzt schon rein. Wir kontaktieren euch dann und dann zocken wir eine Runde Wissensbundesliga. Und auch wenn ihr mal zwei richtige habt, eine richtige, keine richtige Antwort, macht es trotzdem Spaß, hier eine Runde einfach zu quizzen. Würde ich jetzt einfach mal so sagen. Glückwunsch jetzt trotzdem an Roland, der mit 8 richtigen gewonnen hat. Und die musste er auch liefern, weil es gab 7 richtige, es gab 6 richtige, 8 richtige war heute der Maßstab. Not bad, würde ich sagen. Glückwunsch an Roland. Er kriegt ein Deutschlandfunk Nova Goodie-Paket natürlich von uns zugeschickt. Jetzt hier Jeremias, Sofia Monroy. Jeremias auf Spanisch in diesem Track. 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

0: Sorry Me durch die Nacht bei Deutschlandfunk Nova.
1: Unser Gehirn ist zu allem Möglichen fähig. Haben wir heute Morgen schon mit Henning Beck drüber gesprochen.
0: Zum Beispiel auch zu lernen, zu akzeptieren, dass wir plötzlich fliegen können. Aber auch Hörgeräte zu steuern, sagt Tobi Blum.
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3: Es gibt Hörgeräte, die über ein Implantat oder Elektroden direkt vom Gehirn gesteuert werden können. Eine erste Studie zeigt jetzt, dass Menschen mit diesen speziellen Hörgeräten eine einzelne Stimme aus der Umgebung rausfiltern können, selbst wenn es drumherum laut ist. Das Gerät erkennt über Elektroden im Gehirn, auf welche Stimme sich ein Mensch gerade konzentriert und verstärkt die dann. Für eine Patientin war das so überraschend, dass sie den Forschenden vorgeworfen hat, die Lautstärke selbst zu verstellen. Wer anders sprach von Science Fiction. Die Forschenden sagen, dass ihre Studie im Fachmagazin Nature Neuroscience zeigt, wie Hörgeräte in Zukunft funktionieren. Sie machen nicht nur etwas lauter, sondern ermöglichen es, wieder selektiv zu hören, also Umgebungsgeräusche auszublenden. Für die Entwicklung des Menschen ist die Sprache von zentraler Bedeutung. Sie ermöglicht uns, Wissen zu teilen, soziale Beziehungen zu führen und strukturiert unser Denken. Aber wie wir sprechen lernen, ist nicht so einzigartig, wie einige das denken. Denn junge Zebrafinken lernen das so ähnlich wie wir. Ein Sprachforscher der Uni Princeton hat das untersucht und seine Ergebnisse beim Kongress der Acoustical Society of America vorgestellt. Beim Sprechen lernen geht es vor allem um soziales Feedback. Wenn Babys lernen zu sprechen, dann reagieren Erwachsene eher auf Gebrabbel aus mehreren Silben. So fördern sie, dass Babys vor allem diese komplizierten Silbenfolgen üben und schneller besser darin werden. Auch bei Zebrafinken läuft das so ähnlich ab. Das soziale Umfeld hilft also dabei, sprechen zu lernen. Vor gut 100 Jahren kamen 28 vietnamesische Fasane nach Europa. Jetzt reisen fast ebenso viele zurück nach Vietnam, um dort ausgewildert zu werden. Denn die Art gilt als in der Natur ausgestorben. Nach Angaben des Berliner Zoos wurden die Tiere zu stark bejagt. Schuld ist aber auch der Vietnamkrieg. Vor allem das giftige Entlaubungsmittel Agent Orange der US-Armee zerstörte großflächige Wälder und damit den Lebensraum des Fasans. In den vergangenen Jahrzehnten haben Zoos in Europa die Tiere gezielt gezüchtet. Jetzt ging es für sie in Berlin ins Flugzeug nach Vietnam. Dort sollen sie erstmal geschützt leben, bis genug Tiere für einen stabilen Bestand geboren wurden. Erst dann sollen die Fasane ausgewildert werden. Der vietnamesische Fasan ist etwa einen halben Meter lang. Die Männchen haben ein blau-schwarzes Gefieder, rote Gesichtshaut und eine weiße Federhaube. Weibchen sind braun.
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0: Wo treffen wir uns? Im Café, im Park, vielleicht auch in der Shopping Mall? Das war früher eine größere Frage. Vor gut 36.000 Jahren zum Beispiel war der ideale Austauschort eine Höhle in Chauvet im Südosten Frankreichs. Da haben Menschen damals an die Wände gemalt, was sie so besonders bewegt hat. Warum sage ich es? Weil diese Malereien zu den ältesten Höhlenbildern gehören. Und über die Bedeutung davon hat unser Team von Eine Stunde History gesprochen. Unter anderem mit Archäologin Sibylle Wolf.
1: Wir sehen, dass die Menschen, die Tiere, von denen sie so abhängig waren, die ihr Überleben sicherten, dass das die Tiere sind, die sie beeindrucken und die sie dann entsprechend als kleine Figuren schnitzen oder auf den Höhlenwänden in der Grotte Chauvet wiedergeben.
0: Viele der Tiere, die an diese Höhlenwände gemalt wurden, die gibt's schon lange nicht mehr. Also sowas wie Wollnashörner, Höhlenbären, Auerochsen sind da dabei. Man sieht sie dann aber da nochmal dargestellt in Bewegung und gemalt in Szenen. Gemeinsam mit Menschen.
1: Die Menschen gingen vermutlich in die Höhle, um sich auszutauschen, um Geschichten zu erzählen, um Mythen miteinander zu teilen, um zu lernen und um gemeinsame Aktivitäten miteinander auszuführen, um die Gruppen enger zusammenzubinden.
0: Man wusste übrigens 20.000 Jahre lang nichts von dieser Höhle. Der Eingang war nämlich verschüttet. Und das hat aber auch dafür gesorgt, dass die Malereien sehr gut erhalten sind. Vor 30 Jahren wurden die dann gefunden. Und so wenig Menschen haben sie wohl damals auch überhaupt benutzt, sagt die Archäologin.
1: Wir wissen, dass wir eine geringe Besiedlungsdichte in Europa hatten. Weit weniger als 10.000 Menschen lebten hier vor ungefähr 40.000 bis 35.000 Jahren. Und wir gehen davon aus, dass die Menschen in kleinen Gruppen lebten, also maximal 20 Personen.
0: Wir reisen weit zurück bei Eine Stunde History. Das ist nämlich der Start von einem neuen Format. 100 Folgen lang. Eine Stunde History, jetzt mal der Reihe nach. Das heißt, dieser Podcast wird sich die Zeit nehmen, von Anfang bis heute die Geschichte zu erzählen. Und den Start machen wir in einer Höhle im Südosten Frankreichs in Chauvet mit den Höhlenmalereien. Falls ihr also immer mal Eine Stunde History anfangen wolltet zu hören, aber euch immer gefragt habt, wo fange ich denn da an? Das ist ja alles unsortiert. Was soll denn das? Jetzt gibt es die Chance, die nächsten 2 Jahre, so lange dauert das nämlich mit 100 Folgen, Eine Stunde History, jetzt mal der Reihe nach zu hören. Es fängt an mit der Folge über die Höhlenbilder.
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0: Heute gilt's für Fans in der Fußball-Bundesliga. Der letzte Spieltag steht an, Spieltag 34. Und es ist so spannend wie noch nie. Also nicht in der Meisterschaft. Dies ist durch, Bayern München wird deutscher Meister. Aber im Abstiegskampf ist es absolut irre. Platz 16 Wolfsburg, Platz 17 Heidenheim, Platz 18 St. Pauli. Alle haben 26 Punkte. So. Ein Team schafft es noch in die Relegation, hat noch eine Chance, nicht abzusteigen. Die anderen beiden sind schon weg. Heidenheims Trainer Frank Schmidt weiß genau, was Sache ist.
1: Das ist ein Herzschlagfinale und da kann es bis zur letzten Sekunde gehen.
0: Dass Heidenheim noch mit dabei ist, ist eigentlich das große Wunder, denn die galten schon als sichere Absteiger. Und dann haben sie angefangen, Spiel um Spiel zu punkten.
1: Jeder von uns weiß, dass wir ja vor ein paar Spieltagen raus waren aus der Verlosung. Und jetzt werden wir nochmal reingelassen auf die Party.
0: Ja, und zwar mittendrin. Heidenheim spielt heute zu Hause gegen Mainz. Und mit einem Sieg kann man dann gucken, wo sie landen. Denn das Pikante ist, St. Pauli und Wolfsburg spielen gegeneinander heute. Und da muss man so ein bisschen schauen, wer des Spiels eigentlich. Wie läuft's auf den anderen Plätzen? Weil eventuell geht es dann auch darum, wer hat gerade mehr Tore geschossen. Wolfsburgs Trainer Dieter Hecking, ja, der sieht das ganz pragmatisch.
2: Wie viele Zuschauer sind da? 30.000? Also irgendeiner wird das Ergebnis schon herausfinden in Heidenheim. Das wird uns ja nicht verborgen bleiben.
0: Das heißt, da fragt man mal kurz auf der Tribüne nach. Führt Heidenheim? Müssen wir Gas geben? Druck ausüben? Der letzte Spieltag der Fußball-Bundesliga ist immer ein ganz, ganz besonderer. Es wird auch Tränen geben, da bin ich mir sicher. St. Pauli spielt zu Hause gegen Wolfsburg. Heidenheim spielt zu Hause gegen FSV Mainz 05. St. Pauli, Wolfsburg, Heidenheim. Zwei dieser drei Teams werden sicher absteigen aus der ersten Fußball-Bundesliga. Und man kann sich selbst, wenn man gewinnt heute, nicht sicher sein, dass man selbst so 100% safe ist.

Bosse mit Flackern bei Deutschlandfunk Nova. Nach 12 schauen wir uns hier mal an. Ein ganz spannendes Experiment. Ich habe es gerade schon angerissen. Sie haben in der Virtual Reality Welt haben sie Menschen Flügel gegeben. Für eine Woche konnten die so ein bisschen rumfliegen, Bälle wegschlagen und das Gehirn hat sich darauf eingestellt. Was das über uns aussagt, ihr hört's nach 12. Vorher noch Muramasa und danach Phil Boriva.

0: Boriva Black and Blue. Wir haben offiziell Samstagmittag erreicht, denn es ist 12 Uhr. Matthias Jungblut ist immer noch am Start für uns. Guten Tag.
1: Hallo.
0: Er hat die aktuelle Nachrichtenlage jetzt für euch.
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3: Gestern wurde die Waffenruhe zwischen Israel und dem Libanon verlängert. Trotzdem gibt es weitere Angriffe. Aus dem Libanon werden heute 6 Tote gemeldet nach einem Beschuss auf ein Zivilschutzzentrum. Auch auf israelische Kasernen soll es Drohnenangriffe gegeben haben. In den letzten Wochen hatte es während der Verhandlungen in Washington immer wieder gegenseitige Beschüsse gegeben, denn die Terrorgruppe Hisbollah lehnt die Gespräche von Anfang an ab, unter anderem

0: weil sie nicht beteiligt war, sondern die libanesische Regierung. Die Hisbollah wird vom Iran unterstützt und hat einen großen Einfluss im Libanon. Die Waffenruhe zwischen den beiden Ländern war gestern für 45 Tage verlängert worden. Sie wäre eigentlich morgen ausgelaufen. Die USA waren als Vermittler aufgetreten. In Washington soll Anfang Juni auch über eine dauerhafte Friedenslösung zwischen den beiden Ländern verhandelt werden. Wegen des Iran-Kriegs sind in Deutschland die Spritpreise stark angestiegen. Deswegen hatte sich die Bundesregierung nach längerer Diskussion auf einen Tankrabatt geeinigt. Sprich, die Mineralölsteuer wurde befristet gesenkt, erstmal für die Monate Mai und Juni. Jetzt hat SPD-Fraktionschef Matthias Mirsch eine Verlängerung des Tankrabatts über den Juni hinaus in Frage gestellt. Mirsch sagte der Augsburger Allgemeinen, Mobilität müsse zwar bezahlbar bleiben, aber die Gießkanne sei keine Dauerlösung. Stattdessen brauche es genauere Entlastungen für Verbraucher, zum Beispiel durch eine Steuerreform für die unteren und mittleren Einkommen. Mehrere Politiker der Union hatten sich zuletzt offen dafür gezeigt, den Tankrabatt zu verlängern, sollten die Kraftstoffpreise hoch bleiben. Nach 183 Tagen in der Antarktis ist die Polarstern wieder in Bremerhaven angekommen. Das wichtigste deutsche Forschungsschiff hat auf seiner Reise Daten dazu gesammelt, wie das Meereseis in der Antarktis immer weiter zurückgeht. Seit 2017 nimmt die Ausdehnung des Sommereises ab. Zu dieser Erkenntnis konnte die Polarstern in den letzten Jahren viele Daten liefern. Das Forschungsschiff entdeckte aber auch eine bisher nicht verzeichnete Insel im Weddellmeer südlich von Südamerika. Das Forschungsschiff ist schon über 43 Jahre alt und hat schon über 150 Expeditionen hinter sich. 2030 soll der Nachfolger, die Polarstern 2, in See stechen. In der Fußball-Bundesliga steht heute der letzte Spieltag an und da wird es vor allem im Abstiegskampf spannend. Wolfsburg, Heidenheim und St. Pauli sind punktgleich und spielen um einen Relegationsplatz. Die restlichen zwei steigen ab. So eine Ausgangslage gab es in der Geschichte der Bundesliga noch nie. Dabei spielen St. Pauli und Wolfsburg im direkten Duell gegeneinander. Heidenheim muss gegen Mainz ran. Sonst sind viele Entscheidungen schon gefallen. Bayern wird Meister, Dortmund Zweiter. Spannend wird noch, ob Bayer Leverkusen, Hoffenheim oder Stuttgart es in die Champions League schaffen.
1: Das Wetter.
0: Heute wechseln sich Sonne und Wolken ab. Manchmal kommt ein Schauer oder auch ein Gewitter runter. Zum Abend hin lösen sich viele Wolken auf. Es kommt häufiger die Sonne raus. Temperaturen zwischen 8 und 17 Grad.
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2: Wer schon mal vom Fliegen geträumt hat, weiß, gar nicht so leicht aufrecht zu erhalten. Man kann das trainieren. Da redet man über luzides Träumen. Da macht das Gehirn etwas mit uns. Aber wir können auch was mit dem Gehirn machen, indem wir ihm vorgaukeln, dass wir fliegen können. Wie reagiert das Hirn denn darauf, wenn wir ihm eine kleine Falle stellen? Rede ich drüber mit Henning Beck, hört er gleich.
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0: Wir Menschen, ich beziehe jetzt einfach alle mit ein, wir leiden nicht selten an Selbstüberschätzung. Und nicht selten fliegt man damit auf die Schnauze. Aber eine Sache gibt's, die können wir einfach nicht. Selbst fliegen. Sind wir uns doch alle einig, oder? Also klar, mit dem Flugzeug, mit dem Hubschrauber, es gibt Möglichkeiten, aber wir selbst, wir können das einfach nicht. Ein Experiment mit Virtual Reality, das lässt unser Gehirn aber jetzt selbst daran zweifeln. Da durften sich Menschen nämlich eine Woche lang mit virtuellen Flügeln durch die Lüfte schwingen. Und das hat was mit denen gemacht. Was genau, darüber habe ich gesprochen mit Henning Beck. Das ist unser Experte für alle Fragen rund ums Gehirn. Und ihn gefragt, also Henning, die Probanden, die dachten jetzt nach der Woche in dieser Virtual Reality Umgebung aber nicht wirklich, dass sie fliegen konnten, oder doch?
1: Ja, ihr Gehirn dachte das schon so ein bisschen. Ah. Ja, also die Probanden sollten, ja, sie haben quasi ihre Arme wurden zu Flügeln in dieser virtuellen Realität. Und dann sollten die solche Aufgaben lösen, also hier irgendwelche Bälle mit ihren Flügeln wegschlagen oder die ganze Zeit in der Luft halt so rumfliegen, was man so tut, wenn man Flügel hat.
0: Ja, klar.
1: Und ja, da sah man dann schon, dass das Gehirn anders drauf reagiert. Die Leute dachten jetzt nicht, wenn sie rausgehen, okay, ich springe jetzt hier aus dem Fenster und fliege los. Aber die Frage war, reagiert das Gehirn anders darauf?
0: Okay, weil das Gehirn hat ja eigentlich gelernt, das Leben lang, fliegen, das geht nicht, ich habe keine Flügel. Aber hat sich dann durch den Test nachweislich was im Gehirn verändert?
1: Ja, das Gehirn passt sich schließlich an. Also wir wissen, das nennt sich Neuroplastizität, also quasi die Formbarkeit unseres Nervennetzwerks, dass das Gehirn nicht statisch ist, sondern sich an neue Reize anpasst. So, und wenn du den Leuten jetzt solche virtuellen Flügel an die Arme heftest oder die Arme zu Flügeln werden lässt, dann führt das dazu, dass das Gehirn das auch anders verarbeitet. Und dann hat man tatsächlich im Gehirn nachgeschaut, passen sich diese Hirnstrukturen an, verarbeitet ein Gehirn jetzt Flügel grundsätzlich anders und jawohl. Die Hirnregionen, die jetzt so für die Repräsentation des Körpers zuständig sind, Bilder verarbeiten zum Beispiel, die reagieren dann auf Flügel anders. Also das waren jetzt auch nur wenige Sessions, muss man dazu sagen. Also es war eine Handvoll Sessions. Und da sieht man schon, ja, das geht recht schnell. Also das Gehirn baut sich um, wenn es andere Körperteile bekommt. Und wenn es nur virtuell ist.
0: Okay, das ist spannend. Ja, mal gucken, was dann passieren würde, wenn man das mal einen Monat machen würde. Du hast es gesagt, waren ja nur ein paar Sessions. Wo wir auch, also sind wir nicht in der virtuellen Realität, aber da können wir auch verrückte Dinge tun, ist ja beim Träumen. Da geht es ja auch immer darum, oh, vielleicht schaffe ich es mal zu fliegen. Luzides Träumen ist ja auch so ein Konzept, da wo man das dann selbst bestimmen kann. Sind das ähnliche Prozesse, die da ablaufen?
1: Ja und nein. Also wir wissen auch beim Träumen gibt es solche Umbauprozesse im Gehirn und ja, das nennt man Lernen. Ja, Lernen bedeutet, dass ein Gehirn sich anpasst an Reize und im Träumen kann sowas auch passieren, dass das Gehirn nochmal bestimmte Dinge durchspielt und dann sich entsprechend anpasst. Nun muss man dazu sagen, wenn ich jetzt von außen einen Stimulus bekomme, zwinge ich das Gehirn natürlich ein bisschen mehr. Also wenn ich da in einer virtuellen Realität jetzt bin und dort Flügel angepappt bekomme oder was weiß ich, Schwimmflossen oder irgendwas, dann zwinge ich das Gehirn zu einer Reaktion. Das ist was anderes, als wenn ich jetzt träume, weil da wird das quasi vom Gehirn ein bisschen mehr selbst erzeugt. Mm. Also kurzum, Plastizität, also die Formbarkeit, die Anpassungsfähigkeit, das ist immer der Fall. Aber wahrscheinlich ist es zielgerichteter, wenn ich das Gehirn von außen zwinge. Und das kennt man ja auch von sich selbst, wenn man jetzt irgendwas Neues lernt, Fahrradfahren, Jonglieren, Geige spielen, was auch immer. Dann zwinge ich das Gehirn dazu, sich dieser Umgebung anzupassen. Und das könnte natürlich noch einen größeren Effekt haben. Ja.
0: Das heißt, ich höre ja schon so raus, es geht jetzt nicht nur um Virtual Reality Aspekte oder Tests. Das trifft eigentlich auch auf andere Fähigkeiten zu. Also so ein Gehirn passt sich immer organisch an, wenn es was Neues lernt.
1: Ja, also ein Gehirn ist jetzt auch nie fertig. Ja, also wenn du jetzt heute aufwächst oder in 100 Jahren mit irgendwelchen Prothesen auf dem Mars, ja, also das Gehirn wird in der Lage sein, damit umzugehen. Und deswegen hat man auch diese Studie durchgeführt. Was ist denn mit Prothesen, die Leute in Zukunft tragen? Werden die genauso angenommen wie andere Körperteile? Und sehr wahrscheinlich ist es so, ja, wenn du Menschen Prothesen gibst, die werden irgendwann wie ein neues Körperteil akzeptiert. Wir wissen, dass das auch mit digitalen Geräten der Fall ist. Ja, also wenn du ganz häufig jetzt ein digitales Gerät hast, ein Smartphone oder sowas, dann wird das fast wie Erweiterung deines Körpers wahrgenommen. Mhm. Und das zeigt einfach, wie anpassungsfähig so ein Gehirn ja heute und in Zukunft ist.
0: Und deshalb denkt ja auch irgendwann unser Körper, unser Hirn, dass wir fliegen können. Ein Experiment hat auf jeden Fall gezeigt, wenn man den Menschen eine Woche lang Virtual Reality Flügeln einsetzt, denkt das Gehirn irgendwann, ah ja, anscheinend habe ich das jetzt auch gelernt.
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0: Heute Abend gilt's für ESC-Fans aus Deutschland. Die hoffen natürlich, dass dieser Song hier abräumt. I'm on fire, fire. Sarah Engels mit Fire. Wobei, vielleicht gibt es auch ESC-Fans, die sagen, ja, aber ob es jetzt der deutsche Song wird oder nicht, ist mir egal. Hauptsache, ich sehe, höre coole Musik. Aber Sarah Engels tritt in Wien für Deutschland an mit dem Song Fire eben. Habe ich drüber gesprochen mit ARD-Reporter Marc Dugge. Der ist die ganze Woche schon vor Ort in Wien. Da ist ja nicht nur heute was los, sondern die ganze Woche schon. Marc, was geht denn da?
1: Ja, es geht total viel. Es gibt ja hier das Eurovillage. Das ist im Prinzip so ein Veranstaltungsort, eine große Freifläche, wo viele Essensstände sind, wo immer wieder Künstler auftreten, wo die Fans zusammenkommen. Auch dann nachts im Euroclub, da wird dann also gefeiert. Es gibt ein Euroboot sozusagen auf der Donau, wo man also auch tanzen kann, wo man mit Fans zusammenkommt und natürlich dann die eigentlichen Events. Also es ist schon echt viel los.
0: Okay, ich habe aber schon so ein bisschen gehört für deutsche ESC-Fans, der ganz große Wurf ist jetzt dieses Jahr nicht so realistisch, oder?
1: Ja, wahrscheinlich ist das nicht realistisch, muss man ehrlicherweise sagen. Also Sarah Engels ist, wird hier gemocht, also auch nicht nur von den deutschen Fans, sondern sie wird auch von anderen sehr, sehr gemocht, merken wir auch immer wieder. Allerdings hat sie sehr, sehr starke Konkurrenz. Es gibt einfach super gute Songs dieses Jahr, die einfach richtig abgehen. Und dann startet sie heute Abend unglücklicherweise auch noch von Platz 2. Das ist so ein bisschen der Todesplatz, ja, weil du hast einen starken Auftakttitel, dann holen sich Leute vielleicht ein Bier oder so und dann kommen sie wieder und bis zum Ende der Show ist noch lange hin. Also wir hoffen es natürlich. Dieter aus Essen, den habe ich gefragt, wie er es findet und er sagt Folgendes.
2: Ich glaube, sie macht eine geile Show und ich finde sie auch als Künstlerin sehr sympathisch und ich glaube, das ist ein guter Beitrag auf jeden Fall für uns.
1: Ja, und Silvia aus München glaubt das auch?
3: Also ich glaube nicht, dass wir ganz hinten dieses Jahr landen. Also ich glaube schon, dass sie das sehr gut macht und sie kommt ja auch überall sehr gut an und die ganzen Leute hören die Musik ja auch super und die Performance ist gut und sie kann singen, das auf jeden Fall.
1: Also drücken wir mal die Daumen.
0: Marc, man merkt schon, die Ansprüche bei deutschen ESC-Fans sind ja auch nicht mehr ganz so hoch nach den letzten Jahren. Ne?
1: Ja.
0: Einfach froh, wenn es nicht ganz hinten ist. Du hast doch schon gesagt, starke Konkurrenz. Wer sticht da ins Auge?
1: Also da sticht zum Beispiel ins Auge auf jeden Fall Finnland. Titel mit einer Live-Geige, die von einer Klassikmusikerin gespielt wird. Es gibt brennende Beichtstühle, es gibt viel Feuer, es gibt sehr, sehr viel Dynamik auf der Bühne. Das ist super. Und es gibt auch einen australischen Song, der dieses Jahr wirklich für viel, viel Begeisterung sorgt. Das ist Delta Goodrem mit Eclipse. Das klingt dann so. Hat einfach eine mega Stimme. Sie tritt auf in einer perfekten Inszenierung, steigt in einem Moment beispielsweise auch auf so eine Art Sockel auf von einem Flügel, von einem Klavier in die Höhe, wird dann so in die Luft gefahren und sinkt dann irgendwie aus gefühlt 5 Metern Höhe. Das ist schon beeindruckend, wenn man in der Halle ist. Ich glaube, auch auf dem Fernsehschirm kommt es auch gut rüber.
0: Australien beim ESC, das muss man eigentlich immer noch dazu sagen, das ist, weil die so große Fans sind davon oder wie war das nochmal?
1: Genau, die sind ein assoziiertes EBU-Mitglied, also von dieser Europäischen Rundfunkunion. Die haben einfach eine große Fanbase in Australien. Ob dann, wenn Australien gewinnen sollte, das Ganze auch in Australien stattfinden würde, ist sehr, sehr zweifelhaft. Wahrscheinlich würde man das in Europa machen. Australien sorgt auf jeden Fall in diesem Jahr für viel, viel Aufmerksamkeit. Und es wäre natürlich mal spannend, was dann passiert.
0: Marc, ich will dich abschließend natürlich noch festnageln auf zwei Sachen. Die erste ist, du hast gerade schon ein paar Favoriten durchblicken lassen, aber wer gewinnt für dich und wenn du dich festlegen müsstest, wo landet denn Sarah Engels am Ende?
1: Also ich glaube, Sarah Engels hat ganz gute Chancen, so im Mittelfeld zu landen. Vielleicht im unteren Mittelfeld eher momentan. Wenn man wirklich auf die Wettquoten schaut, ist es wahrscheinlich so. Aber die Abende, die haben dann oft nochmal eine ganz eigene Dynamik. Da kann noch viel passieren. Und schauen wir. Und mein persönlicher Favorit, ja, ich glaube, das ist tatsächlich schon Finnland. Also hier dieser Titel. Es geht schon echt gut ab, habe ich voll Bock drauf, auch heute Abend. Man freut sich echt auf den Abend.
0: Ja, das klingt auch wieder nach so einem epochalen Song, wie der Gewinnersong letztes Jahr. Das sind natürlich Sachen, die so Gänsehaut erzeugen, direkt im Ohr bleiben. Marc, ich bin gespannt, ich wünsche dir viel Spaß vor Ort.
1: Vielen Dank.
0: Und gute Nerven. Wir werden sehen, wo Sarah Engels landet. Heute Abend ESC in Wien. Marc Dugge hat mit uns schon drüber gesprochen, was da heute Abend zu erwarten ist. 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
2: Viele Menschen mit Depressionen leiden unter einer gestörten Vernetzung ihrer Nervenbahnen im Gehirn. Forschende an der Uni Lübeck haben untersucht, ob der Wirkstoff LSD diese Probleme beheben kann. In ihrer Studie haben 35 Betroffene entweder sehr wenig oder eine höhere Dosis LSD bekommen. Bei der Gruppe mit der höheren Dosis hat sich die Struktur der weißen Substanz im Gehirn messbar verbessert. Diese Nervenverbindungen sind wichtig für die Kontrolle von Gefühlen und für das Gedächtnis. Die Patienten haben außerdem berichtet, dass sie über mehrere Wochen deutlich weniger depressive Symptome hatten. Die Forschenden sagen, dass das Gehirn durch das Mittel offenbar seine eigene Struktur umgebaut hatte. Das könnte bedeuten, dass Psychedelika bei Menschen tiefgreifende neuroplastische Prozesse anstoßen können. Einen Haken hatte die Studie aber, denn die Teilnehmendenzahl war sehr klein und es gab keine Kontrollgruppe, die ein Placebo bekam. Das schränkt die Aussagekraft ein. Es ist gerade mal Mai und schon jetzt sind weltweit mehr als 160 Millionen Hektar Fläche verbrannt. Das ist eine Fläche ungefähr so groß wie der Iran und es sind rund 20% mehr als beim bisherigen Rekord seit Beginn der Erfassungen vor 14 Jahren. Die internationale Forschungsgruppe World Weather Attribution warnt deshalb vor einer besonders schweren Brandsaison in diesem Jahr, vor allem wenn sich tatsächlich ein starker El Niño entwickelt. Bei dem Wetterphänomen erwärmt sich die Wasseroberfläche im Pazifik, was weltweit Extremwetter begünstigen kann. Besonders betroffen sind mehrere Länder in Westafrika und der Sahelzone sowie Teile Asiens. Dort wurden teils neue Rekorde bei verbrannten Flächen registriert. Auch in den USA und Australien hat es schon ungewöhnlich große Brände gegeben. Sollte sich ein starker El Niño entwickeln, könnte die Gefahr extremer Wald- und Flächenbrände so hoch werden wie noch nie in der jüngeren Geschichte.
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0: Tommy Richman mit Changes. Intime Frage. Wann war es soweit? Wann war euer erstes Mal? Also das erste Mal, als ihr ein KI-Tool benutzt habt. Ich meine jetzt nicht sowas wie, ey, ich habe mich selbst in eine Actionfigur verwandelt. Nee, also ein Augenblick, in dem euch klar geworden ist, was ihr mit KI wirklich schon machen könnt. Johannes hatte so einen Aha-Moment. In unserem Podcast Facts and Feelings hat er den geteilt. Er ist schon eine Weile im KI-Game. Nicht nur, weil es ihm Spaß macht, sondern weil er in einem Softwareunternehmen arbeitet. Man könnte also sagen, er kann gar nicht anders.
1: Als ich das erste Mal wirklich in einem echten Kundenprojekt was mit KI erledigt habe, was ich vorher nicht erledigen konnte. Das war ein mega cooles Gefühl, weil es halt nicht nur irgendwie so ein Test war, sondern wirklich ich meine Fähigkeiten durch KI erweitern konnte. Und das war so ein Moment im Positiven auch.
0: Und das hat ihn ganz schön überrascht, weil er eigentlich vorher gar nicht so überzeugt von KI-Modellen war. Falsche Infos, umständliche Prozesse, Ergebnisse, die zu oberflächlich waren. Aber auf einmal waren die Modelle mit ihm auf Augenhöhe.
1: Dann freut man sich vielleicht kurzfristig erstmal, dass man irgendwie ein bisschen Arbeit gespart hat, aber langfristig ist einem ja klar, dass einfach weniger Arbeitskraft dann nötig ist, wenn sich sonst am Setting nichts ändert.
0: Und plötzlich hat er ein anderes Gefühl, ne? Von Angst und Unsicherheit. Wie lange brauchen die mich noch? Das kann die KI bestimmt bald auch alles ohne mich. Sabine Pfeiffer ist Soziologin. Sie forscht dazu, was das Digitale in der Arbeitswelt alles verändert. Und sie sagt, langsam.
2: Viele KI-Modelle werden für sehr spezifische Kontexte gar nicht so gut trainiert werden können, dass sie wirklich als verlässliches Tool funktionieren, weil die Datenmenge, diese spezifische Datenmenge, nicht ausreichen wird.
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0: My Ugly Clementine, Confidence bei Deutschlandfunk Nova. Ab 13 Uhr geht es ja auch weiter mit ganz viel Vertrauen, Selbstvertrauen mit Caro Nieder. So, Überleitung des Todes. Du führst es durch den Nachmittag mit einer ganz besonderen Frage.
1: Genau, und zwar ist meine Frage an euch und auch dich, Nick. Mhm. Habt ihr irgend so ein Ding, was ihr noch nie gemacht habt, was andere aber ständig machen? Weil ich habe mit Hörer Max gesprochen und der ist 33 Jahre alt und hat noch nie einen Club von innen gesehen.
0: Das ist krass.
1: Also, fand ich auch.
0: Der mag es einfach nicht, wobei er weiß ja gar nicht, wie es ist. Er war ja nie da.
1: Genau. Also ich habe mit ihm natürlich länger drüber gesprochen, hört er gleich auch hier das Gespräch, aber so, ich sag mal, Quintessenz ist, er hört lieber 60er-Jahre-Musik und sieht sich da einfach nicht.
0: Okay. Ja, ich glaube so, ich bin sehr basic, ich habe alles mal probiert. So bei sowas wie Club gehen oder sowas. Sachen, die ich noch nie gemacht habe, sind, glaube ich, Sachen, die ich noch nie erlebt habe.
1: So.
0: Ja, ja, ja. Also ich hab zum Beispiel noch nie einen Autoreifen gewechselt oder sowas. Das ist sowas, und da fühle ich mich sehr unmännlich. Weil wenn
1: ich
0: am Auto was.
1: Sogar.
0: Guck mal, wenn bei mir beim Auto was kaputt gehen würde, ich wäre hilflos.
1: Ja, dafür gibt es ja die Pannenhilfe.
0: Oder? Aber könnt ich nicht machen. Ich habe überlegt, was habe ich noch nie gemacht? Ich musste noch nie im Krankenhaus übernachten. Ich habe das Gefühl, jeder Mensch, den ich kenne, war schon mal im Krankenhaus. Ja, sehr gut. Also ich war schon oft im Krankenhaus, aber ich musste noch nie dort übernachten. Das erste Lebensjahr von mir jetzt mal ausgeschlossen. Da habe ich nicht mehr so die Erinnerungen sind nicht mehr so ganz so krass. Ich weiß nicht, was ist denn bei dir?
1: Ja, mein Ding hat tatsächlich auch mit Auto zu tun. Also ich muss zugeben, vor einem Jahr habe ich es jetzt endlich gemacht, aber ich habe mich ganz lange nicht getraut, alleine mit einem Auto in die Waschanlage reinzufahren.
0: Ah.
1: Und das machen andere Leute ja auch ständig. Ja. Das ist so für die, wie weiß ich nicht, zum Bäcker gehen, Brötchen kaufen.
0: Aha.
1: Und vor einem Jahr habe ich mich dann getraut.
0: Sehr gut. Ich war noch nie mit dem Auto in der Waschanlage, muss ich sagen.
1: Siehst du?
0: Aber das nehme ich mal als Vorsatz. Mich auch mal. Du sagst es nicht so schlimm?
1: Nee, überhaupt nicht.
0: Ich habe da auch wirklich noch traumatische Bilder als Kind im Kopf, irgendwie diese Autos.
1: Als Kind fand ich es eigentlich geil, weil wenn du drin sitzen bleibst und dann sind da ja, ne, wird so dunkel und die ganzen Wischdinger da. Aber selber da reinzufahren, weil du musst ja auch genau auf so eine Spur drauf und dann wirst du da ja so langsam.
0: Ah, das ist das Thema.
1: Das ist mein Thema damit gewesen.
0: Okay.
1: Aber kriegst du auch hin.
0: Weil, falls ihr schon was wisst, was ihr noch nie gemacht habt, sei es der Clubbesuch, sei es was wir gesagt haben hier gerade, zum Beispiel nie einen Autoreifen gewechselt, meldet euch gerne rein per WhatsApp 030 8503 8503. Oder eine mail@deutschlandfunknova.de. Nix ist peinlich, alles ist erlaubt, oder?
1: Yes.
0: Kann man machen. Ab 13 Uhr geht's hier weiter mit Caro Nieder.
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0: Anaïs war das mit Wünsch dir was hier bei Deutschlandfunk Nova. Wir haben es jetzt 13 Uhr und Mathis Jungblut ist am Start. Hi.
1: Hallo Caro.
0: Mathis hat ein Update aus der Welt für uns.
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1: US-Präsident Donald Trump war in den letzten Tagen in China und hat sich zum Thema Taiwan geäußert. Jetzt hat er das nachgeholt in einem Fox News-Interview. Darin stellt er zum Beispiel die Waffenlieferungen an Taiwan in Frage, warnt den Inselstaat vor Unabhängigkeit und sagte, dass er keinen militärischen Konflikt mit China wegen Taiwan eingehen wolle. Darauf hat der Inselstaat jetzt reagiert und bekräftigte, dass Taiwan ein souveräner und demokratischer Staat sei, der nicht China untergeordnet sei. Außerdem drängte Taiwan die USA zu Waffenlieferungen und verwies auf eine Verankerung in einem US-Gesetz. China betrachtet Taiwan als abtrünnige Provinz, die notfalls mit Militär wieder mit dem Festland vereint werden soll. Die USA sind seit Jahrzehnten der wichtigste Unterstützer Taiwans. Gestern wurde die Waffenruhe zwischen Israel und dem Libanon verlängert. Trotzdem gibt es weitere Angriffe. Aus dem Libanon werden heute 6 Tote gemeldet, nach einem Beschuss auf ein Zivilschutzzentrum. Auch auf israelische Kasernen soll es Drohnenangriffe gegeben haben. In den letzten Wochen hatte es während der Verhandlungen über eine Feuerpause in Washington immer wieder gegenseitige Beschüsse gegeben. Denn die Terrorgruppe Hisbollah lehnt die Gespräche von Anfang an ab, unter anderem, weil sie nicht beteiligt war, sondern die libanesische Regierung. Die Hisbollah wird vom Iran unterstützt, hat aber einen großen Einfluss im Libanon. Die Waffenruhe zwischen den beiden Ländern war gestern für 45 Tage verlängert worden. Sie wäre eigentlich morgen ausgelaufen. Die USA waren als Vermittler aufgetreten. In Washington soll Anfang

0: Juni auch über eine dauerhafte Friedenslösung zwischen den beiden Ländern verhandelt werden. Weil die Straße von Hormuz blockiert ist, können arabische Staaten gerade nur wenig Öl exportieren. Es gibt zwar wenige Pipelines zwischen den Ölfeldern im Osten der arabischen Halbinsel und dem Roten Meer. Die sind allerdings nicht groß genug. Deshalb wollen die Vereinten Arabischen Emirate jetzt schnell eine neue Erdölpipeline bauen. Damit soll doppelt so viel Öl transportiert werden können. Sie soll nächstes Jahr in Betrieb gehen. Der Iran blockiert nicht nur die Straße von Hormuz, sondern greift auch die Ölfelder der Arabischen Emirate immer wieder an. Pipelines bleiben bisher aber verschont. Auch Saudi-Arabien kann Öl über das Rote Meer exportieren. Alle anderen Golfstaaten sind auf Tanker angewiesen, die durch die Straße von Hormuz müssen. Seit März sind in Brandenburg immer wieder Rinder geklaut worden. Inzwischen fehlen mehr als 230 Tiere. Jetzt verstärkt das Land die Kontrollen von Viehtransportern. Innenminister Jan Rethmann hat das bei einem Treffen mit Landwirten auf einem betroffenen Hof angekündigt. Die Polizei soll nachts und am frühen Morgen kontrollieren und außerdem mit den polnischen Behörden enger zusammenarbeiten. Laut dem Landespolizeipräsidenten wird eine spezielle Ermittlungsgruppe eingerichtet. Die Behörden vermuten, dass vielleicht eine Gruppe in Osteuropa oder außerhalb der EU dahinter steckt. Zuletzt wurden vor allem in Südbrandenburg Vieh geklaut. Der Schaden bei den Landwirten liegt laut offiziellen Angaben bei knapp 340.000 Euro.
1: Das Wetter.
0: Das bleibt heute wechselhaft. Neben Regen gibt es auch immer mal wieder trockene Phasen, vor allem im Osten. Später lösen sich die Wolken dann aber immer mehr auf. Temperaturen zwischen 8 und 17 Grad. Morgen geht es dann ähnlich weiter. Die Sonne kommt immer häufiger raus. Es wird ein bisschen wärmer bei 13 bis 19 Grad.
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2: Hi. Wie ist das eigentlich bei riesigen Sportveranstaltungen, wenn die teilnehmenden Länder gegeneinander im Krieg stehen? Die iranische Nationalmannschaft nimmt zum Beispiel an der Fußball-WM 2026 teil, die ja unter anderem in den USA stattfindet. Jetzt wurde die Nationalmannschaft in einer staatlich inszenierten Zeremonie groß verabschiedet. Wir gucken da gleich mal genauer drauf, hier in der nächsten Viertelstunde.
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0: Jungle Van ist mit Carry On hier bei Deutschlandfunk Nova. In Wien wird heute Abend gesungen, es ist ja das große Finale vom ESC und trotzdem reden die Leute auch ganz viel über Politik, weil einige es nicht gut finden, dass Israel teilnimmt. Großveranstaltungen und Politik, das hängt immer wieder zusammen. In gut einem Monat beginnt ein anderes Ereignis, bei dem es eigentlich um Sport geht, wo die Politik sich aber auch immer wieder einmischt. Die Fußball-WM 2026 in den USA, Mexiko und Kanada. Mit dabei ist ein Land, das gerade im Krieg gegen einen der Gastgeber ist, der Iran. Für die Nationalmannschaft ging es jetzt ins Trainingslager in die Türkei und vorher wurde das Team in Teheran in einer großen staatlich inszenierten Zeremonie verabschiedet, bei der es eben um weit mehr ging als nur um Fußball. Raphael Reisdorf aus der Sportredaktion ist jetzt im Studio. Raphael, wie müssen wir uns diese inszenierte Zeremonie denn eigentlich vorstellen?
1: Ja, die Bilder aus Teheran, die waren tatsächlich bemerkenswert. Also du hast es erzählt, die Nationalmannschaft wurde da auf dem Revolutionsplatz offiziell verabschiedet. Das Ganze wurde live im Staatsfernsehen ausgestrahlt mit ausgewählten Fans vor Ort, patriotischer Musik und sehr deutlichen politischen Botschaften.
0: Von wem kamen die?
1: Ja, tatsächlich unter anderem vom aktuellen Präsidenten des Irans. Der war mit dabei. Ich finde, allein das muss man erstmal sacken lassen. Der Iran, das hast du ja schon erzählt, befindet sich im Krieg mit den USA. Aktuell herrscht ja im Nahost so eine wackelige Waffenruhe. Ja, und der Präsident Masoud Pezeshkian sagte den Spielern, sie sollten mit Einsatz und Entschlossenheit die Würde Irans vertreten. Noch schärfer hat es Mehdi Taj formuliert. Er ist Präsident des iranischen Fußballverbands und er bezeichnete die Mannschaft als Teil der Widerstandsfront und sogar als Kriegshelden des obersten Führers. Hier wurde also gar nicht erst versucht, irgendwie Kriegsrhetorik zu verstecken. Das Ganze zeigt ganz deutlich, es geht hier nicht nur um Fußball. Die Regierung versucht ganz klar, die WM politisch für sich zu nutzen.
0: Also kann man eigentlich sagen, dass das eine rein symbolische Veranstaltung war, diese Zeremonie, oder?
1: Ja, absolut. Also es ging hier nicht um Taktik, es ging nicht um Spieler oder sportliche Ziele, sondern vielmehr eben um Symbolik und Loyalität. Sicher auch darum, das Volk hinter dem Team zu versammeln. Besonders auffällig war auch ein Plakat mit dem Spruch, Zitat, für das Blut der Märtyrer singt die Nationalhymne mit Entschlossenheit. Das ist deshalb brisant, weil bei der WM 2022 in Katar mehrere iranische Spieler die Hymne aus Protest nicht mitgesungen hatten. Anschließend standen sie dann in ihrer Heimat massiv unter Druck. Ja, und präsentiert wurde dann sogar noch eine neue Hymne für das Team, deren Text, ja, eher an Kriegsrhetorik erinnert als an ein klassisches Fußballlied. All das zeigt eben, die Regierung will dieses Mal einfach jede Form von politischer Distanzierung verhindern und das Team ganz klar als Repräsentanten des Systems darstellen. Mhm. Und das Team hat halt auch wirklich keine Wahl, sich gegen diese Instrumentalisierung zu wehren.
0: Vor allem, wenn wir jetzt mal auf den Spielplan gucken, der Iran hat ja seine Gruppenspiele in Los Angeles und Seattle. Dabei ist ja noch nicht mal klar, ob die Einreise denn überhaupt glatt verlaufen wird.
1: Ja, genau, das wird man auf jeden Fall abwarten müssen. Alle drei Spiele finden an der Westküste der USA statt. FIFA-Präsident Gianni Infantino, der hat immer wieder bekräftigt, einer WM-Teilnahme des Irans stehe nichts im Wege und das werde schon definitiv klappen. Von daher gehe auch ich jetzt stand jetzt mal davon aus, das Team wird reingelassen. Wenn man aber auf die iranische Delegation schaut, dann könnte es da tatsächlich Probleme geben, also für die Funktionäre des Verbandes. Mehrere Personen wird da eine Nähe zu den iranischen Revolutionsgarden vorgeworfen und die stehen in den USA auf der Terrorliste. Verbandschef Mehdi Taj war selbst Mitglied der Revolutionsgarden und könnte deshalb Probleme bei der Einreise bekommen. Wäre auch nicht das erste Mal. Schon beim FIFA-Kongress in Kanada fehlte die iranische Delegation, nachdem Vertretern hier die Einreise einfach verweigert worden war.
0: Wenn wir uns jetzt mal diese, ich sag mal, schwierigen Bedingungen angucken, wie gut kann sich denn dann das Team überhaupt vorbereiten, also sportlich gesehen?
1: Ja, also nicht gut. Das muss man ganz klar so sagen. Man musste aktuell auf interne Trainingsspiele setzen. Man konnte kein einziges reguläres Testspiel organisieren. Im türkischen Antalya soll das jetzt möglich werden. Gegen Gambia, aktuell nur Nummer 116 der Weltrangliste und gar nicht für die WM qualifiziert. Das zeigt schon, wie schwierig das überhaupt war. Und die Gruppenphase wird auf jeden Fall anspruchsvoll. Also Iran trifft bei der WM auf Neuseeland, Belgien und Ägypten. Sportlich wird das also eine große Herausforderung und das mit diesem politischen Druck, der da eben in Teheran geschürt wurde.
0: Die iranische Nationalmannschaft wurde mit einer staatlich inszenierten Zeremonie für die WM 2026 verabschiedet. Unter anderem ein politisches Thema, weil die USA und der Iran ja im Krieg miteinander sind und die WM dieses Jahr unter anderem in den USA stattfindet. Raphael Reisdorf aus der Sportredaktion hat uns das mal eingeordnet hier bei Deutschlandfunk Nova.

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1: Das hat Ali Neumann jetzt verkündet sozusagen. Sie hat einen Song, in dem sie genau davon singt, dass sie gar nichts kann. Ist natürlich auch ein bisschen ironisch gemeint, zumindest, dass sie in dem, ich sag mal, Leistungssystem, in dem wir leben, nichts kann. Aber ey, ich meine, diese Frau ist berühmte Sängerin, also obviously kann sie das ja wenigstens. In der ersten Strophe singt sie zum Beispiel auch, war nie so einfach mit mir und dem System, schon in der Schule war ich das größte Problem, keine Liebe und kein Algebra. Was willst du werden? Weiß nicht, vielleicht Rockstar. Also, wie gesagt, ich glaube nicht, dass Ali Neumann gar nichts kann, aber in dem Song so, nutzt sie das so ein bisschen als, ja, Metapher ist ja falsch, ne? Aber um irgendwie ein bisschen Systemkritik zu üben. Hör da jetzt hier, Ali Neumann ist es mit Ich kann gar nichts bei Deutschlandfunk Nova. Schönes Wochenende wünsche ich euch.

0: Softspot. Gerade gehört hier bei Deutschlandfunk Nova. Wir haben es 13:30 am Samstag. Mittag, Nachmittag, ich weiß immer nie, wann man was noch sagt. Ein Update aus der Wissenschaft kriegt ihr jetzt hier von Jakob Vogel.
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2: Der Krieg gegen den Iran belastet die Umwelt weit über das Konfliktgebiet hinaus. Weil die Straße von Hormuz dicht ist, schicken Reedereien jetzt ihre Schiffe um die Südspitze Afrikas. Dadurch hat sich der Schiffsverkehr dort innerhalb kurzer Zeit verdoppelt. Für die dort lebenden Wale ist das lebensgefährlich, weil sie jetzt viel öfter mit Frachtern zusammenstoßen. Darauf haben Forschende von der Uni Pretoria, die internationale Walfangkommission, aufmerksam gemacht. Sie sagen, dass Schiffe schon teilweise mitten durch ganze Walgruppen gefahren sind. Eine Lösung wäre, die Fahrtrouten weiter von der Küste wegzulegen. Das wäre nur ein kleiner Umweg für die Schiffe, könnte aber bis zu der Hälfte der tödlichen Unfälle verhindern. Auch Warn-Apps oder KI-Kameras für Schiffe sind im Gespräch. Südafrikas Regierung sagt, sie will schnelle Lösungen zum Schutz der Tiere suchen. Ich habe zu viel zu tun. Klar, sowas kann im Job ganz schön stressen. Aber das ist gar nicht die größte Belastung bei der Arbeit, wie eine große Übersichtsstudie im Journal of Vocational Behavior zeigt. Das Forschungsteam hat Daten aus mehr als 500 Studien mit fast 800.000 Beschäftigten ausgewertet. Untersucht wurden drei typische Stressfaktoren im Arbeitsalltag. Die Unklarheit, wer in seiner Rolle wofür zuständig ist, widersprüchliche Erwartungen und Überlastung. Ergebnis: Am stärksten belastete es Beschäftigte offenbar, wenn sie nicht genau wissen, was von ihnen erwartet wird. Die Unsicherheit kann zu Stress, geringerer Arbeitszufriedenheit und zu Burnout führen. Auch Unternehmen litten darunter, etwa durch schlechtere Leistungen oder häufigere Kündigungen. Die Forschenden sagen, Unternehmen sollten klarer kommunizieren, welche Aufgaben Beschäftigte haben und wie ihre Arbeit bewertet wird. Das könnte helfen, Stress am Arbeitsplatz zu verhindern. Wer ein E-Auto fährt, der will die Ladepausen möglichst kurz halten. Für den Akku ist das schnelle Laden aber nicht so gut, was die Lebensdauer verkürzen kann. Forschende der TU Chalmers in Schweden haben für dieses Problem jetzt eine Lösung. Sie haben eine Software entwickelt, die mit künstlicher Intelligenz das Schnellladen optimiert. Die KI, die ändert immer wieder den Stromfluss beim Laden und das verhindert, dass die Lithium-Ionen in der Batterie ausfallen und kann ihr Leben so um fast ein Viertel verlängern. Dabei dauert es nicht länger, bis die Batterie voll ist. Die Forschenden sagen, dass ihr Programm im Prinzip als Software-Update auf alle Elektroautos aufgespielt werden könnte. Allerdings funktioniert es bisher erst bei einem Batterietyp, an andere müsste es noch angepasst werden.
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0: Könnt ihr eigentlich zählen, wie oft ihr schon in einem Club wart? Also ich nicht, weil ich war, glaube ich, mit 16 oder so das erste Mal in einem. Und seitdem haben sich dann auch schon einige Clubabende angesammelt. Also ich kann es nicht mal schätzen. Sind es 50? Sind es 500? I don't know. Deswegen für mich fast unvorstellbar, dass man mit 33 Jahren noch nie einen Club von innen gesehen hat. Bei Max aus Köln ist das aber so. Er war noch nie in einem Club und das hat nichts mit Neurodivergenz oder irgendwas zu tun. Deswegen musste ich bei Max natürlich mal nachhaken, wieso er noch nie in einen Club gegangen ist.
1: Ja, das ist eine gute Frage, die habe ich mir schon lange gestellt. Ich glaube, die Antwort ist, ich bin eine alte Seele. Spotify hat mir gesagt, dass mein Musikalter 76 ist und ich irgendwo in den 60er Jahren hängen geblieben bin. Und ich glaube, das ist so ein Grund, warum ich nie in Clubs gegangen bin, weil mich die Musik nicht angesprochen hat. Mir wurde dann zwar immer entgegnet, dass dort ja auch häufiger mal 90er läuft.
0: Aber das ist ja auch noch nicht 60er.
1: Ja, ich weiß auch nicht, aber ich glaube, ich habe einfach zu viele Beatles gehört, vor allem in den letzten Jahren, und damit erkläre ich mir das. Also das ist eine Sache, und dann auf der anderen Seite habe ich lange keinen Alkohol getrunken, und das ist ja auch so ein Ding, was man damit verbindet, weil wenn man sich vorbereitet, dann in Stimmung kommen möchte, dann trinkt man Alkohol, und da war ich ja gar nicht für zu haben über die ganzen Jahre, und so erkläre ich mir das unter anderem.
0: Wobei man theoretisch natürlich auch in den Club gehen kann, ohne Alkohol zu trinken, ne?
1: Ja, so Leute habe ich auch kennengelernt, aber irgendwie hat mich das trotzdem nicht abgeholt. ich kenne so ein paar wenige, die das auch gemacht haben, aber da war ich dann doch zu schüchtern in der Zeit, wo das dann relevant war. Und heute habe ich dann immer noch Aversion. Ich weiß auch nicht warum. Ich glaube, ich muss damit irgendwann mal aufhören und damit brechen mit dieser Aversion.
0: Ey, muss man natürlich auch nicht, aber ich frage mich so, kitzelt es dich nicht so ein bisschen in den Fingern, um einmal zu wissen, wie es ist?
1: Ja, vielleicht. Aber ich glaube, mit der Zeit wird man milder und ist weniger voreingenommen. Ich habe auch spät mit dem Tanzen begonnen oder mich dafür zu begeistern. Das sind alles so Dinge, die damit unmittelbar zu tun haben. Und deswegen glaube ich, das kommt mit der Zeit. Ich glaube, ich werde so ein bisschen altersmilde und vielleicht. Aber nächstes Mal, wenn wir miteinander sprechen, vielleicht.
0: Ja, genau. Aber du hast ja schon gesagt, du hast dann doch irgendwann auch mit Tanzen angefangen. Gut, auch Alkohol, aber wie gesagt, braucht man ja auch nicht zwingend. Und du sagst gerade, so 90er würde dich vielleicht auch noch interessieren. Eigentlich sind doch dann jetzt alle Parameter gegeben, oder?
1: Ja, also ich glaube, man könnte mir ein Profil schreiben für die richtige Party. Das auf jeden Fall. Und eine 90er würde mich am ehesten ansprechen, das stimmt. Und ja, ich denke schon. Ein anderes Thema, was mich immer gestört hat, war auch, dass es ist zu laut zum Quatschen und ich rede einfach gerne und viel. Und ich habe mir immer vorgestellt, in der Kneipe kann ich super gut reden, mit Leuten direkt quatschen, und im Club ist es so laut, dass ich einfach irgendwie dazu komme, in so ein Gespräch zu kommen. Und das war auch irgendwie immer so ein Thema. Aber ist alles, du merkst schon, ich glaube, das sind alles ziemliche Vorteile. Ich glaube, in der richtigen Situation ist das, glaube ich, keine schlimme Sache. Ich stelle mir das immer nur so vor, ich habe es immer schlimm vorgestellt.
0: Ja, aber ich glaube, also ne, wenn man da kein Typ für ist und so, kann ich mir auch vorstellen, dass Club für die Person dann auf jeden Fall schlimm ist. Weil was du sagst, ich glaube, unterhalten ist jetzt auch nicht das Ding, wo man primär für einen Club geht. Aber ja. Ja, wie gesagt, man muss es ja auch nicht machen. Ich hätte nur so gedacht, dass man es irgendwie so wenigstens einmal ausprobieren möchte, um es zu wissen und dann ja auch immer noch sagen kann, ey gut, dass ich das die letzten 30 Jahre oder wie lange nicht gemacht habe.
1: Ja, also ich glaube, du hast da einen Punkt getroffen, und ich glaube, da hört meine Argumentation auch auf, irgendwie stichhaltig zu sein. Ich glaube, ich muss einfach mal ausprobieren. Ja, dann bin ich nicht mehr besonders, aber vielleicht muss ich dann was anderes ausdenken.
0: Ja, das habe ich mich nämlich auch gefragt, ob man es irgendwann auch aus Prinzip einfach nicht mehr macht, weil man denkt, ey, jetzt habe ich es schon so lange nicht gemacht und keinen Bock drauf gehabt. Jetzt bin ich quasi die Person, die nicht in Clubs geht, und die will ich jetzt auch bleiben.
1: Ja, ich bin noch unentschlossen, ja.
0: Okay, aber falls du irgendwann mal in den Club gehen solltest, dann musst du uns auf jeden Fall bitte davon berichten, wie das für dich war, so das erste Mal.
1: Ja, das plane ich auf jeden Fall. Jetzt bin ich ja auch mehr motiviert, das zu machen, und dann werde ich mich auf jeden Fall wieder melden und sagen, ne, wie es war.
0: Ja. Das wäre mega.
1: Naiv.
0: Ey, vielen Dank für deine Zeit, und falls du in den Club gehst, viel Spaß dabei.
1: Vielen Dank.
0: Wie ist das denn eigentlich bei euch? Gibt es auch so eine Sache, die ihr noch nie gemacht habt, die für andere aber so völlig selbstverständlich ist? Erzählt mir davon. WhatsApp an die 030 8503 8503. Gerne könnt ihr auch eine Sprachnachricht durchschicken. 030 8503 8503 ist die Nummer.

0: Ey, was ist das auch gerade schon wieder mit den Ticketpreisen für Konzerte? Es ist ja irgendwie so, wenn größere Acts auf Tour gehen, ist es ja so sauschwer, an Tickets zu kommen. Bei mir war es zum Beispiel bei Rosalía gerade so oder bei Bad Bunny, dass man in irgendwelchen Warteschlangen so krampfhaft versucht, noch Tickets abzustauben. Und wenn es nicht klappt, was macht man dann? Dann guckt man natürlich auf irgendeinem Zweitmarkt, was da noch geht. Und das ist ja manchmal wirklich absurd, was da an Ticketpreisen verlangt wird, ne? Manchmal einfach irgendwie das Vierfache. Deswegen muss was unternommen werden. Das finden auch Künstler und Künstlerinnen selber. An Mike Hunterei zum Beispiel.
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0: Oder auch Nina Chuba. Und aber auch die Ärzte.
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0: Es haben sich jetzt ganz viele Musiker und Musikerinnen in Deutschland zusammengetan. Sie haben sich mit einem offenen Brief an die Bundesregierung gewendet. Mit angestoßen hat das Ganze der Verband Pro Musik.
3: Wir brauchen auf jeden Fall ein gesetzliches Verbot von sogenannter Leerverkäufe. Das bedeutet, die aktuellen Ticketanbieter auf diesen dubiosen Seiten, die kaufen einfach, tun so, als ob sie die Tickets besitzen. Haben sie aber nicht. Wir brauchen ein Botverbot und ein Verbot von falscher Identität, damit auch die Fans wieder das Papier, was sie in der Hand haben oder auf ihrem Handy haben, wissen, dass sie damit auch reinkommen, fälschungssicher. Und wir brauchen das Veranstalterrecht für die Weiterverkaufskontrolle. Ganz simpel, die Veranstalter, die das Konzert auch veranstalten sollen, sagen, auf welchen Seiten dann auch der Ticketweiterverkauf überhaupt erlaubt ist. Und dann kann man sich nämlich die raussuchen, die dann legal sind und wo das nicht passiert, was gerade passiert.
0: Das sagt Mario Graupe, er ist der Co-Geschäftsführer vom Verband Pro Musik. Auch eine preisliche Obergrenze fänden er und die ganzen Artists, die diesen offenen Brief unterschrieben haben, eine ganz gute Idee. Also, dass man sich zum Beispiel darauf einigt, dass mehr als 25% vom Originalpreis nicht on top verlangt werden darf, wenn man sein Ticket verkaufen will. Weil ich meine, manchmal ist ja so eine gewisse Preiserhöhung auch legitim, weil, keine Ahnung, du fährst extra in die Niederlande, um Bad Bunny zu sehen. Hast schon Hotel gebucht, Reisekosten, was weiß ich. Und dann merkst du halt, kann ich doch nicht hin. Also, ne, dass du die Kosten dann irgendwie wieder reinkriegst. Wer sich jetzt aber auch so ein bisschen fragt, was juckt das eigentlich die Künstler und Künstlerinnen selber? Für die ist es doch irgendwie egal, wer am Ende zum Konzert kommt. Hauptsache ist es ausverkauft und wie viel dann gezahlt wurde, ist auch eigentlich egal. Aber den Acts geht es ja nicht nur darum, sagt Mario Graupe von Pro Musik.
3: Aber sie wünschen sich natürlich auch, dass ihre Fans nicht abgezockt werden. Und gerade beim Ticket-Zweitmarkt ist das der Fall. Das Geld, was da zu viel bezahlt wird, und ich habe heute nochmal geguckt, bei Viagogo ein Ticket für ein Konzert von An Mai Kantereit in Frankfurt für 5.800 Euro.
0: Ey, 5.800 Euro, zieht euch das mal rein. Also geht es da einmal um die Verbraucherschutzperspektive, auch für die Künstlerinnen und Künstler, die das halt ihren Fans bieten wollen. Es geht aber auch ums größere Bild. Jedes Ticket, das einem Fan so ein fettes Loch ins Portemonnaie gerissen hat, verhindert es ja vielleicht auch, dass dann noch ein anderes Konzert besucht wird, noch eine andere Karte gekauft wird. Den Ticket-Zweitmarkt strenger zu regulieren, steht übrigens auch im Koalitionsvertrag, aber ich sag mal so, da steht ja vieles drin und eine Garantie dafür, dass das dann politisch auch wirklich umgesetzt wird und was passiert, ist es natürlich nicht. Deswegen hat sich der Verband gedacht, die Legislatur unserer jetzigen Regierung ist ja nicht erst seit vorgestern am Start.
3: Ach, wir haben uns nach einem Jahr Regierung jetzt angeschaut, was passiert ist und das war auch ein Auslöser, dass die Abgeordnete Arbet Tesfaye-Isus von den Grünen, die im Kulturausschuss sitzt, nochmal eine schriftliche Frage gestellt hat an das Bundesjustizministerium und da kam nur zurück, ja, dass man halt noch am Prüfen sei und das war uns zu wenig.
0: Es gibt übrigens auch schon seit 3 Jahren eine Initiative des Sports, der Verbraucherschutzzentralen und vom Bundesverband der Konzert- und Veranstaltungswirtschaft bezüglich der Ticketpreise. Aber das hat offensichtlich nicht gereicht, nämlich der Verband wollte jetzt mit großen Namen aus der Musik- und Kulturbranche nochmal ordentlich Druck machen. Ey, ich hoffe, es bringt irgendwas, weil diese Ticketpreise, die kann und will ja auch irgendwie keiner zahlen, ne?

0: Siggi war das mit Montag. Zum Glück ist es ja aber erst Samstag, da brauchen wir jetzt noch nicht über Montag nachdenken. Es ist jetzt 14 Uhr, Britta Wagner erzählt uns, was aktuell in der Welt los ist. Hi!
1: Hallo!
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3: Im Gazastreifen ist bei einem israelischen Luftangriff ein wichtiger Hamas-Kommandeur getötet worden. Er war seit einem Jahr Militärchef der Hamas und galt als einer der letzten überlebenden Kommandeure des Angriffs vom 7. Oktober 2023. Israel hatte gestern erklärt, ihn ins Visier genommen zu haben. Seine Familie und zwei Hamas-Vertreter haben Nachrichtenagenturen seinen Tod inzwischen bestätigt. Bei dem Angriff auf ihn gab es offenbar noch weitere Tote. Eigentlich gilt zwischen Israel und der Hamas seit letztem Oktober eine Waffenruhe. Beide Seiten werfen sich aber immer wieder Verstöße vor. Auch in Libanon hält die aktuelle Feuerpause nicht. Nach US-Angaben wurde sie erst gestern zwischen Israel und Libanon verlängert. Allerdings will sich die Hisbollah nicht daran halten und Israel hat heute wieder Ziele der Hisbollah angegriffen. Wegen des Iran-Kriegs sind in Deutschland die Spritpreise stark angestiegen. Deswegen hatte sich die Bundesregierung nach längerer Diskussion auf einen Tankrabatt geeinigt. Sprich, die Mineralölsteuer wurde befristet gesenkt, erstmal für die Monate Mai und Juni. Jetzt hat SPD-Fraktionschef Matthias Miersch eine Verlängerung des Tankrabatts über den Juni hinaus in Frage gestellt. Miersch sagte der Augsburger Allgemeinen, Mobilität müsse zwar bezahlbar bleiben, aber die Gießkanne sei keine Dauerlösung. Stattdessen brauche es genauere Entlastung für Verbraucher, zum Beispiel durch eine Steuerreform für die unteren und mittleren Einkommen. Mehrere Politiker der Union hatten sich zuletzt offen dafür gezeigt, den Tankrabatt zu verlängern, falls die Kraftstoffpreise hoch bleiben sollten. Eigentlich hatten die USA geplant, 4000 Soldaten nach Polen zu entsenden. Das wurde jetzt aber kurzfristig gestoppt. Das hat der Stabschef der Armee bei einer Anhörung im Kongress gesagt. Gründe für die Entscheidung hat er nicht genannt. Die Soldaten sollten eigentlich in Polen eine dort stationierte Einheit ablösen. Abgeordnete von Republikanern und Demokraten haben die Entscheidung kritisiert. Von den Demokraten hieß es, dadurch könnte der Eindruck entstehen, dass die USA kein verlässlicher Partner mehr sind. Erst vor kurzem hatte das US-Verteidigungsministerium angekündigt, dass 5000 Soldaten aus Deutschland abgezogen werden sollen. Die Ansage kam, nachdem Bundeskanzler Friedrich Merz das Vorgehen der USA im Iran-Krieg kritisiert.

0: kritisiert hatte. Präsident Donald Trump deutete danach an, dass diese Soldaten stattdessen nach Polen verlegt werden könnten. In New York ist nochmal ein Prozess gegen den früheren Filmproduzenten Harvey Weinstein geplatzt. Laut dem Richter konnten sich die Geschworenen nicht auf ein Urteil einigen. In dem Prozess ging es um einen Vorwurf aus dem Jahr 2013. Eine Schauspielerin beschuldigt Weinstein, sie damals vergewaltigt zu haben. Der Ex-Produzent sagt, der Sex mit der Schauspielerin sei einvernehmlich gewesen. Schon im Sommer letztes Jahr ging ein Prozess dazu ohne Urteil zu Ende, weil die Geschworenen sich nicht einigen konnten. Bei einem Gerichtstermin Ende Juni soll die Staatsanwaltschaft jetzt sagen, ob sie einen weiteren Anlauf unternehmen will. Der 74-jährige Weinstein sitzt aber auch schon wegen anderer Sexualstraftaten im Gefängnis.
1: Das Wetter.
0: Heute bleibt es wechselhaft. Neben Regen gibt es auch immer wieder trockene Phasen, vor allem im Osten. Später lösen sich die Wolken immer mehr auf. Temperaturen heute zwischen 8 und 17 Grad. Morgen geht es ähnlich weiter. Die Sonne kommt aber immer wieder häufiger raus und es wird auch ein bisschen wärmer, nämlich 13 bis 19 Grad.
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2: Ja, hi. Gefühlt wird alles gerade teurer. Ich merke es immer an den Paprikapreisen. Viele merken es beim Sprit. Deswegen gibt es ja auch den Tankrabatt. Habt ihr auch gerade noch mal in den News gehört. Der ist ja aber auch nicht unumstritten. Ne? Welche Möglichkeiten hat so ein Staat eigentlich, die Bürger und Bürgerinnen zu entlasten? Und was davon ist in Deutschland gerade realistisch? Gucken wir genauer drauf hier in der nächsten halben Stunde.
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0: Alles teurer. Mieten, Lebensmittel, Sprit, Urlaub. Beim Sprit hat der Staat ja schon eingegriffen, mehr oder weniger erfolgreich. Inzwischen diskutiert die Regierung aber über neue Hilfen. Nicolas Liefen ist Wirtschaftsjournalist und deswegen habe ich ihn erstmal gefragt, ist das gerade eigentlich nur so ein Gefühl wegen der gestiegenen Spritpreise oder wird wirklich fast alles gerade teurer?
1: Also alles ist natürlich immer so eine Sache, aber ich würde sagen, es wird vieles teurer und du hast gerade den Sprit angesprochen, der steckt halt in ganz vielem drin. Am ersten Blick haben wir das natürlich an der Tankstelle, ist klar, wenn wir tanken gehen, dann sehen wir, die Spritpreise sind deutlich gestiegen, aber Sprit wirkt sich halt auch auf den Transport aus und damit auf ganz viele Waren. Sprit wirkt sich aus auf Heizanlagen, auf Kühlanlagen oder nimm mal Dünger zum Beispiel. Wenn Dünger teurer wird, ja, das spüren natürlich zuallererst die Landwirte, aber das wirkt sich natürlich aus auf Ernten in Monaten, vielleicht in einem halben Jahr, vielleicht noch länger. Und wir hatten gerade ja neue Inflationsdaten, sprich Preissteigerungen. Im April lagen die im Schnitt bei 2,9%. Das hört sich immer gar nicht so schlimm an, weil wenn man sagt, vor einem Jahr hat irgendwas 100 Euro gekostet, jetzt kostet es vielleicht knapp 3 Euro mehr. Aber es ist halt erstens der Schnitt und das kann sich halt schon auswirken. Wenn du eine Miete hast von 1000 Euro, dann sind es halt gleich fast 30 Euro mehr. Und individuell kann es völlig anders aussehen. Kraftstoffe 26% plus im April, Heizöl 55% plus. Und das spüren natürlich diejenigen, die viel fahren. Das spüren ganz viele Mieterinnen und Mieter, gerade wenn in so Mehrfamilienhäusern noch alte Heizungen verbaut sind. Und das Ende dieser Inflationsdaten haben wir eben noch nicht gesehen. Also wir gehen davon aus, dass die Preise noch weiter steigen werden.
0: Oh je, da machen wir uns auf was gefasst. Was kann denn der Staat da eigentlich machen, um zu helfen?
1: Ach, weißt du, so auf den ersten Blick gibt es so eine ganze Menge. Also natürlich, die diskutieren ja auch gerade über eine Senkung der Einkommensteuer zum Teil. Also, dass du weniger Steuern letztendlich bezahlen musst an den Staat. Das Gleiche gilt bei der Pendlerpauschale, sagen sie auch. Das könnten wir ein bisschen hochsetzen. Pendlerpauschale heißt, dass die Kosten für den Weg zur Arbeit einfach geltend machen kannst. Also entlastet dich letztendlich auch bei der Steuer. Diskutieren auch über eine Senkung der Kfz-Steuer. Davon würden natürlich diejenigen profitieren, die überhaupt ein Auto haben, dann geht es noch um die Stromsteuer und so weiter. Also man diskutiert gerade ganz, ganz viele Geschichten, aber was sich am Ende durchsetzt, das wissen wir ehrlich gesagt noch nicht.
0: Okay, also viel Diskussion gerade. Warum tut sich die Regierung da so schwer, sich auf irgendwas zu einigen?
1: Ja, das ist eine gute Frage. Also es ist natürlich so, dass es bei allen Geschichten so für und wider gibt. Also gerade wenn du die Einkommensteuer senkst, dann sagen die ja immer, wir wollen vor allen Dingen die Haushalte entlasten, die weniger Geld haben. Nur, die zahlen halt gar nicht so viel Einkommensteuer. Und da gibt es halt die Sorge, dass eigentlich dann wahrscheinlich vor allen Dingen wieder die profitieren, die es vielleicht gar nicht nötig hätten und die ganz viel Geld haben. Das Gleiche gilt übrigens auch bei der Pendlerpauschale. Klar, wenn ich den Weg zur Arbeit absetzen kann, dann profitieren natürlich die am meisten, die bis jetzt hohe Steuern zahlen. Und genau das will man eigentlich nicht haben. Und dann ist immer die ganz große Frage, wer zahlt denn auch für das Ganze? Also letztendlich muss die Allgemeinheit dafür gerade stehen, dass dann möglicherweise die Falschen am Ende profitieren. Und dann haben wir natürlich in der Regierung auch zwei Lager. Auf der einen Seite die Union, also CDU, CSU, und auf der anderen Seite die SPD und das geht total auseinander. Und wir hatten ja Mitte der Woche jetzt gerade so einen sogenannten Koalitionsausschuss. Da haben alle drauf gewartet, was kommt denn jetzt an Entlastung? Und am Ende, was kam? Nix. Irgendein Zeitplan, aber ehrlich gesagt nichts Konkretes.
0: Gut, es wird darüber gesprochen, die Einkommensteuer vielleicht zu senken oder auch über die Pendlerpauschale, sind ja aber alles Sachen, die eher langfristig was bringen. Viele brauchen aber jetzt vielleicht ein bisschen schneller Kohle. Habe ich auch weiter drüber gesprochen mit Nicolas Liefen, hört er gleich hier bei Deutschlandfunk Nova. Jetzt habe ich erstmal Mando Diao für euch mit Dance with Somebody.

0: nicht fest.
1: Es wird alles teurer. Einen Tankrabatt gibt es zur Entlastung schon. In der Regierung wird gerade über andere Hilfen diskutiert. Zum Beispiel die Senkung der Einkommenssteuer oder auch über die Pendlerpauschale. Das bringt ja, wenn aber eher langfristig was. Deswegen habe ich mit Wirtschaftsjournalist Nicolas Liefen drüber gesprochen, ob es eigentlich nicht auch Hilfe gibt, die schnell bei den Leuten ankommt.
2: Ja, genau. Also ist natürlich so. Du hast die Belastung ja jetzt. Du willst ja nicht mit deiner Steuererklärung in einem Jahr oder in anderthalb Jahren irgendwann irgendwas gutgeschrieben bekommen. Ja, klar, kannst du natürlich. Also auf den ersten Blick, Tankrabatt haben wir ja gerade eben gesehen. Also so eine Steuersenkung um knapp 17 Cent. Nur das große Problem ist eben, was kommt davon am Ende des Tages an? Wir haben auch diskutiert über eine sogenannte Mehrwertsteuersenkung, sprich auf Lebensmittel zum Beispiel. Auch da weißt du nicht, was am Ende bei den Verbraucherinnen und Verbrauchern ankommt. Wir erinnern uns vielleicht an die Entlastung in der Gastronomie. Da gab es eine Mehrwertsteuersenkung auf Speisen. Da gab es Untersuchungen. 90% der Unternehmen ungefähr haben die halt nicht weitergegeben an die Kundinnen und Kunden, weil die Unternehmen das Geld halt einfach auch selbst benötigt haben. Was ging und was direkt helfen würde, das sind sogenannte Direktzahlungen. Das heißt, der Staat würde direkt auf dein Konto Geld überweisen, einen bestimmten Betrag, bei einem bestimmten Einkommen. So, das sieht auf dem Blatt auch total einfach aus. Nur, die Kontodaten liegen bis heute nicht vor von allen Bundesbürgern und deswegen geht's halt einfach nicht. Und selbst wenn die vorliegen würden, dann fehlen die Beamten und Beamten in den Behörden, die das umsetzen können. Also, daran arbeiten die gerade, aber ehrlich gesagt, das dauert mindestens noch Monate, bis sie die ganzen Daten beieinander haben.
1: Es klingt auch alles ein bisschen kompliziert. Ist es denn überhaupt sinnvoll, dass der Staat eingreift? Also ich meine zum Beispiel der Tankrabatt, der ist ja auch bis heute umstritten.
2: Ja, und zu Recht umstritten, um ehrlich zu sein. Der kostet wahnsinnig viel Geld. Also man spricht ja von 1,6 Milliarden Euro. Da profitieren Leute davon, die das nicht unbedingt benötigen. Da profitieren diejenigen davon, die ja Spritschlucker haben. Also je mehr Sprit du verbrauchst, desto mehr profitierst du natürlich davon, wenn der Spritpreis pro Liter irgendwie günstiger wird. Firmenwagen werden da bevorzugt. Und wer zahlt? Es zahlen halt auch diejenigen, die ein E-Auto fahren zum Beispiel oder die gar kein Auto fahren. Und am Ende profitieren auch noch die Mineralölkonzerne. Also heftig umstritten, hast du vollkommen recht. Ja, ist immer so die große Frage, soll der Staat tatsächlich eingreifen? Da gibt es auch so zwei Lager, die sagen, naja, eigentlich soll der Staat schon auch helfen, wenn es richtig, richtig eng wird. Und auf der anderen Seite gibt es natürlich diejenigen, die sagen, naja, wenn was teurer wird, dann gibt es einen Marktmechanismus, nämlich die Leute benutzen es einfach weniger. Das heißt, die steigen möglicherweise auch um, lassen das eigene Auto stehen, steigen auf öffentliche Verkehrsmittel zum Beispiel um. Und das will man ja eigentlich auch, nämlich weg von den Fossilen. Und dann gibt es immer das Argument von denen, die sagen, naja, es gibt Leute, die können das Auto nicht stehen lassen, weil sie es zwingend brauchen, um damit zur Arbeit zu kommen. Und beides, sage ich dir, beides ist letztendlich richtig. Also der Staat muss einen Weg finden, um denen zu helfen, die nicht anders können. Aber der Staat muss auch so ein bisschen lenken und sagen, naja, damit alle vielleicht eine Möglichkeit haben, davon zu profitieren, von unseren Hilfen, machen wir zum Beispiel die öffentlichen Verkehrsmittel ein Stück weit günstiger. Dann können diejenigen das nutzen, die gar kein Auto haben, und diejenigen das nutzen, die ein Auto haben, aber die dann eben eine Alternative, eine günstige Alternative eben wählen können.
1: Nicolas, dann lass uns doch jetzt mal in die Glaskugel gucken. Was meinst du denn? Wird uns hier in Deutschland dann noch irgendwie, ja, ich sag mal, nachhaltig geholfen oder sind das alles nur Ankündigungen und es wird nichts passieren?
2: Ich befürchte, man wird noch sehr viel reden und es wird sehr, sehr lange dauern. Aber je länger die Lage so angespannt bleibt, je länger die Spritpreise oben bleiben, die Energiepreise oben bleiben, wenn die Inflation weiter steigt insgesamt und so weiter, dann wird der Staat irgendwann gar nicht anders können, als denjenigen zumindest zu helfen, die es dringend benötigen. Das heißt, den ärmeren Haushalten, die quasi so nicht über die Runden kommen. Meine große Sorge ist, dass es tatsächlich irgendwas am Ende werden wird, was den Menschen nicht sofort und nicht direkt hilft, sondern dass man einfach sagt, man verständigt sich auf irgendwelche Steuererleichterungen und du tatsächlich dann ein Jahr oder anderthalb Jahre darauf warten musst, bis du irgendwann deine Steuererklärung ausgefüllt hast. Also mit Soforthilfen rechne ich ehrlich gesagt nicht. Nicht in den kommenden Monaten, vielleicht irgendwann zum Ende des Jahres, dann wenn auch das Thema Heizen wieder ein ganz großes Thema werden wird.
1: Also bleiben wir gespannt, ob und wie Entlastung für uns kommt. Nicolas Liefen, Wirtschaftsjournalist, hat uns das mal eingeordnet hier bei Deutschlandfunk Nova.

0: Audrey Hobart war das mit Sue Me hier bei Deutschlandfunk Nova. 2:30 ist es. Ein Best of Wissensnachrichten aus der Woche kriegt ihr jetzt von Anne Preger.
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2: Dass Emojis wirken, ist schon länger bekannt. Laut Forschung wirken Nachrichten mit Emojis persönlicher, durchdachter und empathischer. Im Berufsleben scheint das aber nicht immer der Fall zu sein. An der kanadischen Uni Toronto gab es dazu ein Experiment mit rund 240 Menschen, die von fiktiven Kolleginnen und Kollegen Mails bekommen haben. Positive Emojis wurden als okay bewertet, aber ein positives Emoji in Verbindung mit einem negativen Satz wurde als unangemessen und unprofessionell angesehen. Zum Beispiel der Satz, jemand hat wieder den Drucker kaputt gemacht und darunter ein lachendes Emoji. Die Autorin der Studie erklärte in einem Interview, dass solche gemischten Signale verwirren und als passiv-aggressiv wahrgenommen werden können. Sie empfiehlt im Berufskontext nicht zu versuchen, eine schlechte Nachricht mit einem positiven Emoji abmildern zu wollen. Laola-Wellen im Stadion machen Spaß, aber für eine Fischart in Mexiko sind Laola-Wellen eine Überlebensstrategie. Es geht um sogenannte Schwefelmollis, die leben in großen Schwärmen in Schwefelquellen. Sie schwimmen nah an der Wasseroberfläche, da sind sie aber leichte Beute für Vögel. Bei einem Angriff aus der Luft verursacht der ganze Schwarm eine große Welle, was es für Vögel schwieriger macht, Fische zu erwischen. Darüber schreibt ein internationales Wissenschaftsteam in einem Fachmagazin der Royal Society. Aber auch die Vögel lernen aus der Welle und entwickeln Strategien, um die Schwefelmollis ihrerseits auszutricksen. Einige Vogelarten konzentrieren sich zum Beispiel auf den Rand des Schwarms, denn der Angriff löst dort eine schwächere Welle aus als im Schwarmzentrum. Dann müssen sie beim nächsten Beutesturzflug nicht so lange darauf warten, dass die Welle wieder abklingt.
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0: neues Album kommt am 29. Mai, also jetzt Ende des Monats. Komm, wir bleiben stehen, wird es heißen. Die 2 Jahre haben Okay Kid also ganz gut genutzt.
1: Boah, übers Leben sinniert und Musik geschrieben, glaube ich. Könnte es sein, vielleicht haben wir Musik geschrieben.
0: St. Jonas, der Sänger. Er und Raffi haben uns die Woche hier bei Deutschlandfunk Nova besucht. Die kurze Pause war wichtig für die Band, um wieder dahin zurückzukehren, womit sie eigentlich angefangen haben.
1: Haben uns aber aus allen rausgezogen, also aus Social Media, aus dieses ständig immer wieder was verkaufen wollen. Mhm. Und da Link in Bio, Mist. Und wir wollten einfach mal aus allem rausgehen und uns quasi neu finden als Band, weil wir irgendwie das ein bisschen... Kannst du mich gerne korrigieren, Raffi, aber ein bisschen so das verloren hatten, was uns eigentlich als Band ausmacht. Und das ist, glaube ich, so dieser Kern von, wir machen nichts anderes außer Musik. Deswegen wollten wir eine Band sein.
0: Zurück zur Musik. Dabei haben sie viel über Hoffnung geschrieben und gesungen.
1: Die Zeit und als wir dann quasi aufgehört haben mit Live-Spielen und die Pause, es war wirklich schon so ein Nullpunkt. Und es war wirklich auch so, die Welt war, sage ich mal, nicht besser als vor 10 Jahren da draußen. Und das war wirklich so für mich vom Texten her ein Türöffner, dass ich mich damit abgefunden habe. Dieses Album fängt damit an, dass die Hoffnung stirbt.
0: Die Hoffnung stirbt, aber das Mindset zieht sich zum Glück wahrscheinlich nicht durch das ganze Album.
2: Solange wir uns noch haben, haben die anderen nicht gewonnen. Rave on!
0: Rave on zum Beispiel ist dann die Hoffnung. Einfach weitermachen, weiter raven. Im Intro spricht auch Luisa Neubauer.
3: Bei Hoffnung denken viele an eine gute Nachricht. An die Welt, die uns das Gefühl gibt, dass das irgendwie schon wird. Das ist nur genau genommen gar keine echte Hoffnung. Das ist blinder Optimismus. Echte, unbequeme Hoffnung ist nicht das Versprechen der Welt an uns, sondern es ist unser Versprechen, das wir an die Welt geben. Es ist unser Versprechen, hinzugucken, uns nicht klein zu machen und keine Sekunde lang anzunehmen, dass die Geschichte schon zu Ende erzählt ist.
0: Und genau diesen Part haben Okay Kid natürlich auch ganz bewusst so gewählt.
1: Wenn man zu Hause auf der Couch sitzt und hofft, dass die Welt besser wird, dann ist das keine Hoffnung, sondern das ist einfach ja, relativ naiv. Sondern die Hoffnung kommt dann, wenn man sich zusammentut, wenn man aktiv wird und wirklich auch dafür kämpft, dass sie überhaupt wiederkommen kann. Und das fand ich dann inspirierend, um dann quasi so ein textliches Thema fürs Album aufzubauen mit Rave On, was danach kommt. Und das ist dann auch irgendwann das Album, glaube ich, in eine sehr zuversichtliche Richtung geht.
0: Komm, wir bleiben stehen, so wird das neue Album von Okay Kid Ende des Monats heißen. Ein bisschen was haben sie ja aber jetzt auch vorher schon veröffentlicht. Farbfilm zum Beispiel ganz neu, kriegt er jetzt hier. Und schon mal kleiner Spoiler, ich habe auch später hier in der Sendung noch Konzerttickets für die Okay Kid Tour für euch. In so 2 Stündchen könnt ihr ja mal ganz aufmerksam zuhören. Ich bin Caro Nieder, hi!

0: Partyurlaub in Kiew. Das klingt gerade richtig absurd, oder? Anna hat genau das gemacht kurz vorm Krieg 2022. Als dann der Angriffskrieg von Russland auf die Ukraine beginnt, entscheidet sich Anna, ich bleibe und helfe den Menschen vor Ort. Heute ist sie 26 Jahre alt und fährt in Frontgebiete, um Zivilisten, Zivilistinnen in Sicherheit zu bringen.
1: Also wir haben ein gepanzertes Auto, das ist auch ausgerüstet mit sogenannten Drohnen-Jammern, die praktisch die Frequenz der Drohne stören können. Und dabei haben wir nochmal einen Drohnendetektor, der praktisch uns sagen kann, wo die Drohnen sich befinden und in das Videosignal der Drohne, die ja hoffentlich nicht über uns ist, sich einhacken kann.
0: Anna hat Krisen- und Sicherheitsmanagement studiert und zumindest geahnt, worauf sie sich einlässt. Jeden Tag begibt sie sich jetzt in Lebensgefahr rund um die Stadt Kramatorsk in der Ostukraine. Am Anfang ist sie noch mehrere Stunden gefahren bis zu den Menschen an der Frontlinie. Mittlerweile sind es nur noch ein paar Minuten, weil die russische Armee immer näher kommt. Trotzdem, die Abläufe sind für sie Routine geworden.
1: Das heißt, man hat einfach ein sehr gutes Gefühl dafür entwickelt, wie sich Sachen entwickeln, wie man wann zu handeln hat. Es ist ja mehr Glück als irgendwie Können. Aber dass man so aus dem Affekt in gewisser Weise reagiert, hat man sich über die Jahre, sage ich mal, antrainiert.
0: Anna holte die Menschen von ihren Häusern ab und transportiert sie zu Sheltern. Von dort aus geht es dann weiter in größere Notunterkünfte oder auch zu Familienmitgliedern, die weiter im Westen der Ukraine leben.
1: Wenn man gerade Familien mit jüngeren Kindern im Auto hat und man endlich irgendwie in der Region Kharkiv bei diesem Shelter ankommt und die Kinder aus dem Auto aussteigen und sofort anfangen zu spielen und ihre Teddybears wieder aus den Koffern packen, das fühlt sich immer gut an. Und ich denke, boah, sehr gut.
0: Genau dafür macht Anna das wahrscheinlich. Aber wieso riskiert jemand sein Leben für eigentlich fremde Menschen? 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

0: The Drums waren das hier bei Deutschlandfunk Nova. 15 Uhr ist es und Britta Wagner erzählt uns kurz und knapp, was gerade in der Welt los ist. Hi.
1: Hallo.
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3: Im Gazastreifen ist beim israelischen Luftangriff ein wichtiger Hamas-Kommandeur getötet worden, Ezzedine Al-Haddad. Er war seit einem Jahr Militärchef der Hamas und galt als einer der letzten überlebenden Kommandeure des Angriffs vom 7. Oktober 2023. Israel hatte gestern erklärt, Al-Haddad ins Visier genommen zu haben. Seine Familie und zwei Hamas-Vertretende haben Nachrichtenagenturen inzwischen seinen Tod bestätigt. Bei dem Angriff auf ihn gab es offenbar noch weitere Tote. Eigentlich gilt zwischen Israel und der Hamas seit letztem Oktober eine Waffenruhe. Beide Seiten werfen sich aber immer wieder Verstöße vor und die eigentlich angelaufene zweite Phase kommt auch nicht voran. Die Ukraine hat von Russland die Leichen von mehr als 500 mutmaßlichen ukrainischen Soldaten erhalten. Das ukrainische Zentrum für Kriegsgefangene sagt, dass die Verstorbenen jetzt identifiziert werden sollen. Gestern hatten Russland und die Ukraine schon jeweils rund 200 Kriegsgefangene ausgetauscht. Nach ukrainischen Angaben war das die erste Phase einer Gefangenenaustauschvereinbarung, die die USA vermittelt haben, im Rahmen einer dreitägigen Waffenruhe. Insgesamt sollen beide Seiten jeweils 1000 Gefangene austauschen. Es gibt wohl kaum eine deutsche Automarke, die international so bekannt ist wie Mercedes. Weltweit steht der Autobauer vor allem für Luxusautos. Bald könnte die Marke aber auch für Waffen, Munition oder Panzer stehen. Denn der Konzernchef Ola Källenius hat sich in einem Zeitungsinterview offen dafür gezeigt, auch in die Rüstungsproduktion einzusteigen. Källenius sagte dem Wall Street Journal, dass die Welt unberechenbar geworden ist und Europa seine Verteidigungsfähigkeit ausbauen muss. Källenius sagte aber auch, dass der Bereich Rüstung nur einen geringen Teil des Geschäfts ausmachen wird. Schon jetzt produziert Mercedes über eine Tochter militärische Lkw und auch Konkurrent Volkswagen überlegt, in das Rüstungsgeschäft einzusteigen. Das Bundesamt für Verfassungsschutz will Scientology nicht mehr planmäßig beobachten, weil es mit anderen Problemfeldern wie Spionage oder Terrorismus noch mehr zu tun hat. Entsprechende Medienberichte hat der Verfassungsschutz bestätigt. Wie der kirchliche Sektenexperte Matthias Pöhlmann sagt, hat ihn die Entscheidung nicht überrascht, weil Scientology nicht mehr so sehr in der Öffentlichkeit steht. Trotzdem hält er die Organisation nach wie vor für gefährlich und auch für totalitär und antidemokratisch. Er warnt, dass Scientology in Deutschland inzwischen selten unter dem offiziellen Namen auftritt, sondern zum Beispiel hinter Tarn- oder Nebenorganisationen wie Der Weg zum Glücklichsein oder

0: Mission für Verstöße der Psychiatrie gegen Menschenrechte. Bei Scientology herrscht eine komplizierte Hierarchie mit vielen Regeln. Um aufzusteigen, müssen Mitglieder verschiedene Sitzungen besuchen gegen Bezahlung.
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0: Heute bleibt es wechselhaft. Neben Regen gibt es auch immer wieder trockene Phasen, vor allem im Osten. Später lösen sich die Wolken immer mehr auf, bei Temperaturen zwischen 8 und 17 Grad. Morgen geht es ähnlich weiter. Die Sonne kommt aber immer häufiger raus und es wird auch ein bisschen wärmer, 13 bis 19 Grad.
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2: Hallöchen. Ihr habt es gerade von Britta schon gehört, das Wetter bleibt wechselhaft. Also ich fühle mich wirklich gerade wie mitten im April. Dabei haben wir ja schon Mitte Mai. Müssen wir also drüber reden mit einem Wetterexperten, was da eigentlich gerade los ist. Hört ihr hier in der nächsten Viertelstunde.
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0: G-Flip war das mit The Beaches zusammen hier bei Deutschlandfunk Nova. Leute, ich weiß nicht, übers Wetter aufregen ist einfach, aber im Moment auch irgendwie angebracht, oder? Man weiß nie, was man eigentlich anziehen soll. In der Sonne manchmal T-Shirt möglich, sobald ein kleiner Schatten kommt, brauchst du gefühlt eine Winterjacke und dann ja auch noch die Gefahr, nass zu werden bei diesen Schauern. April, der macht, was er will. Blöd nur, dass schon Mitte Mai ist. Björn Goldhausen von Wetter Online kann uns das mal einordnen. Hi Björn.
1: Hallihallo.
0: Warum fühlt sich denn dieser Mai jetzt gerade wirklich wie so ein richtiger April an?
1: Tja, weil wir es einfach mit einer sehr, sehr doofen Wetterlage für Mai zu tun haben, die eigentlich in so einem typischen April immer mal wieder vorkommt. Wir haben es mit einem sogenannten Trog zu tun. Da sprechen wir Meteorologen von, wenn der Wind aus Nordwesten zu uns reinweht und uns dann so richtig kalte Luft um die Ohren weht. Und genau damit haben wir es jetzt und auch in der vergangenen Woche schon zu tun.
0: Na toll, dann soll dieser Trog jetzt mal bitte wieder aufhören. Es wird ja auch nachts manchmal noch richtig kalt. Wichtig zu wissen für alle, die ja gerade auch Balkonblumen haben. Sind das gerade diese berühmten Eisheiligen, von denen alle sprechen?
1: Wenn man in den Kalender guckt, ja, dann sind das die berühmten Eisheiligen. Und ja, es wird in den nächsten Nächten auch nochmal ziemlich kalt. Vor allen Dingen in Bodennähe. Das heißt, wer draußen auf der Terrasse irgendwie Petunchen, Geranchen stehen hat, der sollte die besser nochmal ein bisschen schützen. Denn ansonsten könnte es sein, dass die nicht mehr so gut aussehen. Das ändert sich zum Glück im Wochenverlauf, aber die nächsten ein, zwei Nächte nochmal ziemlich schattig.
0: Okay, dann hole ich meine neuen Tomatenpflanzen vielleicht lieber nochmal rein.
1: Besser ist das.
0: Ich kenne ja auch diesen Begriff Eisheiligen, ne? Also auch diese Regel, dass man vor den Eisheiligen eigentlich draußen auch noch nichts pflanzen soll. Was sind denn aber diese Eisheiligen überhaupt genau?
1: Ja, da muss man weit im Kalender zurückgucken. Die wurden vor hunderten von Jahren mal bestimmt, weil man gesagt hat, ja genau, um dieses Zeitfenster herum, da gab es mal in einem Mai sehr, sehr kalte Nächte. Im Prinzip, aus meteorologischer Sicht, kann man die Eisheiligen vergessen. Man muss sich einfach merken, bis um Mitte Mai rum, wenn man eh in gefährdeten Regionen wohnt, dann sollte man wirklich empfindliche Pflänzchen noch nicht unbedingt nach draußen setzen. Danach ist es meistens gehalten, das heißt im Laufe des Mai, da nimmt die Nachtfrostgefahr statistisch gesehen immer weiter ab und dann sollte das bald auch kein Thema mehr sein.
0: Dann ist natürlich jetzt noch die wichtigste Frage, kommt denn dann bald endlich der Sommer, wenn das jetzt rum ist und das kalte Wetter ist erstmal durch?
1: Das Gute ist, viel kälter als es jetzt ist, kann es gar nicht mehr werden. Von daher ist es einfach, es ist sehr einfach, wenn ich sage, es wird wärmer. Aber nein, es geht tatsächlich bergauf im Wochenverlauf und zwar Richtung Pfingsten dann wahrscheinlich, jetzt festhalten, sogar sehr, sehr deutlich. Also das wird sich schon wie Frühsommer anfühlen. Das heißt, wir müssen jetzt noch ein paar Tage durchhalten und dann kommt das, was wir uns verdient haben, nämlich Wärme und zumindest mal zeitweise auch eben die Sonne wieder zurück.
0: Das klingt doch richtig gut für so ein verlängertes Pfingstwochenende. Vielen Dank dir, Björn.
1: Richtig. Gerne, gerne. Tschüss.
0: Ciao. Bisschen Sommerfeeling machen wir uns jetzt auch hier schon mal im Radio, nämlich mit Beyoncé und Shakira. Deutschlandfunk Nova ist hier.

Il Civetto waren das. Und ich finde es immer wild, wenn ich hier bei uns in der Playlist lese, dass gleich ein Song von Il Civetto kommt. Weil ich kannte die Jungs vorher noch nicht so richtig. Und Il Civetto, ne, italienisch, denke ich immer, da kommt jetzt irgendwas so Italo-Pop-mäßiges oder dass es eine italienische Band ist. Aber nee, ist einfach eine deutsche Popband aus Berlin, die offensichtlich den Namen einfach ganz geil fand. Il Civetto habe ich jetzt gerade mal gegoogelt. Heißt übrigens sowas wie Käuzchen. Passt ja eigentlich zu einer Band auch ganz gut, ne? Wobei ich gar nicht weiß, ein Kauz, singt der schön? Ich hoffe es für die Band. Weiter geht's jetzt hier mit Pink Panthers zusammen mit Willow, Where You Are bei Deutschlandfunk Nova.

0: Ein bisschen Selbsthass hat The Valley, war das. Hat davon gesungen, dass sie manchmal sich selber hasst. Hate Myself heißt der Song auch. Habt ihr gerade gehört hier bei Deutschlandfunk Nova. Wir haben es 4:30 am Samstagnachmittag. Und jetzt bekommt ihr ein Update aus der Wissenschaft von Anne Preger.
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2: Der afrikanische Kontinent könnte sich eines Tages in 3 Teile spalten. Ein Team der Uni Oxford hat im Untergrund von Sambia einen bislang unbekannten Riss entdeckt, der dabei ist, sich zu formen. In der Geologie nennt man das Grabenbruch. Er erstreckt sich im südlichen Afrika mehr als 2000 Kilometer von Ost nach West. In dieser Bruchzone gibt es heiße Quellen, darin steigen Gase aus, die tief aus dem Erdmantel stammen. Und darin sehen die Forschenden den Beleg, dass dieser Riff eben ganz tief unter den Kontinent reicht. Das ist so ähnlich wie in Ostafrika. Da teilt sich der Kontinent langsam entlang des ostafrikanischen Grabenbruchs. Dass Afrika jetzt dann aber sichtbar in 3 Teile zerfällt, so mit Meer dazwischen, wird erst in vielen Millionen Jahren passieren. Erstmal könnte die Bruchzone nützlich sein als Quelle für das gefragte Edelgas Helium und für Geothermie. Die Songtexte beim Eurovision Song Contest, die haben sich über die letzten 70 Jahre stark verändert. Das zeigt eine Analyse, die der österreichische Rundfunk bei den Psychologen der Uni Wien in Auftrag gegeben hat. Und der Psychologe sagt, die Liedtexte sind einfacher geworden. Sie wiederholen zum Beispiel öfter dieselben Worte. Auch die Stimmung in den Songs hat sich gewandelt, und zwar zum Negativen. Zwar singen die meisten Künstler immer noch über die Liebe, es ist aber weniger geworden. Stattdessen gibt es häufiger politische Botschaften, wobei Party-Lieder als Trend konstant geblieben sind. 2014 wurde sie zum ersten Mal in Deutschland nachgewiesen, die asiatische Hornisse. Inzwischen häufen sich die Sichtungen vor allem in westlichen Bundesländern wie Nordrhein-Westfalen oder Hessen. Allein in NRW wurden Behörden dieses Jahr schon fast 2000 Funde gemeldet. Asiatische Hornissen sind etwas kleiner und dunkler gefärbt als europäische Hornissen. Sie gelten als invasive Art und sind bei Imkern unbeliebt, weil sie unter anderem Jagd auf Honigbienen machen. Menschen gegenüber sind sie eigentlich nicht aggressiv, sie können aber stechen, wenn man ihrem Nest zu nahe kommt. Wer ein Nest einer asiatischen Hornisse entdeckt, sollte es den Umweltbehörden in seinem Bundesland melden. Nester sollten Fachleute entfernen, auch um Verwechslung mit der europäischen Hornisse auszuschließen. Die sind nämlich vom Aussterben bedroht und stehen streng unter Naturschutz.
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0: Ritalin, das ist er hier.
1: Sie wohnt in der besten Stadt. Für Sex und Drugs, sie ist schon paar Nächte wach, als wär's ihre letzte Nacht.
0: Ritalin macht Deutschrap, Deutschpop und er hat am Montag auf Instagram eine große Ankündigung gemacht.
2: Ja, stimmt, Leute, ich gehe in den Knast.
0: Er geht in Knast. Jetzt denken manche klischeemäßig, ja, Deutschrapper, was hat er wohl gemacht? Drogen, Körperverletzung. Nee, gar nicht sowas, sondern wegen Schwarzfahren.
2: Ich bin in den letzten Jahren ein paar Mal ohne Ticket erwischt worden. Einmal hatte ich sogar eigentlich ein Ticket, aber dann habe ich es verpeilt nachzuzeigen. Mit ADHS ist eh so, dass ich Sachen die ganze Zeit vor mir herschiebe. Egal. Ich gehe in den Knast und eigentlich, bevor jetzt irgendjemand sagt, warum bezahlst du nicht einfach, eigentlich könnte ich es mir leisten. Ich bin privilegiert genug, um jetzt einfach das Geld zu zahlen und nicht in den Knast zu gehen.
0: Ja, aber warum zahlst du nicht einfach? Er nutzt das Ganze, um auf die Gesetzeslage in Deutschland aufmerksam zu machen.
2: Irgendwo will ich auch darauf aufmerksam machen, wie dumm dieses Gesetz ist. Weil unter diesem Gesetz leiden immer die, die sich das Ticket nicht leisten konnten, dann die Strafe nicht zahlen konnten, die Mahnung nicht zahlen konnten und sich auch nicht aus dem Gefängnis freikaufen können.
0: Fahren ohne Ticket, das ist in Deutschland ganz klar eine Straftat. Jedes Jahr landen ca. 9000 Menschen in Haft, weil sie sich kein Ticket für den öffentlichen Nahverkehr leisten können. So solche Zahlen gibt der Freiheitsfonds an. Sie schreiben auch, die Betroffenen sind überwiegend arbeitslos, ohne festen Wohnsitz und suizidgefährdet. Und genau auf diese Organisation macht Ritalin auch mit seiner Aktion aufmerksam.
2: Dafür gibt es zwar eine Organisation, die heißt Freiheitsfonds und die kaufen Leute frei, die ohne Ticket gefahren sind und sich nicht leisten können, sich aus dem Gefängnis freizukaufen. Aber man könnte auch einfach dieses dumme Scheißgesetz abschaffen und das 9-Euro-Ticket zurückbringen.
0: Am Dienstag war Freedom Day vom Freiheitsfonds. Auf ihrer Seite schreiben sie, wir befreien am 12. Mai deutschlandweit so viele Menschen wie möglich aus der Haft, die wegen Fahrens ohne Ticket einsitzen. Das ist die größte Gefangenenbefreiung der bundesdeutschen Geschichte. Ob das jetzt Zufall ist, dass Ritalin ausgerechnet am Freedom Day bekannt gibt, dass er jetzt für 6 Tage wegen Schwarzfahren in den Knast geht, I doubt it. Aber es ist auf jeden Fall eine Aktion, die für Aufmerksamkeit sorgt. Und am Ende war es wahrscheinlich auch einfach genau das, Aufmerksamkeit. Denn kurz vor knapp hat Ritalin dann doch noch abgebrochen. Auf Instagram schreibt er in einem Update, okay, Leute, ihr habt recht, ich habe von euch extrem viele Nachrichten bekommen, dass es Quatsch ist, dafür wirklich in den Knast zu gehen und dass ich meinen Punkt mit dem Reel eh sehr deutlich gemacht habe. Meine Mama hat in einem Call am Abend davor auch nochmal gesagt, wie krass Sorgen sie sich macht. Und als ich gestern vor der JVA stand, ist, um ehrlich zu sein, auch nochmal echt gut Angst dazu gekommen. Knast ist kein Joke. Also, Ritalin hat seine Haftstrafe nicht angetreten. Frage ist so ein bisschen, ob die ganze Story auch echt ist. Es wäre auch crazy, wenn er zufällig genau vor diesem besagten Tag ins Gefängnis muss. Ne? So oder so hat er aber geschafft, dass wir hier drüber sprechen, hat Aufmerksamkeit darauf auf dieses Thema gelenkt und den Freiheitsfonds damit supportet.

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0: Hey, habt ihr das auch manchmal, dass so ganz plötzlich irgendein Gedanke in eurem Kopf auftaucht, wo ihr so denkt, wo kommt das jetzt gerade her? Ich habe das zum Beispiel manchmal beim Autofahren, wo ich dann so ganz kurz denke, was wäre, wenn ich jetzt einfach mal das Lenkrad rumreißen würde? Ist ein schöner Gedanke. Käme nämlich natürlich nichts Gutes bei rum. Das nennt man intrusive Gedanken. Und das haben wir natürlich alle irgendwann. Manche haben zum Beispiel dann auch so einen Gedanken, jemandem irgendwie was richtig Gemeines anzutun oder sowas. Wichtig ist natürlich, dass es nur beim Gedanken bleibt und dass man das nicht in die Tat umsetzt. Aber ich finde es schon ganz schön gruselig, sowas zu denken. Warum haben wir überhaupt so abwegige Gedanken manchmal?
1: Eine Hypothese ist, dass es aus so einer evolutionären Perspektive ist, dass wir Dinge kognitiv simulieren, ne? Und tatsächlich auch antizipieren wollen, sei es sozial oder auch verschiedene Situationen, dass unser Gehirn dann schon mal so durchspielt, was könnte ich denn machen, was wären denn mögliche Folgen, dass wir Gefahren erkennen, also sowas wie vielleicht doch nochmal einen Schritt zurücktreten und nicht uns in diese Gefahr begeben oder naja, also jetzt verprügeln wäre wahrscheinlich sozial nicht so angemessen, also eigentlich so eine Schutzfunktion, die ein bisschen übertrieben ist in diesem Moment.
0: Das sagt Dr. Mai Hyung-Yun, sie ist Psychologin. Und ja, wie gesagt, ne, wenn ihr das auch habt, ihr seid nicht alleine damit. 80-90% der Allgemeinbevölkerung kennt intrusive Gedanken, sind also erstmal ein relativ normales Merkmal menschlichen Denkens. Kein Hinweis auf eine Störung. Wenn das jetzt aber sehr oft vorkommt oder generell gibt es natürlich auch Situationen, wo es dann doch problematisch werden kann. Was können wir also tun, um besser damit umzugehen? Das hat uns Mai Hyung-Yun auch nochmal erzählt.
1: Also tatsächlich, der empfohlene Umgang mit intrusiven Gedanken, wie wir das eben beschrieben haben, ist Achtsamkeit. Und all die Übungen, über die wir sprechen, also verschiedenste Übungen, weil es geht darum, einen anderen Umgang mit diesen Gedanken zu finden.
0: Ja, und wie man diesen anderen Umgang findet, was konkret uns dabei hilft, welche Strategien und Übungen es gibt, von denen Mai Hyung-Yun hier auch gerade gesprochen hat, das Ganze gucken wir uns an in unserem Podcast Achtsam. 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

0: Boy Pablo war das und das hier ist Britta Wagner. Hi.
1: Hallo.
0: Wir haben 16 Uhr, ein Update aus der Welt kriegt er jetzt.
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3: In Italien ermittelt Justiz gegen den Kapitän des Seenotrettungsschiffs Sea-Watch 5. Die Hilfsorganisation dahinter sagt, dass dem Kapitän Beihilfe zur unerlaubten Einreise vorgeworfen wird. Die Sea-Watch 5 war gestern im süditalienischen Brindisi angekommen mit fast 170 geretteten Menschen an Bord. Wie die Hilfsorganisation sagt, kamen dann Polizei und Küstenwache an Bord, beschlagnahmten Dokumente und Ausrüstung und brachten zwei Crewmitglieder zur Vernehmung auf die Polizeiwache. Jetzt laufe ein strafrechtliches Ermittlungsverfahren gegen den Kapitän. Sea-Watch sieht das als, Zitat, absurde Eskalation. So ein Verfahren gegen ein ziviles Rettungsschiff habe es in Italien seit 6 Jahren nicht mehr gegeben. Damals war die Kapitänin der Sea-Watch 3, die deutsche Carola Rakete, im Visier der Justiz. Das Verfahren wurde dann aber eingestellt. Die Staatsanwaltschaft in Brindisi hat sich bislang nicht zu dem Vorfall mit der Sea-Watch 5 geäußert. Im Gazastreifen ist beim israelischen Luftangriff ein wichtiger Hamas-Kommandeur getötet worden, Ezzedine Al-Haddad. Er war seit einem Jahr Militärchef der Hamas und galt als einer der letzten überlebenden Kommandeure des Angriffs vom 7. Oktober 2023. Israel hatte gestern erklärt, Al-Haddad ins Visier genommen zu haben. Seine Familie und zwei Hamas-Vertreter haben Nachrichtenagenturen inzwischen seinen Tod bestätigt. Bei dem Angriff auf ihn gab es offenbar noch weitere Tote. Wegen des Iran-Kriegs sind in Deutschland die Spritpreise stark angestiegen. Deswegen hatte sich die Bundesregierung nach längerer Diskussion auf einen Tankrabatt geeinigt. Sprich, die Mineralölsteuer wurde befristet gesenkt, erstmal für die Monate Mai und Juni. Jetzt hat SPD-Fraktionschef Matthias Miersch eine Verlängerung des Tankrabatts über den Juni hinaus in Frage gestellt. Er sagte der Augsburger Allgemeinen, Mobilität müsse zwar bezahlbar bleiben, aber die Gießkanne sei keine Dauerlösung. Stattdessen brauche es genauere Entlastungen für Verbraucherinnen und Verbraucher, zum Beispiel durch eine Steuerreform für die unteren und mittleren Einkommen. Mehrere Politiker der Union hatten sich zuletzt offen dafür gezeigt, den Tankrabatt zu verlängern, sollten die Spritpreise hoch bleiben. Auf der Nordseeinsel Borkum sind 8 kleine Katzenhaie ausgewildert worden. Das dortige Aquarium zieht seit 30 Jahren immer wieder Katzenhaie auf. Nach 3 bis 4 Jahren dürfen die Jungtiere dann ins Meer. Katzenhaie sind braun und haben dunkle Punkte auf der Haut. Sie werden zwischen 60 und 100 Zentimeter lang und gehören damit zu den kleinsten Haien in der Nordsee. Dort sind sie insgesamt nicht bedroht, die Bestände nehmen sogar zu. Direkt an der Küste und im Wattenmeer sind sie aber selten. Oft landen die Haie als Beifang in Fischernetzen, bevor sie sich fortpflanzen können.
2: Das Wetter.
3: Heute bleibt es wechselhaft. Neben Regen gibt es auch immer wieder trockene Phasen, vor allem im Osten. Später lösen sich die Wolken immer mehr auf, bei Temperaturen zwischen 8 und 17 Grad. Morgen geht es ähnlich weiter. Die Sonne kommt aber immer häufiger raus und es wird auch ein bisschen wärmer, 13 bis 19 Grad.
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0: Hi. Wenn ich das hier jetzt abspiele, wissen die meisten wahrscheinlich schon, worum es gleich geht.

0: Bangles mit Fire. Und genau das ist ja der ESC-Song für Deutschland. Und heute Abend geht's ins große Finale. Ja, weiß ich nicht, ob Deutschland sich da mal wieder bessere Chancen ausrechnen kann. Außer Lena Meyer-Landrut haben wir ja da in letzter Zeit mal wieder sehr glorreich verkackt, würde ich mal sagen. Wir hören uns oder wir schalten gleich mal rüber nach Wien, wo ja dieses Jahr der ESC stattfindet. Und hören uns mal an, was für dieses Jahr die Prognosen sind für Deutschland, wer generell vielleicht ganz gute Chancen hat, damit ihr heute Abend, falls ihr eine kleine ESC-Party macht, auch bei eurem Tippspiel ganz gut abschneiden könnt, ne? Deutschlandfunk Nova ist hier und hier geht's gleich weiter mit Easy Bizu.
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0: Die Giant Rooks waren das mit Wanted Back hier bei Deutschlandfunk Nova. Heute Abend in ein paar Stunden ist es soweit. Pyro, Pop und Kitsch. I'm on fire, fire. Das Finale vom Eurovision Song Contest steht mal wieder an. Manche finden es schlimm, weil Israel teilnimmt. Manche Länder boykottieren das deswegen auch. Andere stehen oder sitzen jetzt aber auf jeden Fall schon in den Startlöchern für ihre riesen Watch-Party heute Abend und freuen sich einfach auf ein buntes Event. Ich weiß auf jeden Fall, wo mein Kollege Jan Boré den ESC heute schauen wird. Und zwar in Wien. Hallo Jan!
1: Hi, grüß dich. Ja, leider nicht in der Halle, aber im Pressezentrum, wie man vielleicht im Hintergrund ein bisschen hören kann.
0: Ja, Musik hört man da auf jeden Fall. Wird da im Pressezentrum eine Party gefeiert oder was ist da los?
1: Kann man so sagen. Also es läuft gerade die Generalprobe, die hört man im Hintergrund und da ist gerade der Schnelldurchlauf von den Liedern. Aber Party ist schon das richtige Stichwort auf jeden Fall.
0: Ja, und um dich rum, Pressezentrum, Journalisten und Journalistinnen aus über 30 Ländern. Ich sitze da gerade zusammen mit dir neben der Wiener Stadthalle. Nimm uns mal mit, wie ist die Stimmung bei dir vor Ort?
1: Genau, du hast es gesagt. Journalisten sind hier vor Ort, Fanblogger sind hier vor Ort. Die meisten sind mit dem ESC verbunden, voll freudiger Erwartung. Manche Journalisten haben auch Flaggen dabei, die tanzen dazu, die singen dazu. Ich habe griechische Journalisten gesehen, die zu dem griechischen Beitrag getanzt haben. Wie gesagt, im Hintergrund die Generalprobe. Da gibt es mal mehr, mal weniger Applaus. Es wird ein bisschen ernst, die Anspannung steigt. Im Vorfeld wurde ja ein bisschen berichtet über die Sicherheitsmaßnahmen. Und ja, die sind groß, die Stadthalle, die ist vergleichbar gesichert wie ein Flughafen aktuell. Taschen sind nicht erlaubt, es gibt Security-Checks. Mein Eindruck ist, das ist eine Großveranstaltung und das ähnelt auch den Sicherheitsmaßnahmen anderer Großveranstaltungen. Nichtsdestotrotz, natürlich wird hier sehr auf die Sicherheit geachtet.
0: Viele machen ja zu Hause bei ihren Watchpartys auch ein eigenes Tippspiel zum ESC. Du bist da ja von ganz vielen Menschen jetzt mit Expertise umgeben. Was ist denn so der heiße Tipp auf den Siegersong?
1: Ja, da kann man drei Länder nennen. Das ist Finnland, Australien und Griechenland. Finnland, Liekenheitin, Flammenwerfer heißt der Song. Ein Duo aus Geige und Gesang. Australien, Delta Goodrem. Eine Popnummer, die so ein bisschen nach Pop der 2000er klingt. Und Griechenland, der Publikumsliebling, würde ich sagen. Ferto, bring es. Ein Song über Konsum und Übermaß. Neben mir sitzen Max vom Blog ESC Kompakt und Anastasia, Journalistin von der Taz. Ich frage sie mal, was ist denn euer Favorit? Was denkt ihr denn, wer das Ding macht?
2: Ich glaube, also ich bin so ein Fan von Momenta und ich glaube, wer Momentum seit dem zweiten Halbfinale hat, ist auf jeden Fall Australien.
3: Ich sag was ganz anderes, ich sag Bulgarien. Dara ist die bulgarische Brad, die Performance ist nice, die Inszenierung, der Song geht ins Ohr.
1: Das soweit die Expertenmeinung von hier.
0: Da wurde ja nochmal ein ganz neuer Song auch mit reingeworfen. Ich bin sehr gespannt. Ja. Dieses Jahr, also fällt auf, Deutschland hat jetzt keiner genannt. Dieses Jahr vertritt ja Sarah Engels Deutschland. Meistens haben wir auch nicht so gute Chancen beim ESC. Was würdest du denn sagen? Was ist deine Prognose für dieses Jahr?
1: Ja, ich glaube auch dieses Jahr wird es schwer vorne mitzuspielen. Der Song ist dafür zu unauffällig, recht generisch finde ich. Sie reimt Fire auf Leier, sowas hat man schon oft gehört und oft gesehen. Auch die Performance sticht nicht sonderlich hervor. Max, was denkst du denn, welchen Platz macht Deutschland?
2: Ich bin leider ziemlich pessimistisch. Ich glaube, es wird nur der 22. Platz. Ich glaube, sie wird einfach ein bisschen untergehen.
1: Anastasia, was sagst du?
3: Ich sag auch, es wird Platz 23. Sarah, es tut mir leid, wir haben es gehört. Auch der Trustfall und das Piano-Intro wird es nicht reißen.
1: Du hörst es eher ein bisschen pessimistischer. Ich will es selber auch nicht schlecht reden. Ich kann mir aber schwer vorstellen, dass Deutschland jetzt einen Platz unter den Top 10 oder Top 15 erreicht. Meine Prognose wäre Platz 19.
0: Okay, dann gucken wir mal, ob ihr recht behaltet oder vielleicht Deutschland überraschend da doch noch irgendwie das Ding dreht. Jan, ganz viel Spaß heute beim ESC und dann quatschen wir wahrscheinlich morgen nochmal, ne?
1: Machen wir.
0: Heute Abend ist das große ESC-Finale. Um 21 Uhr geht's los. Könnt ihr zum Beispiel im Ersten oder auf One gucken und auch im Livestream in der ARD-Mediathek. Ihr habt gehört, Deutschland, ja, gucken wir mal, wie das wird. Aber hier im Radio können wir so auf jeden Fall abfeiern. Das ist Sarah Engels mit Fire.

0: Tom Misch war das mit Slow Tonight hier bei Deutschlandfunk Nova. An alle, die Marie heißen. Dieser Song ist jetzt für euch von Anne-Mai Kantereit. Marie heißt er einfach. Fängt auch sehr schön an.
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0: 5:30 haben wir's. Bei mir könnt ihr gleich Tickets für Okay Kid für die Tour im Herbst abstauben. Vorher gibt's jetzt aber erstmal noch ein Update aus der Wissenschaft und in so 10 Minütchen kriegt ihr dann Tickets von mir.
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2: Moore schützen das Klima, denn sie binden CO2. Trockengelegte Moore dagegen schaden dem Klima, denn sie setzen CO2 sogar frei. Bayern hat vor 5 Jahren eine Offensive zur Wiedervernässung von Mooren angekündigt. Passiert ist seitdem aber wenig. Das geht aus einer Anfrage der Grünen im Bayerischen Landtag hervor. Bis 2040 hatte sich die Koalition aus CSU und Freien Wählern vorgenommen, dass Bayern klimaneutral wird. Dazu gehört unter anderem, dass 55.000 Hektar Moorfläche saniert oder wiedervernässt werden. Davon geschafft sind bisher gerade mal 3%. In Bayern gibt es unter anderem das Donaumoos. Vor über 200 Jahren wurde es fast vollständig trockengelegt und wird seitdem landwirtschaftlich genutzt. Auch dort sollen große Flächen wiedervernässt werden und Landwirtschaft auf moorschonende Art und Weise passieren. Das gehe aber nur gemeinsam mit den Landwirtinnen und Landwirten, heißt es von Seiten der Grünen. Es brauche Planungssicherheit, faire Vergütung und neue Einkommensquellen. In Norwegen haben 2 Schatzsucher mit ihren Metalldetektoren tatsächlich einen echten Schatz entdeckt. Münzen aus der Wikingerzeit. Auf einem Feld haben sie 19 Münzen entdeckt und dann die Behörden eingeschaltet. Deren Archäologen haben dann sogar über 3000 weitere Münzen ausgegraben. Etwa 1000 Jahre sind die Münzen alt und stammen aus Deutschland, England, Dänemark und Norwegen. Sie wurden unter anderem vom Wikingerkönig Knut dem Großen geprägt, vom deutschen Kaiser Otto dem Dritten oder von Harald Hardrade. Er gilt als erster norwegischer König, der im großen Stil Münzen geprägt hat. Inzwischen sind die Münzen im Kulturhistorischen Museum in Oslo. Dort glauben die Forschenden, dass die Münzen zusammen in einem Lederbeutel vergraben wurden. Der hat sich mit der Zeit wahrscheinlich aufgelöst, sodass die Münzen zum Beispiel beim Pflügen übers ganze Feld verteilt werden konnten.
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0: Okay, Kids.
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0: Die bringen ja jetzt Ende des Monats ihr neues Album raus. Deswegen waren sie diese Woche bei uns zum Interview und haben uns mal erzählt, wie eigentlich so ein perfekter Samstag für sie aussieht. Und da wir heute Samstag haben, habe ich mir gedacht, das passt doch wohl wie Arsch auf Eimer. Jonas von Okay Kid hat uns seinen perfekten Samstag beschrieben.
2: Morgens Sektfrühstück mit Pancakes und Blaubeeren mit so einer Vanillesoße noch drauf und ein Karamell auch. Und mit Freunden dann weiter Sekt trinken bis 15.30 Uhr Bundesliga anfängt, dann in die Kneipe gehen, dann gucken, wie das Samstagabendspiel ist um 18.30 Uhr, wenn uns das nicht interessiert, dann wieder essen gehen und danach noch in eine Bar. Und dann aber nicht zu spät nach Hause gehen, ich würde sagen so um 1 bis 2, dass man den Sonntag nicht komplett nur flach liegt und doch und gute Gespräche führt. Und ja.
0: Hinten raus wollte er noch ein bisschen eloquent wirken mit guten Gesprächen. Weil sonst war es ja Essen, Alkohol, Fußball. Aber ey, klingt doch nach einem guten Samstag, würde ich sagen. Ich hoffe, dass Jonas von Okay Kid genau diesen Samstag gerade lebt. Und um euren Samstag besser zu machen, habe ich jetzt auch Tickets für euch. Weil mit einem neuen Album ist es ja auch oft, dass eine neue Tour angekündigt wird. Und genau das haben Okay Kid im März auch angekündigt, dass sie im Herbst dann auf Tour gehen. Diesmal sind es nur 5 Termine tatsächlich. In München, Berlin, Leipzig, Hamburg, Köln. Heißt also schnell sein, um da am Start sein zu können. Und bei uns könnt ihr natürlich for free dabei sein. Und zwar am 2. Oktober in Hamburg im Übel und Gefährlich. Dafür habe ich jetzt Tickets für euch. Die hauen wir jetzt hier raus. Ihr schreibt mir mal einfach ganz schnell, wie denn euer perfekter Samstag eigentlich aussieht. Oder vielleicht, was ihr gerade an diesem perfekten Samstag auch macht. Und dann mit ein bisschen Glück könnt ihr plus eins zu Okay Kid im Übel und Gefährlich in Hamburg dann im Oktober. Das heißt, ihr könnt also noch jemanden mitnehmen und auch noch von jemand anderem diesen Samstag noch perfekter machen. Okay Kid habe ich jetzt natürlich auch für euch mit einem neuen Song. Rave On ist das hier. Achso, ja, wo müsst ihr überhaupt hinschreiben? Per WhatsApp könnt ihr mir schreiben. 03085038503 ist die Nummer. Wie gesagt, erzählt mir von eurem perfekten Samstag. Könnt ihr schreiben oder auch eine Sprachnachricht schicken. 03085038503 und das ist ein Okay Kid für euch.
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0: Rave On von OKKID habt ihr gerade hier gehört. Und zu OKKID könnt ihr for free im Oktober auf die Tour in Hamburg, wenn ihr mir jetzt ganz fix eine WhatsApp schreibt an die 030 8503 8503, könnt ihr was schreiben oder eine Sprachnachricht schicken. Wie sieht euer perfekter Samstag aus? Wir haben nämlich gerade ja von Jonas von OKKID schon gehört, dass es auf jeden Fall bei ihm mit Essen, Alkohol und Fußball zu tun hat. 030 8503 8503 ist die Nummer zu euren Tickets.
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0: Tickets für Okay Kid gibt es jetzt hier bei mir. Und zwar im Herbst gehen die Jungs auf Tour und im Oktober sind sie unter anderem in Hamburg unterwegs. Und genau dafür beglücke ich euch jetzt mit Tickets. 030 8503 8503 ist die WhatsApp zu mir ins Studio. Da solltet ihr mir mal kurz schreiben, wie denn eigentlich euer perfekter Samstag aussieht. Vielleicht lebt ihr ihn auch gerade. Und da hat sich Soa aus der Vulkaneifel gemeldet. Sie schreibt, ich würde total gern meinen Freund Mi mit Tickets für Okay Kid überraschen. Wir trinken zwar keinen Sekt samstags, so wie uns das ja gerade Jonas von Okay Kid erzählt hat, aber viel Kaffee, damit wir unseren Putztag gut überstehen. Na, dann wünsche ich euch erstmal ganz viel Erfolg beim Putzen und damit dieser Putztag noch besser wird, wo ja, also der ist ja schon wahnsinnig gut, weil ihr hört ja offensichtlich dabei Deutschlandfunk Nova, aber damit er noch besser wird, würde ich sagen,
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0: Würde ich sagen, rave on! Soa, du und dein Freund Mi, ihr könnt sehr gerne zusammen im Oktober zu Okay Kid gehen. Die Tickets kriegt ihr von uns geschenkt. Ich wünsche euch ganz, ganz, ganz viel Spaß dabei. Deutschlandfunk Nova ist hier. Hi! Euch allen natürlich auch einen fabelhaften Samstag.

0: 17 Uhr haben wir es gleich. Das heißt, es ist wieder Zeit, uns mal kurz zusammengefasst anzugucken, was aktuell in der Welt los ist. Jetzt mit Britta Wagner. Hi.
1: Hallo.
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3: Der tote Wal vor der dänischen Insel Anholt ist tatsächlich der Buckelwal, der in der Ostsee gestrandet war. Das haben die dänische Umweltbehörde und das Umweltministerium von Mecklenburg-Vorpommern bestätigt. Sie sagen, an dem toten Wal wurde der Tracker gefunden, den die private Rettungsinitiative an ihm angebracht hatte. Der Buckelwal hatte sich Ende März mehrfach an der deutschen Ostseeküste festgeschwommen. Am Ende wurde er von einer privaten Initiative mit einer aufwendigen Rettungsaktion in die Nordsee gebracht. Darum hatte es viel Streit gegeben. Einige Meeresfachleute waren gegen die Aktion, weil sie fanden, dass der Wal schon zu geschwächt war. Auch die dänischen Behörden schauten verwundert auf die ganze Aktion. Dort werden gestrandete Wale grundsätzlich nicht gerettet, mit dem Argument, das ist eben Natur. In Italien ermittelt die Justiz gegen den Kapitän des Seenotrettungsschiffs Sea-Watch 5. Die Hilfsorganisation dahinter sagt, dass dem Kapitän Beihilfe zur unerlaubten Einreise vorgeworfen wird. Die Sea-Watch 5 war gestern im süditalienischen Brindisi angekommen mit fast 170 geretteten Menschen an Bord. Wie die Hilfsorganisation sagt, kamen dann Polizei und Küstenwache an Bord, beschlagnahmten Dokumente und Ausrüstung und brachten zwei Crewmitglieder zur Vernehmung auf die Polizeiwache. Jetzt laufe ein strafrechtliches Ermittlungsverfahren gegen den Kapitän. Sea-Watch sieht das als, Zitat, absurde Eskalation. So ein Verfahren gegen ein ziviles Rettungsschiff habe es in Italien seit 6 Jahren nicht mehr gegeben. Damals war die Kapitänin der Sea-Watch 3, die deutsche Carola Rakete, im Visier der Justiz. Das Verfahren wurde dann aber eingestellt. Die Staatsanwaltschaft in Brindisi hat sich bislang nicht zu dem Vorfall mit der Sea-Watch 5 geäußert. Die Ukraine hat von Russland die Leichen von mehr als 500 mutmaßlichen ukrainischen Soldaten erhalten. Das ukrainische Zentrum für Kriegsgefangene sagt, dass die Verstorbenen jetzt identifiziert werden sollen. Gestern hatten Russland und die Ukraine schon jeweils rund 200 Kriegsgefangene ausgetauscht. Nach ukrainischen Angaben war das die erste Phase einer Gefangenenaustauschvereinbarung, die die USA vermittelt haben, im Rahmen einer 3-tägigen Waffenruhe. Insgesamt sollen beide Seiten jeweils 1000 Gefangene austauschen. Vor der Finale-Show des Eurovision Song Contests am Abend haben in Wien mehrere tausend Menschen protestiert gegen die Teilnahme von Israel. Das Thema sorgt schon länger für Diskussionen. Einige Länder boykottieren den ESC wegen der israelischen Teilnahme sogar, mit Verweis auf das brutale Vorgehen Israels im Gazastreifen. Spanien und Slowenien sind bei ihrem Boykott sehr konsequent. Sie zeigen den Song Contest nicht mal im Fernsehen. Die Niederlande und Island übertragen die Show dagegen schon, haben aber keinen eigenen Song eingereicht. Demonstrierende warfen den Veranstaltenden Heuchelei vor, weil Israel im Gegensatz zu Russland teilnehmen dürfe. Pro-Israel-Stimmen halten dagegen, dass man Russlands Angriffskrieg gegen die Ukraine nicht mit dem israelischen Vorgehen im Gazastreifen vergleichen dürfe, weil das eine Reaktion auf den Angriff der Hamas sei.
2: Das Wetter.
3: Der Tag geht oft mit klarem Himmel zu Ende, die Regenschauer lassen nach. Morgen gibt es vor allem im Westen und Nordwesten wieder neuen Regen, sonst nur einzelne Schauer. Und in Richtung Osten und Süden wird es auch länger sonnig. Das alles für maximal 13 bis 19 Grad.
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0: Hallöchen. Gefühlt wird alles gerade teurer. Deswegen gibt es ja jetzt auch den Tankrabatt, um irgendwie einen Versuch zumindest ein bisschen Entlastung zu schaffen. Wird ja aber auch ganz schön kritisiert. Welche Möglichkeiten hat so ein Staat eigentlich, Bürger und Bürgerinnen zu entlasten? Und was davon ist vielleicht auch in Deutschland realistisch? Gucken wir genauer drauf hier im Laufe der nächsten halben Stunde.
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0: Mieten, Lebensmittel, Sprit, Urlaub. Irgendwie wird alles gerade teurer. Beim Sprit hat der Staat eingegriffen, mehr oder weniger erfolgreich. Inzwischen diskutiert die Regierung aber über neue Hilfen. Nicolas Liefen ist Wirtschaftsjournalist. Deswegen habe ich mit ihm darüber gesprochen und ihn erstmal gefragt, ob das gerade eigentlich eher so ein Gefühl ist, weil halt die Spritpreise so gestiegen sind, oder ob wirklich gerade alles teurer wird.
1: Also alles ist natürlich immer so eine Sache, aber ich würde sagen, es wird vieles teurer und du hast gerade den Sprit angesprochen, der steckt halt in ganz vielem drin. Am ersten Blick haben wir das natürlich an der Tankstelle, ist klar, wenn wir tanken gehen, dann sehen wir, die Spritpreise sind deutlich gestiegen, aber Sprit wirkt sich halt auch auf den Transport aus und damit auf ganz viele Waren. Sprit wirkt sich aus auf Heizanlagen, auf Kühlanlagen oder nimm mal Dünger zum Beispiel. Wenn Dünger teurer wird, ja, das spüren natürlich zuallererst die Landwirte, aber das wirkt sich natürlich aus auf Ernten in Monaten, vielleicht in einem halben Jahr, vielleicht noch länger. Und wir hatten gerade ja neue Inflationsdaten, sprich Preissteigerungen. Im April lagen die im Schnitt bei 2,9%. Das hört sich immer gar nicht so schlimm an, weil wenn man sagt, vor einem Jahr hat irgendwas 100 Euro gekostet, jetzt kostet es vielleicht knapp 3 Euro mehr. Aber es ist halt erstens der Schnitt und das kann sich halt schon auswirken. Wenn du eine Miete hast von 1000 Euro, dann sind es halt gleich fast 30 Euro mehr. Und individuell kann es völlig anders aussehen. Kraftstoffe 26% plus im April, Heizöl 55% plus. Und das spüren natürlich diejenigen, die viel fahren. Das spüren ganz viele Mieterinnen und Mieter, gerade wenn in so Mehrfamilienhäusern noch alte Heizungen verbaut sind. Und das Ende dieser Inflationsdaten haben wir eben noch nicht gesehen. Also wir gehen davon aus, dass die Preise noch weiter steigen werden.
0: Oh je, da machen wir uns auf was gefasst. Was kann denn der Staat da eigentlich machen, um zu helfen?
1: Ach, weißt du, so auf den ersten Blick gibt es so eine ganze Menge. Also natürlich, die diskutieren ja auch gerade über eine Senkung der Einkommensteuer zum Teil. Also, dass du weniger Steuern letztendlich bezahlen musst an den Staat. Das Gleiche gilt bei der Pendlerpauschale, sagen sie auch. Das könnten wir ein bisschen hochsetzen. Pendlerpauschale heißt, dass die Kosten für den Weg zur Arbeit einfach geltend machen kannst. Also entlastet dich letztendlich auch bei der Steuer. Diskutieren auch über eine Senkung der Kfz-Steuer. Davon würden natürlich diejenigen profitieren, die überhaupt ein Auto haben, dann geht es noch um die Stromsteuer und so weiter. Also man diskutiert gerade ganz, ganz viele Geschichten, aber was sich am Ende durchsetzt, das wissen wir ehrlich gesagt noch nicht.
0: Okay, also viel Diskussion gerade. Warum tut sich die Regierung da so schwer, sich auf irgendwas zu einigen?
1: Ja, das ist eine gute Frage. Also es ist natürlich so, dass es bei allen Geschichten so für und wider gibt. Also gerade wenn du die Einkommensteuer senkst, dann sagen die ja immer, wir wollen vor allen Dingen die Haushalte entlasten, die weniger Geld haben. Nur, die zahlen halt gar nicht so viel Einkommensteuer. Und da gibt es halt die Sorge, dass eigentlich dann wahrscheinlich vor allen Dingen wieder die profitieren, die es vielleicht gar nicht nötig hätten und die ganz viel Geld haben. Das Gleiche gilt übrigens auch bei der Pendlerpauschale. Klar, wenn ich den Weg zur Arbeit absetzen kann, dann profitieren natürlich die am meisten, die bis jetzt hohe Steuern zahlen. Und genau das will man eigentlich nicht haben. Und dann ist immer die ganz große Frage, wer zahlt denn auch für das Ganze? Also letztendlich muss die Allgemeinheit dafür gerade stehen, dass dann möglicherweise die Falschen am Ende profitieren. Und dann haben wir natürlich in der Regierung auch zwei Lager. Auf der einen Seite die Union, also CDU, CSU, und auf der anderen Seite die SPD, und das geht total auseinander. Und wir hatten ja Mitte der Woche jetzt gerade so einen sogenannten Koalitionsausschuss. Da haben alle drauf gewartet, was kommt denn jetzt an Entlastung? Und am Ende, was kam? Nix, irgendein Zeitplan, aber ehrlich gesagt nichts Konkretes.
0: Ich habe mit Nicolas Liefen noch länger darüber gesprochen. Vor allem auch die Ideen, die ja gerade im Raum stehen, sind eher Sachen, die langfristig vielleicht irgendwann mal helfen können. Was ist aber mit den Leuten, die eigentlich jetzt eine Entlastung brauchen, die jetzt Kohle brauchen? Hört er gleich hier in so 6 Minuten.

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0: Alles wird teurer. Einen Tankrabatt gibt's schon zur Entlastung. In der Regierung wird gerade über andere Hilfen diskutiert. Zum Beispiel die Senkung der Einkommensteuer oder auch über die Pendlerpauschale. Das bringt ja aber eher langfristig was. Deswegen habe ich mit Nicolas Liefen, Wirtschaftsjournalist, darüber gesprochen, ob es nicht auch Hilfen gibt, die schnell bei den Leuten ankommt, weil Einkommensteuer senken, Pendlerpauschale ist ja wirklich eher was, was du erst später dann kriegst.
1: Ja, genau. Also ist natürlich so. Du hast die Belastung ja jetzt. Du willst ja nicht mit deiner Steuererklärung in einem Jahr oder in anderthalb Jahren irgendwann irgendwas gutgeschrieben bekommen. Ja, klar, kannst du natürlich. Also auf den ersten Blick, Tankrabatt haben wir ja gerade eben gesehen. Also so eine Steuersenkung um knapp 17 Cent. Nur das große Problem ist eben, was kommt davon am Ende des Tages an? Wir haben auch diskutiert über eine sogenannte Mehrwertsteuersenkung, sprich auf Lebensmittel zum Beispiel. Auch da weißt du nicht, was am Ende bei den Verbraucherinnen und Verbrauchern ankommt. Wir erinnern uns vielleicht an die Entlastung in der Gastronomie. Da gab es eine Mehrwertsteuersenkung auf Speisen. Da gab es Untersuchungen. 90% der Unternehmen ungefähr haben die halt nicht weitergegeben an die Kundinnen und Kunden, weil die Unternehmen das Geld halt einfach auch selbst benötigt haben. Was ging und was direkt helfen würde, das sind sogenannte Direktzahlungen. Das heißt, der Staat würde direkt auf dein Konto Geld überweisen, einen bestimmten Betrag bei einem bestimmten Einkommen. So, das sieht auf dem Blatt auch total einfach aus. Nur die Kontodaten liegen bis heute nicht vor von allen Bundesbürgern und deswegen geht's halt einfach nicht. Und selbst wenn die vorliegen würden, dann fehlen die Beamten und Beamten in den Behörden, die das umsetzen können. Also daran arbeiten die gerade, aber ehrlich gesagt, das dauert mindestens noch Monate, bis sie die ganzen Daten beieinander haben.
0: Es klingt auch alles ein bisschen kompliziert. Ist es denn überhaupt sinnvoll, dass der Staat eingreift? Also ich meine zum Beispiel der Tankrabatt, der ist ja auch bis heute umstritten.
1: Ja, und zu Recht umstritten, um ehrlich zu sein. Er kostet wahnsinnig viel Geld. Also man spricht ja von 1,6 Milliarden Euro. Da profitieren Leute davon, die das nicht unbedingt benötigen. Da profitieren diejenigen davon, die ja Spritschlucker haben. Also je mehr Sprit du verbrauchst, desto mehr profitierst du natürlich davon, wenn der Spritpreis pro Liter irgendwie günstiger wird. Firmenwagen werden da bevorzugt. Und wer zahlt? Es zahlen halt auch diejenigen, die ein E-Auto fahren zum Beispiel oder die gar kein Auto fahren. Und am Ende profitieren auch noch die Mineralölkonzerne. Also heftig umstritten, hast du vollkommen recht. Ja, ist immer so die große Frage, soll der Staat tatsächlich eingreifen? Da gibt es auch so zwei Lager, die sagen, naja, eigentlich soll der Staat schon auch helfen, wenn es richtig, richtig eng wird. Und auf der anderen Seite gibt es natürlich diejenigen, die sagen, naja, wenn was teurer wird, dann gibt es einen Marktmechanismus, nämlich die Leute benutzen es einfach weniger. Das heißt, die steigen möglicherweise auch um, lassen das eigene Auto stehen, steigen auf öffentliche Verkehrsmittel zum Beispiel um. Und das will man ja eigentlich auch, nämlich weg von den Fossilen. Und dann gibt es immer das Argument von denen, die sagen, naja, es gibt Leute, die können das Auto nicht stehen lassen, weil sie es zwingend brauchen, um damit zur Arbeit zu kommen. Und beides, sage ich dir, beides ist letztendlich richtig. Also der Staat muss einen Weg finden, um denen zu helfen, die nicht anders können. Aber der Staat muss auch so ein bisschen lenken und sagen, naja, damit alle vielleicht eine Möglichkeit haben, davon zu profitieren von unseren Hilfen, machen wir zum Beispiel die öffentlichen Verkehrsmittel ein Stück weit günstiger. Dann können diejenigen das nutzen, die gar kein Auto haben, und diejenigen das nutzen, die ein Auto haben, aber die dann eben eine Alternative, eine günstige Alternative eben wählen können.
0: Nicolas, dann lass uns doch jetzt mal in die Glaskugel gucken. Was meinst du denn? Wird uns hier in Deutschland dann noch irgendwie, ja, ich sag mal, nachhaltig geholfen oder sind das alles nur Ankündigungen und es wird nichts passieren?
1: Ich befürchte, man wird noch sehr viel reden und es wird sehr, sehr lange dauern. Aber je länger die Lage so angespannt bleibt, je länger die Spritpreise oben bleiben, die Energiepreise oben bleiben, wenn die Inflation weiter steigt insgesamt und so weiter, dann wird der Staat irgendwann gar nicht anders können, als denjenigen zumindest zu helfen, die es dringend benötigen. Das heißt, den ärmeren Haushalten, die quasi so nicht über die Runden kommen. Meine große Sorge ist, dass es tatsächlich irgendwas am Ende werden wird, was den Menschen nicht sofort und nicht direkt hilft, sondern dass man einfach sagt, man verständigt sich auf irgendwelche Steuererleichterungen und du tatsächlich dann ein Jahr oder anderthalb Jahre darauf warten musst, bis du irgendwann deine Steuererklärung ausgefüllt hast. Also mit Soforthilfen rechne ich ehrlich gesagt nicht. Nicht in den kommenden Monaten, vielleicht irgendwann zum Ende des Jahres, dann wenn auch das Thema Heizen wieder ein ganz großes Thema werden wird.
0: Naja, würde ich sagen, bleiben wir gespannt, ob und wie die Entlastung für uns kommt. Nicolas Liefen, Wirtschaftsjournalist, hat uns das mal eingeordnet hier bei Deutschlandfunk Nova.

0: Epic Song, ey. Ray zusammen mit Hans Zimmer, Click Clack Symphony. Wir haben es 17:30, halb sechs am Samstagabend. Ne? Ist das Wochenende, da geht das Gehirn schon manchmal langsam aus. Tobi Blum, der hat jetzt ein Best-of aus den Wissensnachrichten von dieser Woche.
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2: Es gibt Hörgeräte, die über ein Implantat oder Elektroden direkt vom Gehirn gesteuert werden können. Eine erste Studie zeigt jetzt, dass Menschen mit diesen speziellen Hörgeräten eine einzelne Stimme aus der Umgebung rausfiltern können, selbst wenn es drumherum laut ist. Das Gerät erkennt über Elektroden im Gehirn, auf welche Stimme sich ein Mensch gerade konzentriert und verstärkt die dann. Für eine Patientin war das so überraschend, dass sie den Forschenden vorgeworfen hat, die Lautstärke selbst zu verstellen. Wer anders sprach von Science Fiction. Die Forschenden sagen, dass ihre Studie im Fachmagazin Nature Neuroscience zeigt, wie Hörgeräte in Zukunft funktionieren. Sie machen nicht nur etwas lauter, sondern ermöglichen es, wieder selektiv zu hören, also Umgebungsgeräusche auszublenden. Für die Entwicklung des Menschen ist die Sprache von zentraler Bedeutung. Sie ermöglicht uns, Wissen zu teilen, soziale Beziehungen zu führen und strukturiert unser Denken. Aber wie wir sprechen lernen, ist nicht so einzigartig, wie einige das denken. Denn junge Zebrafinken lernen das so ähnlich wie wir. Ein Sprachforscher der Uni Princeton hat das untersucht und seine Ergebnisse beim Kongress der Acoustical Society of America vorgestellt. Beim Sprechen lernen geht es vor allem um soziales Feedback. Wenn Babys lernen zu sprechen, dann reagieren Erwachsene eher auf Gebrabbel aus mehreren Silben. So fördern sie, dass Babys vor allem diese komplizierten Silbenfolgen üben und schneller besser darin werden. Auch bei Zebrafinken läuft das so ähnlich ab. Das soziale Umfeld hilft also dabei, sprechen zu lernen. Vor gut 100 Jahren kamen 28 vietnamesische Fasane nach Europa. Jetzt reisen fast ebenso viele zurück nach Vietnam, um dort ausgewildert zu werden. Denn die Art gilt als in der Natur ausgestorben. Nach Angaben des Berliner Zoos wurden die Tiere zu stark bejagt. Schuld ist aber auch der Vietnamkrieg. Vor allem das giftige Entlaubungsmittel Agent Orange der US-Armee zerstörte großflächige Wälder und damit den Lebensraum des Fasans. In den vergangenen Jahrzehnten haben Zoos in Europa die Tiere gezielt gezüchtet. Jetzt ging es für sie in Berlin ins Flugzeug nach Vietnam. Dort sollen sie erstmal geschützt leben, bis genug Tiere für einen stabilen Bestand geboren wurden. Erst dann sollen die Fasane ausgewildert werden. Der vietnamesische Fasan ist etwa einen halben Meter lang. Die Männchen haben ein blau-schwarzes Gefieder, rote Gesichtshaut und eine weiße Federhaube. Weibchen sind braun.
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0: The Weeknd, der sein Gesicht nicht fühlen kann. Can't Feel My Face, habt ihr gehört, hier bei Deutschlandfunk Nova. Das Lied ist tatsächlich schon 11 Jahre alt. Es ist schon wieder krass, wie schnell die Zeit vergeht, ne? Deswegen wird es Zeit, hier mal wieder in ein ganz brandneues Lied reinzuhören.
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0: Im Lieblingslied hören wir vor allem zusammen in Musik rein, wo es sich schon auch mal lohnt, ein bisschen genauer beim Text hinzuhören. Diesmal kommt dieser Song von Esther Graf, Wofür es sich zu leben lohnt.
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0: Schweizer Graf liebt also gerade alles und alle. Der Song heißt auch, wofür es sich zu leben lohnt. Ist natürlich irgendwie auch, weiß nicht, einerseits denkt man so ein bisschen cringe, kitsch, so Girl, guck mal, was hier gerade auf der Welt los ist. Aber andererseits ist ja auch genau das, diese Überspitzung da drin, ne? Einfach mal vielleicht auch diese ganze Kacke, die so passiert, die uns vielleicht runterzieht, die uns belastet, einfach mal auszublenden und sich einfach mal zu überlegen, wofür es sich auch zu leben lohnt. Ja, kann auch eine sehr privilegierte Sichtweise zu sein, aber ab und zu braucht man doch mal so ein bisschen Realitätsflucht, oder? Und Esther Graf, die hilft uns halt dabei. Deswegen hier für euch bei Deutschlandfunk Nova im Lieblingslied, wofür es sich zu leben lohnt.
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Killswitch, so heißt der Song, den ihr gerade hier gehört habt von Aura. Seht ihr, so langsam kann ich schon nicht mehr sprechen, deswegen wird es auch Zeit, dieses Studio hier mal zu verlassen. Ich bin Caro Nieder und mache mich jetzt auf in mein Wochenende rein. Ich hoffe, ihr habt natürlich schon ein fabelhaftes Wochenende. Und wenn ihr auch arbeiten müsst, Leute, Deutschlandfunk Nova bringt euch durch den Tag. Hier geht's gleich weiter mit einer neuen Folge von unserem Podcast Facts und Feelings, weil so langsam geht ja die Hochzeitssaison wieder los, ne? Ist ja eigentlich erstmal eine schöne Sache, liebenden Menschen dabei zuzugucken, wie sie sich das Ja-Wort geben. Für manche ist das aber vielleicht auch nicht so einfach, für Singles zum Beispiel. Deswegen haben wir uns in der neuen Folge Facts und Feelings angeschaut, wie man als Single diese Hochzeitssaison eigentlich gut übersteht, ohne dass man sich irgendwie ja, traurig mit seinem Single sein muss. Ich, wie gesagt, gehe jetzt hier raus. Mö habe ich jetzt für euch mit Honey Bun. Ich wünsche euch noch ein wunderbares Wochenende. Lasstet euch gut gehen. Und wie gesagt, hier geht's jetzt weiter mit Facts und Feelings. Und erstmal um 18 Uhr kriegt er gleich natürlich noch eine Rutsche Nachrichten.

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1: Um 18 Uhr mit Britta Wagner. Der Buckelwal aus der Ostsee, bekannt als Timmy oder Hope, hat es nicht geschafft. Die dänische Umweltbehörde hat gesagt, dass er der tote Wal ist, der vor der dänischen Insel Anholt gefunden wurde. Auch Mecklenburg-Vorpommerns Umweltminister Till Backhaus hat das bestätigt. Er sagte, er bedauere, dass der Wal trotz Rettungsversuch am Ende nicht überlebt hat. Fachleute der dänischen Umweltbehörde haben an dem Wal den Tracker gefunden, den die private Rettungsinitiative angebracht hatte, bevor sie ihn Anfang Mai in der Nordsee freiließ. Zuerst hat es geheißen, an dem toten Wal sei kein Tracker gefunden worden. Inzwischen hat die Umweltbehörde aber gesagt, dass der Tracker zuerst einfach nicht zu sehen war, weil der Wal drauf lag. Und die Rettungsinitiative hat bestätigt, dass die Seriennummer passt. Backhaus will jetzt mit den dänischen Behörden und auch mit der Rettungsinitiative klären, was mit dem toten Wal geschehen soll. Im Gazastreifen ist beim israelischen Luftangriff ein wichtiger Hamas-Kommandeur getötet worden, Ezzedine Al-Haddad. Er war seit einem Jahr Militärchef der Hamas und galt als einer der letzten überlebenden Kommandeure des Angriffs vom 7. Oktober 2023. Israel hatte gestern erklärt, Al-Haddad ins Visier genommen zu haben. Seine Familie und zwei Hamas-Vertreter haben Nachrichtenagenturen inzwischen seinen Tod bestätigt. Bei dem Angriff auf ihn gab es offenbar noch weitere Tote. Eigentlich gilt zwischen Israel und der Hamas seit letzten Oktober eine Waffenruhe. Beide Seiten werfen sich aber immer wieder Verstöße vor. Beim gerade zu Ende gegangenen Deutschen Ärztetag soll es sexuelle Belästigung gegeben haben. Die Vorwürfe kommen von mehreren Medizinstudentinnen. Sie berichten von Kommentaren über ihr Aussehen, dass sie am Po angefasst wurden und dass es Einladungen auf Hotelzimmer gab. Das sei alles völlig unangebracht, haben sie in einer Rede auf dem Ärztetag gesagt. Es seien aber leider keine Einzelfälle. Fast drei Viertel aller Medizinstudentinnen erlebten im praktischen Jahr sexualisierte Gewalt. Für ihre Rede bekamen sie vom Publikum Applaus, berichtet das Ärzteblatt. Der Präsident der Bundesärztekammer zeigte sich erschüttert und will die Vorwürfe aufklären. Er sagte, dass Grenzüberschreitungen ein großer Widerspruch gegen die Werte des ärztlichen Berufs sind. Die Bundesärztekammer werde Schutzkonzepte und Compliance-Regeln erarbeiten. Der zurückgetretene britische Gesundheitsminister West Streeting will Premierminister Keir Starmer ablösen. Der ist wegen der schlechten Ergebnisse bei den Kommunal- und Regionalwahlen angeschlagen und bekommt Rücktrittsforderungen aus seiner eigenen Labour-Partei. Auch von Streeting, der aus Protest gegen Starmer vorgestern sein Ministeramt abgegeben hat und jetzt als sein Nachfolger kandidieren will. Er sagt, man brauche einen echten Wahlkampf mit den besten Kandidierenden und er werde antreten. Streeting gilt schon länger als möglicher Herausforderer von Starmer. Er braucht die Unterstützung von mindestens 81 Abgeordneten, um den Premierminister herausfordern zu können. Dann käme es zu einer Urabstimmung unter den Parteimitgliedern und weiteren Wahlberechtigten. Das Ganze könnte sich über Wochen und Monate hinziehen.
0: Das Wetter.
1: Der Tag geht oft mit klarem Himmel zu Ende. Die Regenschauer lassen nach. Morgen gibt es vor allem im Westen und Nordwesten wieder neuen Regen, sonst nur einzelne Schauer. In Richtung Osten und Süden wird es auch länger sonnig. Das alles von maximal 13 bis 19 Grad.
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1: Es ist wie in so einem Scheißfilm, so richtig Klischee.
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1: Julia ist als Single auf einer Hochzeit und es ist Tanzen zu Schnulzen dran.
2: Entweder man sitzt dann und hat niemanden, der mit einem tanzt, weil natürlich jeder mit seinem Partner beschäftigt ist in dem Moment, oder man tanzt halt für sich alleine.
1: In ihrem Kopf rattert es.
2: Es wäre so schön, jetzt auch jemanden zu haben, oder was stimmt mit mir nicht?
1: Julia weiß, heute kommt noch so einiges auf sie zu. Als Single die Hochzeitssaison überleben. Wie stellen wir das an?
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Hey Sweeties, herzlich willkommen, ich bin Charlene Rogall. Laut Statistischem Bundesamt heiraten die meisten Menschen bei uns zwischen Mai und September. Surprise. Das bedeutet, wir sind genau pünktlich zum Auftakt der Hochzeitssaison. Ich habe mal gehört, wer sich in seinem Liebesleben gut fühlt, da ist eine Hochzeit so richtig Premium. Man könnte kaum glücklicher sein, der Gast zu sein. Aber wenn es nicht so prickelnd läuft, dann ist Hochzeit die Hölle. Die Wahrheit liegt wahrscheinlich irgendwo dazwischen. Aber hey, es kann schon wirklich herausfordernd sein, bei einer Hochzeit am Start zu sein, wenn man selbst gern wen an seiner Seite hätte. Wir gucken uns heute diesen Alltagsstruggle an und liefern wie immer konkrete

0: Tipps. Diesmal How to Survive Hochzeit als Single. Nach einer langen Beziehung war Julia 4 Jahre Single. Und sie hat in dieser Zeit gemerkt, dass sich ihr Freundeskreis ganz schön verändert. Auf einmal ging es los mit Hochzeitseinladungen. News aus einer anderen Welt.
1: Ich hatte das Gefühl, dass mich irgendwie viele nicht verstehen, obwohl es sich ja bei den Menschen um mich herum um meine besten Freunde gehandelt hat, weil wir in so unterschiedlichen Lebensphasen steckten zu dem Zeitpunkt. Also ich war ja ungefähr 26 bis 28 Jahre alt und in diesen paar Jahren passiert so viel. Manche bekommen Kinder, manche heiraten, manche haben jetzt gerade erst ihr Studium abgeschlossen, manche haben schon den dritten Job. Und natürlich beschweren sich dann auch alle über andere Dinge. Zum Beispiel, es klappt nicht mit dem Kinderwunsch oder ich habe morgen keine Lust zu arbeiten und du stehst da und denkst dir, ich weiß noch nicht mal, was ich in Zukunft machen möchte. Mhm. Ich habe noch nicht mal einen Partner und keiner möchte mit mir rausgehen, weil alle mit ihrem Partner auf der Couch sitzen wollen am Abend und sich entspannen wollen. Wo soll ich dann jemanden kennenlernen?
0: Voll. Das ist ja irgendwie, finde ich, wenn man in so einen bestimmten Lebensabschnitt kommt, ne, dann denkt man so, Alter, was passiert hier gerade? Es ist so richtig so Domino-Effekt. Tak, tak, tak, tak, tak.
1: Auf jeden Fall.
0: Auf einmal geht dieses Hochzeiten-Ding los. Wie war das bei dir? Hast du da gemischte Gefühle gehabt? Dachtest du so, oh, bitte nicht? Oder auch Vorfreude?
1: Auf jeden Fall Vorfreude. Also man freut sich ja schon für seine Freunde, dass sie endlich den Partner fürs Leben gefunden haben. Man hat ja dann auch viel zusammen erlebt vorher. Mehrere Heartbreaks und Phasen, in denen man sich gegenseitig unterstützt und geholfen hat, wenn man Liebeskummer hatte. Und natürlich ist es schön, wenn dann die engsten Freunde anfangen zu heiraten. Mhm. Aber man fragt sich natürlich auch, kann ich mir das für mich überhaupt jetzt vorstellen? Warum hat es bei mir jetzt nicht geklappt und wann wird es bei mir denn soweit sein, wenn ich ja jetzt erst frisch getrennt bin?
0: Mhm. Und gab es Momente bei dir, wo du so gemerkt hast, ah, irgendwie diese Hochzeitseinladung, obwohl man sich natürlich auch für die Friends freut, fällt mir gerade nicht so leicht?
1: Ja, auf jeden Fall. Den Moment gab es. Auch wenn man den finanziellen Aspekt bedenkt, weil natürlich jeder seine Hochzeit so plant, wie er da Lust drauf hat und die soll dann auch da stattfinden, wo man Lust drauf hat. Und ja, man kann es finanziell natürlich nicht unbedingt einfach so stemmen, wenn dann im Jahr 5 oder 6 Einladungen reinkommen.
0: Mhm. Ja, und dann kommt ja noch dazu irgendwie, wenn man sich so als halbwegs erwachsen fühlt oder so wahrgenommen wird, dann muss man ein Geschenk mitbringen. Dann ist JGA irgendwie ein Thema. Manche reisen ja dann auch woanders hin. Thema Geld. Was ging da bei dir im Kopf ab?
1: Ich habe natürlich gedacht, ich weiß nicht, wie ich das schaffen soll. Ja. Aber ich denke, den Gedanken haben viele, gerade eben auch, weil vor jeder Hochzeit auch ein Junggesellenabschied stattfindet, der dann oft auch im Ausland ist, je nachdem, was die Braut sich wünscht. Und ja, da möchte man natürlich auch nicht der Spielverderber sein, aber es geht halt manchmal dann einfach nicht.
0: Das ist aber echt so, ne? Auf eine Hochzeit eingeladen zu sein, das läppert sich, dieses ganze Drumherum. Laut Hochzeitsblogs liegen die Kosten bei ein paar hundert Euro. Das sollten wir schon einplanen. Geschenk, Outfit, Anreise. Und an dieser Stelle sei auch mal kurz erwähnt, natürlich sind nicht alle Singles unglücklich oder auf der Suche und strugglen mit der Hochzeitssaison. Aber heute gucken wir eben mal bewusst auf Singles, bei denen eine Hochzeitseinladung neben Freude als Paar, klar, wir sind keine Monster, auch Schmerz auslösen kann. Christine Geserick ist Soziologin und wissenschaftliche Mitarbeiterin am Österreichischen Institut für Familienforschung. Sie hat zu Singles geforscht und meint, dass sich sowas wie eine Hochzeit schon auch auf die Zufriedenheit als Single auswirken kann. Das liegt vor allem daran, dass wir uns selbst Druck machen.
2: Ich würde eher sagen, dass es ein Druck ist, den wir uns heute selbst machen, weil wir uns selbst die große Liebe erfüllen wollen. Ich glaube, darum geht es eher. Wir haben heute enorm hohe Erwartungen an eine Partnerschaft und das erzeugt so Unsicherheiten in uns selbst, mit wem wir ab wann und auch wie durchs Leben gehen wollen.
0: Wissenschaftlich belegt ist auch, dass Singles im Durchschnitt tatsächlich weniger zufrieden sind als Personen in der Partnerschaft.
2: Also wenn man die allgemeine Lebenszufriedenheit einschätzen lässt, das macht man so auf einer Skala von 0 bis 10, dann sind Singles ein bisschen unzufriedener als Personen in einer Partnerschaft. Ich habe mir die Daten mal angeschaut für Österreich. Da landen Singles, jetzt ist die Altersgruppe von 18 bis 35 Jahren, durchschnittlich auf einer 7 von 10. Und Personen, die in einer Partnerschaft leben, landen auf einer guten 8, also 8,05.
0: Single-Männer, die stechen nochmal hervor.
2: Allein da sehen wir schon, dass Single-Männer deutlich unzufriedener sind mit ihrem Leben als Single-Frauen. Und dann gibt es noch weitere Unterschiede. Man kann aus vielen Studien ableiten, dass Männer allgemein einen etwas ausgeprägteren Beziehungswunsch haben als Frauen. Und dass wiederum Frauen häufiger oder eher bereit sind, eine Beziehung zu beenden.
0: Allerdings sollten wir jetzt auch nicht vergessen, dass man ja auch in einer Beziehung unglücklich sein kann, sagt Christine Geserick. Lasst uns jetzt mal wieder Julia zuhören. Die Zeit, wo viele ihrer Friends geheiratet haben und sie Single war, das hat sie in so einen komischen Vergleich gezwungen. Sie hat nach ihrer Trennung realisiert, ich stehe ganz woanders. Ich starte bei Null. Während den Hochzeiten, das hat sie erzählt, hat sie sich auch für ihre Friends gefreut. Aber gleichzeitig gab es auch Momente, die waren einfach schwer.
1: Ein Moment, der mir auf jeden Fall immer sehr nahe ging, war natürlich das Ja-Wort, weil die meisten Paare dann natürlich auch Händchen halten und nebeneinander sitzen und sich dann angucken, so nach dem Motto, oh, wie schön, dass ich oder wir diesen Moment mit dem Brautpaar teilen können und auch diese ja, Liebe haben, die die vielleicht auch schon haben. Und dann sitzt man eben auch für sich da und freut sich, aber denkt sich, ich kann hier gerade keine Hand halten und niemanden tief in die Augen gucken oder niemanden anlächeln und teile das eben nur mit mir selbst eigentlich.
3: Ich kenne das auch, man ist dann so, okay, fokussiere dich einfach auf das Brautpaar, starr, lächelt in diese Brautpaar-Richtung.
1: Genau so.
0: Hast du denn irgendwann auch mal über eine Absage in der Zeit nachgedacht, wenn du eingeladen warst?
1: Ehrlich gesagt nicht, weil die meisten, die geheiratet haben, wirklich auch zu meinem engeren Freundeskreis gehört haben. Und das konnte ich nicht mit mir vereinbaren. Also ich habe mir dann eher finanzielle Unterstützung gesucht und mir gedacht, ich stehe diesen Tag durch für meine Freunde, egal ob ich jetzt auch einen Partner dabei habe oder nicht.
0: Take one for the team. Aber irgendwie, wie du schon gesagt hast, ne, man freut sich ja auch wirklich für das Paar und es sind ja irgendwie auch zwei unterschiedliche Dinge. Das, was man mit einem selbst so ausmacht und dann die Kategorie, was fühlt man für die anderen.
1: Genau. Und oft war es dann auch so auf Hochzeiten, dass ich mir dann einfach selber die Rolle des Videografen zugeteilt habe und schöne Szenen einfach mit dem Handy nochmal festgehalten habe, wofür mir dann einige Brautpaare sehr, sehr dankbar waren im Nachhinein. Weil es zum Beispiel dann so Momente auf der Tanzfläche waren, wenn sich gewisse Freundesgruppen zum Beispiel zusammengeschlossen haben und da wirklich Arm in Arm getanzt und gesungen haben und man hat dann vielleicht nicht zu der Gruppe dazu gehört, hatte aber auch keinen Partner da, mit dem man hätte tanzen können und dann habe ich halt einfach das gemacht.
0: Was hat dir denn noch geholfen, gerade auch mit so schwierigen Gefühlen auf Hochzeiten klarzukommen?
1: Auf jeden Fall sich mit jemandem auszutauschen, das hat mir sehr geholfen. Also oft kam es ja dann doch auch vor, dass vielleicht eine andere Person auch alleine da war und dann hat man eben den Tag zusammen verbracht oder hat vielleicht auch vorher schon mit einer Freundin oder einem Freund darüber gesprochen, wie man sich jetzt fühlt, wenn man da alleine hingeht. Das hat mir sehr geholfen.
0: Gab es auch mal den Moment, wo du das Bedürfnis hattest, mit dem Brautpaar zu kommunizieren über deine Gefühle vorab?
1: Nein, das eigentlich nicht. Also ich habe auch immer gedacht, ich möchte natürlich, dass sie den schönsten Tag ihres Lebens erleben. Und ich finde, da gehört sowas einfach nicht hin, weil die beiden können ja auch nichts dafür, dass ich da jetzt ohne Partner hingehe und Single bin.
0: Und in die Richtung würde ich auch tendieren. Bloß kein Fass aufmachen. Ulrike Scheuermann sieht das anders. Hört ihr gleich selbst. Sie ist psychologische Psychotherapeutin und sie sagt, als Gast auf einer Hochzeit, wenn es vorher schon im Herzen zwickt, wenn man die Einladung öffnet, dann sollten wir nichts dem Zufall überlassen. Vorbereitung ist alles. Wir sollten uns vorher Zeit nehmen und uns fragen, was könnte denn bei dieser Hochzeit schwierig für mich sein? und was brauche ich?
4: Klingt banal, aber es ist eigentlich doch immer sehr wirksam, weil man dann so diesem plötzlichen Aufwallen von eben schwierigen Gefühlen vorbeugen kann. Und dann auf der Hochzeit, das wäre ja dann der nächste Schritt sozusagen, sich auch dort eine innere Erlaubnis zu geben, statt mit Selbstdisziplin alles durchzuperformen. Also ein Stück weit gehört vielleicht ein Performen auch dazu, so wie immer, wenn man in sozialen Kontexten ist. Aber ich würde schon sagen, der häufigste Fehler ist, dass man versucht, seine Gefühle einfach völlig wegzuhalten. Und das kostet enorm viel Energie. Und dann wäre es klüger, sich eben innerlich zu erlauben, ja, das bewegt mich gerade oder das ist gerade schwierig für mich und das darf auch sein. Und wenn man sich gestattet, sie zu durchfühlen, also durchzugehen, dann kann man anders wieder hinten sozusagen rauskommen. Und das bedeutet ja jetzt nicht gleich, dass man dann weint oder irgendwie große dramatische Gefühlsausbrüche hat, sondern es geht vor allem darum, innerlich nicht zu kämpfen und dadurch sich auch einfach zu sehr anzustrengen.
0: Wieder die Sanftheit mit sich selbst, sag ich mal.
4: Ja, genau, ja. Und dann eine Möglichkeit des Umgangs finde ich noch sehr wichtig, dass man zum Beispiel eine Vertrauensperson dabei hat, mit der man, also die Bescheid weiß und mit der man zwischendurch kurz mal reden kann oder man könnte sich auch erlauben, früher zu gehen. Gerade bei einer Hochzeit mit 50 oder 80 oder über 100 Gästen kann man natürlich auch einfach ohne etwas zu sagen einfach verschwinden und es fällt niemandem auf, wenn das zu schwierig für einen wäre. Und so ein Frühergehen ist dann eben auch kein Versagen, sondern Selbstfürsorge.
0: Sich zu erlauben, ich war ja jetzt da und jetzt ist es auch okay.
4: Ja.
0: Wie gehe ich denn eigentlich mit so unangenehmen Kommentaren um? In Richtung Single-Dasein?
4: Ich stelle mir auch hier vor, dass es sinnvoll ist, vorher sich schon ein paar Antworten zu überlegen für so Standard-Kommentare, die vielleicht gut gemeint sind und irgendwie aber auch ein bisschen mitleidig oder tröstend wirken. Und das hängt dann aber wieder davon ab, wie es tatsächlich bei einem selber ist. Es kann ja sein, du, ich bin gerade nicht auf der Suche oder ich bin froh, dass ich die bisherige Beziehung gut abgeschlossen habe oder auch, das glaube ich auch, dass der Richtige schon noch kommt. Im Moment ist er nicht in Sicht und ich genieße mein Leben trotzdem. Also es gibt so viele verschiedene Varianten und man muss auch nicht so tun, als ob man über diesen Bemerkungen darüber steht. Also das wären so ernsthafte, aufrichtige ein paar Antworten. Oder sonst kann man ja auch so ganz vage Sachen äußern. Sowas wie, ja, mal sehen oder ja, glaube ich auch. Und dann hat man eigentlich gar nichts gesagt. Und die anderen sind aber auch beruhigt, weil die wollen ja dann gar nicht in ein tieferes Gespräch einsteigen in der Regel.
0: Ja. Wie ist eigentlich dein Sexleben, Holger? Tschüss.
4: Ja, genau. Das wäre dann eher die offensivere Variante in die andere Richtung.
0: Das würde
4: ich
0: mir aber auch nicht trauen. So eine Sprüche hat man ja dann immer nicht parat in so einem Moment. Ja.
2: Ich würde an einer Stelle gerne nochmal nachhaken. Wenn es jetzt so ist, dass vielleicht der beste Freund oder die beste Freundin heiratet oder eine Person, wo man so merkt, naja, da habe ich schon so eine besondere Aufgabe. Ich bin zum Beispiel in diesem Bridal Squad, wird das ja gerne mal genannt. Ich trage da irgendein Blümchen oder ich soll da irgendwas vortragen oder sowas. Ist es für dich auch eine Option, mit Braut oder Bräutigam so ein bisschen zu sprechen und zu sagen, ah, ich kann mir eigentlich gerade gar nicht, freue mich für dich, aber ich kann mir gar nicht vorstellen, jetzt in so einer präsenten Funktion zu sein? Oder bist du so, das sollten wir uns vielleicht wirklich klemmen, weil das die Sache ja nicht einfacher macht?
4: Ich bin immer bei all dem absolut für Ehrlichkeit und Aufrichtigkeit, weil es um Gefühle geht. Und da ist es ganz sicher so, dass das die Beziehung fördern würde zu dem Brautpaar oder zu einem, mit dem man eben da näher ist oder mit denen, die das organisieren. Und ich glaube, also ich würde sagen, eigentlich haben alle Verständnis dafür, weil sie solche Gefühle zumindest vielleicht zu einem anderen Zeitpunkt auch von sich selber kennen. Und das kann auch einfach die Sensibilität dafür erhöhen, dass nicht alle jetzt aus vollem ganzem Herzen sich mitfreuen können. Ja.
3: Ja, aber es ist, ne, da ist wahrscheinlich so viel dran, weil ich würde jetzt vermuten, dass man eher immer den Weg geht zu sagen, okay, ich muss da durch. Und da großes emotionales Leid vielleicht auch unterdrücken oder so eine Parallelspur, die mitläuft, weil die Option, das vielleicht wirklich irgendwie offen anzusprechen, gar nicht so realistisch scheint, würde ich jetzt mal sagen. Mhm.
4: Ja, genau. Und ich würde sagen, also das ist schon eine sehr herausfordernde, sehr emotional starke Situation. Und damit ist es aber eigentlich dann auch wieder wie eine Vorlage für andere emotional auffühlende Situationen. Ne? Auch, also eigentlich könnte man fast sagen, alles, was wir besprochen haben, gilt auch für andere Situationen. Und auch da geht es darum, die eigenen Gefühle nicht wegzudrücken, sondern sie haben zu dürfen. Und sie auch fühlen zu dürfen und aber eben einen sozial verträglichen Umgang damit zu finden.
3: Wann wäre für dich ein Moment, auch mal wirklich eine Hochzeitseinladung abzulehnen, wenn man sich nicht so gut damit fühlt?
4: Wenn man den Eindruck hat, man kann das gerade nicht tragen und man würde sich überfordern. Und das ist eine innere Prüffrage, die man sich vorher stellen kann. Müsste ich meine eigenen Gefühle dermaßen wegdrücken, während ich aber vielleicht eine ganz frische Trennung hinter mir habe und ganz dünnhäutig bin und eigentlich sowieso emotional oder auch kräftemäßig überfordert bin, dann kann es sein, dass dabei als Antwort herauskommt, ich schaffe das im Moment nicht, auch wenn ich es so gerne hätte. Und dann wäre das ein Grund, zu sagen, das ist wichtiger, als dass ich mich da mit letzter Kraft hinschleppe und dann ja auch keine Bereicherung für jemand anders ist. Und auch da wieder, man kann mit den anderen eigentlich immer darüber reden, wenn man erklärt, was die eigenen Gefühle und die eigene Situation sind. Und in der Regel vertieft und verbessert es die Beziehung. Ja, ich glaube, selten ist jemand anders dann jemand auch, der gerade so in einem, ja, in einer wahrscheinlich sehr glücklichen Lebenssituation ist. Wahrscheinlich ist jemand da nicht nachtragend und wird sagen, ja, jetzt musst du aber dich einfach mit mir mitfreuen, egal wie es dir geht.
3: So richtig radikale Ehrlichkeit. Ich finde, das verlangt schon krass was von einem ab. Aber klar, wenn es wirklich gute Freundinnen und Freunde sind, dann wissen die ja auch, was einen bewegt und vielleicht auch ein bisschen quält. Und dann ist ein Gespräch zum Vorfühlen gar nicht so schlecht. Damit dann alle am Ende auch eine schöne Feier haben. Das speichere ich mir heute aus der Folge ab. Das Team diesmal: Sarah Brendel, Jewgenia Scherbakowa, Anton Stanislavski, Friederike Seeger, Philipp Ademann und ich, Charlene Rogal. Kommt gut durch die Hochzeitssaison.
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0: Die dänische Umweltbehörde hat bisher gesagt, dass sie ihn liegen lassen will. Generell lässt Dänemark bei Walstrandungen der Natur ihren Lauf. Auch deutsche Meerestierfachleute hatten den Rettungsversuch kritisiert. Greenpeace meint jetzt, man sollte vom Einzelschicksal des Wales wegschauen auf die vielen Wale und Delfine, die in Fischereinetzen sterben. Ein Ebola-Ausbruch in der Demokratischen Republik Kongo droht sich aufs Nachbarland Uganda auszuweiten. In Ugandas Hauptstadt ist ein Mann an der schweren Viruskrankheit gestorben. Er kam aus der DR Kongo. Ugandas Behörden sagen, dass es bisher keine lokalen Fälle gibt. Sie sind aber alarmiert, genauso wie die afrikanische Seuchenbehörde. In der DR Kongo gibt es inzwischen mehr als 80 Todesfälle und mindestens 250 Ebola-Verdachtsfälle. Die Organisation Ärzte ohne Grenzen hat Fachleute in die betreffende Region Ituri in der DR Kongo geschickt. Sie ist besorgt, weil die Gesundheitsversorgung in der Konfliktprovinz ohnehin schon schwierig ist. Außerdem scheint der Ausbruch durch eine Variante des Ebola-Virus verursacht zu sein, gegen die es bisher keine Impfung gibt. Diese Virusvariante ist etwas weniger tödlich als die Hauptvariante früherer Ebola-Epidemien, aber immer noch sehr gefährlich. In Italien ermittelt die Justiz gegen den Kapitän des Seenotrettungsschiffs Sea-Watch 5. Die Hilfsorganisation dahinter sagt, dass dem Kapitän Beihilfe zur unerlaubten Einreise vorgeworfen wird. Die Sea-Watch 5 war gestern im süditalienischen Brindisi angekommen, mit fast 170 geretteten Menschen an Bord. Wie die Organisation sagt, kamen dann Polizei und Küstenwache an Bord, beschlagnahmten Dokumente und Ausrüstung und brachten zwei Crewmitglieder zur Vernehmung auf die Polizeiwache. Jetzt laufe ein strafrechtliches Ermittlungsverfahren gegen den Kapitän. Sea-Watch sieht das als, Zitat, absurde Eskalation. Vor der Show zum Finale des Eurovision Song Contests am Abend haben in Wien mehrere tausend Menschen protestiert gegen die Teilnahme von Israel. Das Thema sorgt schon länger für Diskussionen. Einige Länder boykottieren den ESC wegen der israelischen Teilnehmer sogar, mit Verweis auf das brutale Vorgehen Israels im Gazastreifen. Spanien und Slowenien sind bei ihrem Boykott sehr konsequent. Sie zeigen den ESC nicht mal im Fernsehen. Die Niederlande und Island übertragen die Show dagegen schon, haben aber keinen eigenen Song eingereicht.
1: Das Wetter.
0: Der Tag geht oft mit klarem Himmel zu Ende. In der Nacht kühlt es ab auf plus 8 bis minus 1 Grad. Morgen gibt es vor allem im Westen und Nordwesten wieder neuen Regen. Sonst nur einzelne Schauer und in Richtung Osten und Süden wird es auch mal länger sonnig. Das alles für maximal 13 bis 19 Grad.
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2: Hi und guten Abend. Heute müssen wir auch mal über Sextoys, über Erotikspielzeug hier bei uns im Club sprechen. Sex Positive Partys, auch ein aktueller Trend, aber auf den springen wir nicht auf. Ich habe einen musikalischen Grund, um auf das Thema zu kommen. Und auch darum geht es hier heute, wie DJs damit umgehen, wenn es zu viel wird mit den ganzen Auftritten. Was erstmal Spaß macht, kann auch irgendwann stressig werden, ungesund stressig. Wir wollen heute miteinander, aber vor allen Dingen eine gute Zeit haben bis um Mitternacht. Ich freue mich, dass ihr hier seid. Mein Name ist Mike Litt.

0: Ihr seid im Club der Republik und wenn ich während der Woche an meinem Schreibtisch sitze und arbeite, habe ich neuerdings einen neuen Begleiter. Es ist ein Flachbildschirm-TV-Gerät. Das war nicht so geplant. Ich sitze ja ohnehin schon immer vor dem Rechner-Display und ich erspare euch die Geschichte, wie der Fernseher zu mir kam. Aber hey, es ist ja immer irgendwie schön, wenn was Neues bei der Arbeit passiert. Ja, und dann lasse ich die Kiste manchmal einfach so im Hintergrund laufen mit Kochsendungen. Das gibt mir dann immer Inspiration für die Zeit nach dem Job. Also so unterbewusst läuft ja alles eher im Hintergrund. Aber in der letzten Woche, da musste ich immer wieder mal für ein paar Augenblicke intensiver hinschauen, weil alle 10 Minuten ein Werbespot wiederholt wurde während dieser Kochshow mit tollen Rezepten von einem talentierten britischen Koch. Der kocht dann da und es geht um Salate, um gesundes Obst und dann kam immer dieser Werbespot und darin ging es oder geht es um Sexspielzeug, um Sextoys. Das muss man ja auch erstmal irgendwie zusammenbringen, ne? Kochen und Sexspielzeug am Nachmittag während der Woche. Die Sextoys haben mich auch überhaupt nicht so angetriggert. Es war die Musik im Werbeclip, lag natürlich irgendwie nahe, dass in diesem Werbeclip nicht Sabrina Carpenter mit Espresso lief, obwohl das ja viel besser zur Kochshow gepasst hätte. Es lief schon ein bisschen naheliegender der Club Classic Satisfaction von Benny Benassi. Benassi hat soeben neue Musik veröffentlicht. Die Frage ist, weiter mit seinem Signature-Sound wie in Satisfaction oder irgendwie anders? Klären wir gleich nach, natürlich Satisfaction.
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Satisfaction von Benny Benassi, ein Sound für die Ewigkeit, oder also sehr einprägsam und deswegen auch alle Jahre wieder in Werbespots mit Werkzeugen bis hin zu Massagestäben und natürlich in den Clubs durchgehend immer wieder zu hören. Benny Benassi, der hat jetzt aber auch gerade wieder neue Musik gemacht. Feel the Bass heißt das neue Album und so lautet wahrscheinlich auch sein Arbeitskredo. Und natürlich, seine massiven Tieftöne sind wieder sehr präsent, aber ich war auch überrascht, wie fokussiert er damit teilweise umgegangen ist, so wie hier in Discotheca.

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1: Benny Benassi hier im Club der Republik und damit hätte ich nicht unbedingt gerechnet. Irgendwie war er ja, abgesehen von dem unverwüstlichen Satisfaction, doch eher aus dem Fokus verschwunden. Er hatte ja auch alles erreicht, der Mann. Und jetzt ist er wieder voll auf der Höhe da mit diesem Album Feel the Bass. Noch eine kleine Geschichte am Rande. Ich konnte tatsächlich vor einigen Jahren 2 Remixes für Benassi bzw. für sein Projekt Benassi Brothers machen. Persönlich habe ich weder ihn noch seinen Cousin kennengelernt. Die Remix-Aufträge kamen damals von der Plattenfirma. Aber vor ungefähr 3 Jahren bekam ich eine Nachricht über Facebook von Benassi. Eine Festplatte sei ihm abgeschmiert, leider kein Backup und ob ich noch zufällig die originalen Soundfiles hätte, mit denen ich damals den Remix für den Track Illusion gemacht habe. Leider nein, musste ich antworten, weil meine Festplatte aus der Zeit ebenfalls abgeschmiert war und ich ebenfalls kein Backup hatte. Danach habe ich nie wieder was von ihm gehört oder gelesen. Doch, gehört natürlich schon, aber so ist es. Manche Dinge verschwinden, manche bleiben, wie Satisfaction von Benassi, und andere Dinge kommen, wie dieser neue Benassi-Track hier. Love is gonna save us.

Ihr seid im Club der Republik und ich habe euch heute Abend empfangen zu Beginn der Stunde mit dem Klassiker Café Del Mar. Damit wollte ich, ja, wenn man so will, schon ein bisschen aufwärmen. Ende der kommenden Woche soll es wirklich wieder anfangen mit der Open-Air-Saison. Es soll wärmer werden, das bedeutet auch wieder viel mehr Partys draußen am Tag. Das ist ohnehin ein Trend im Moment, Tanzen bei Tageslicht. Und Superstar Hügel, der möchte das sowieso nur noch so machen. Die vielen Auftritte nachts, die hätten ihn ziemlich ausgelaugt. Er nimmt nur noch Bookings an für Tagespartys. Am 1. August ist er zum Beispiel in so einem Day-Format auch in Düsseldorf live zu erleben. Die Produzentin und DJ Res fühlt mit Hügel mit. Ihr geht's ähnlich mit dem mentalen Stress durch die vielen Nächte, aber sie geht auch noch ein bisschen drastischer vor. Überhaupt keine Auftritte mehr auf unbestimmte Zeit. Es wurde ihr einfach viel zu viel, erklärte Res. Und bevor es nie wieder Spaß macht mit dem Auftreten, lieber erstmal eine richtige unbestimmte Pause. Die Chainsmokers hatten gut 2 Jahre eine Auszeit und sind nun wieder fit. Das zeigen sie mit dem neuen Track, den sie zusammen mit Oaks aufgenommen haben. Love is kind.

Das hier ist Deutschlandfunk Nova. Ihr seid im Club der Republik und soweit ich weiß, begann alles in einem türkischen Imbiss-Restaurant für die Adana Twins, die wir gerade mit ihrem fantastischen El Diablo Remix gehört haben. Also die Adana Twins saßen beieinander und hatten einen Adana-Teller bestellt und damit auch direkt den Namen für ihr gemeinsames Musikprojekt. Ich rede heute, das merkt ihr, viel über Essen und Kochshows. Wir werden jetzt aber mal sportlich mit Morgan, C3 und Tasty Lopez, Work That Body, eine neue Nummer und die könnte eine Fitnessbudenhymne werden.

Ihr seid im Club der Republik und hier bei uns dürfen alle rein. Wir haben keine Tür, also hier ist niemand, der sagt, du darfst rein. Nee, du heute nicht. Das ist natürlich anders in Berghain in Berlin. Da sind unendlich viele Menschen schon an der Tür gescheitert und es werden noch viele folgen. Aber viele andere Clubs, die meisten können es sich überhaupt nicht mehr leisten, auf Gäste zu verzichten. Und es macht ja auch vieles einfacher für sie, wenn sie ihre Tickets vorab über Apps verkaufen. Dann können sie besser kalkulieren, im Notfall auch noch Last-Minute-Angebote machen. Aber damit geben sie auch gleichzeitig ihren Anspruch auf eine strenge Türpolitik auf. Ja, wer vorab gezahlt hat, den oder die kann man ja schlecht wieder nach Hause schicken. Ein Club in Berlin macht es jetzt noch eine Stufe mehr, so wie das digitalisierte Schwimmbad in eurer Stadt. Man bekommt einen Timeslot per App für den Clubbesuch. Es gibt keine Personenbegutachtung, auch kein Schlangestehen mehr, weil man hat ja den Timeslot. Also da wird dann mitgeteilt, ab 23.10 Uhr darfst du in den Club ohne Schlange stehen. Es ging mal anders, doch so geht es auch. Und wenn wir schon bei Timeslots sind, wer bei uns hier heute Abend noch auflegt, das bekommt ihr nicht per App-Nachricht, das gebe ich hier gleich durch. 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

Das hier ist Deutschlandfunk Nova. Bis um Mitternacht hat dieser Club geöffnet. Ihr bekommt bis dahin dann noch DJ-Sets, zum Beispiel von Dila D aus Berlin. Ja, sie kommt aus Berlin, ihr Name möglicherweise aber aus dem Griechischen. Da holt man nämlich sprachlich erstmal mit dem Wort Dila D aus, bevor man dann zum direkten Thema kommt. Dila D ist bei uns heute Abend soundtechnisch direkt auf den Punkt, ist aber heute unsere Frau fürs Warm-up mit einem eher entspannten Set. Robin Schellenberg, ebenso aus Berlin, übernimmt das dann alles sehr geschmeidig und ebenso nicht zu brachial, aber durchaus mit Druck. Dann haben wir Tech House aus Hamburg, heute Abend von Demsa. Demsa kommt als Botschafter der Monkey Circus Crew und er rollt dann den Teppich aus für den Drum and Bass Champion DJ Dash aus Dortmund von der Support Crew. Den könnt ihr übrigens heute Abend auch noch live nach unserem Club der Republik erleben. Er hat mit seiner Crew mal wieder das Schiff Herr Walter im Dortmunder Hafen geentert. Aber erstmal hört ihr Dash heute Abend bei uns bis um Mitternacht mit einem tollen Drum and Bass Set. Ich sage Ahoi und bis gleich nach den Nachrichten.

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1: Um 20 Uhr mit Britta Wagner. Der Buckelwal aus der Ostsee hat es nicht geschafft. Die dänische Umweltbehörde hat bestätigt, dass er der tote Wal ist, der vor der dänischen Insel Anholt gefunden wurde. An seinem Kadaver wurde der Tracker gefunden, den die private Rettungsinitiative an ihm angebracht hatte, bevor sie den Wal Anfang Mai in der Nordsee freiließ. Die Seriennummer des Trackers passt laut der Initiative auch. Mecklenburg-Vorpommerns Umweltminister Till Backhaus hat das Ganze bestätigt und gesagt, er bedauere, dass der Wal nicht überlebt hat. Backhaus will jetzt mit den dänischen Behörden und auch mit der Rettungsinitiative klären, was mit dem toten Wal geschehen ist.

0: Die Hintergründe der Tat sind noch unklar. In London sind bei zwei unterschiedlichen Großdemos Zehntausende auf die Straße gegangen. Weil dazu noch ein großes Fußballspiel im Wembley-Stadion kommt, hatte die Londoner Polizei 4000 Beamte im Einsatz, Drohnen, Hubschrauber und auch Kameras mit Gesichtserkennung. Die Behörden hatten Ausschreitungen befürchtet, weil einerseits Rechte gegen Migration demonstrieren wollten und andererseits pro-palästinensische Aktivistinnen und Aktivisten. Am Nachmittag berichtete die Londoner Polizei von insgesamt 31 Festnahmen aus unterschiedlichen Gründen. Die beiden Demos mit insgesamt mindestens 80.000 Leuten verliefen aber zunächst friedlicher als gedacht. Bei einer früheren Demo gegen Migration im September waren deutlich mehr Leute gekommen und es gab Angriffe auf Polizeikräfte. Beim gerade zu Ende gegangenen Deutschen Ärztetag soll es sexuelle Belästigung gegeben haben. Die Vorwürfe kommen von mehreren Medizinstudentinnen. Sie berichten von Kommentaren über ihr Aussehen, dass sie am Po angefasst wurden und dass es Einladungen auf Hotelzimmer gab. Das sei alles völlig unangebracht, haben sie in einer Rede auf dem Ärztetag gesagt. Es seien aber leider keine Einzelfälle. Fast 3/4 aller Medizinstudentinnen erlebten im praktischen Jahr sexualisierte Gewalt. Für ihre Rede bekamen sie vom Publikum Applaus, berichtet das Ärzteblatt. Der Präsident der Bundesärztekammer zeigte sich erschüttert und will die Vorwürfe aufklären. Er sagte, dass Grenzüberschreitungen ein großer Widerspruch gegen die Werte des ärztlichen Berufs sind. Die Bundesärztekammer werde Schutzkonzepte und Compliance-Regeln erarbeiten.
1: Das Wetter.
0: Der Tag geht oft mit klarem Himmel zu Ende. Die Regenschauer lassen nach. In der Nacht kühlt es ab auf +8 bis -1 Grad. Morgen gibt es vor allem im Westen und Nordwesten wieder neuen Regen, sonst nur einzelne Schauer. Und in Richtung Osten und Süden wird es auch länger sonnig. Das alles so maximal 13 bis 19 Grad.
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2: Ich spreche kein Griechisch, aber ich habe mir sagen lassen, die sagen die Griechen ja sozusagen als Einleitung, um auf dann eigentliche Themen zu sprechen zu kommen. Die heißt auch eine Frau aus Berlin, die heute jetzt hier für uns spielt. Und die kommt auch direkt auf den Punkt, aber sie ist auch heute gewissermaßen unsere Einleitung zum noch länger dauernden Clubabend hier bei uns. Ich bin mir sicher, ihr habt hier wirklich eine angenehme, eine gute Zeit mit Dila D.

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1: Dila D eben mit einem fantastischen Warm-up und da übernimmt jetzt sehr smooth und absolut passend Robin Schellenberg aus Berlin. Auch er dreht noch nicht voll auf, auch bei ihm ist es in der Summe weitestgehend entspannt.

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1: Der Sound eben kam von Robin Schellenberg aus Berlin und jetzt hören wir was aus Hamburg, aus der Hansestadt, nämlich von Demsa. Demsa Hamburg kommt heute als Botschafter des Monkey Circus Kollektivs und er spielt Tech House. Viel Freude hier mit Demsa.

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1: Tech House, gerade von Dämpfer und jetzt noch Drum and Bass bis um Mitternacht. Und den Drum and Bass bekommen wir vom Chef der Support Crew, höchstpersönlich DJ Dash. Ich nenne ihn immer wieder gerne den Drum and Bass Champion, den man heute Nacht übrigens auch noch live erleben kann. Auf dem Schiff Herr Walter im Dortmunder Hafen. Aber nun ist er bei uns, DJ Dash. Viel Freude, Spaß und vor allen Dingen Bewegung mit DJ Dash.

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DJ Dash mit rollenden Beats und Bässen mit einem tollen Bassset hier noch bis um Punkt Mitternacht. Und dann gehen wir hier wie gewohnt in die Pause. Ihr bekommt natürlich weiterhin hier Sound auf deutschland.nova, aber wir treffen uns in der kommenden Woche am Samstag wieder ab 19 Uhr. Ich sage es immer wieder gerne, ich begrüße euch persönlich an der Tür. Alle sind herzlich willkommen. Bis dahin habt aber vor allen Dingen noch ein schönes Wochenende, eine gute Zeit, alles Liebe und Gute. Mein Name ist Mike Litt.

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